0: hat berichtet.
1: Bettelnde Menschen dürfen sich hier in Dortmund in einem Umkreis von 5 Metern um die Außengastronomie nicht mehr aufhalten. Ab heute will die Stadt Verstöße gegen das Bettelverbot mit Bußgeldern bestrafen. Ordnungsamtsmitarbeiter gehen dafür in der Stadt Streife, um die Einhaltung des Verbots zu kontrollieren. Bis zu 250 Euro kann das kosten. Wer das nicht zahlen kann oder will, muss mit einer mehrtägigen Erzwingungshaft rechnen.
0: Und auch das ist noch wichtig. Autofahrer müssen sich an diesem Wochenende auf volle Autobahnen einstellen. In mehreren Bundesländern enden die Sommerferien. Der ADAC erwartet deshalb Staus. Im Canale Grande in Venedig ist ein Delfin zwischen Wassertaxis und Gondeln geschwommen. Der Bürgermeister der Stadt rief alle Schiffe auf, vorsichtig zu fahren. Der VfL Bochum hat nach einem verpatzten Start in die neue Saison der zweiten Fußball-Bundesliga am zweiten Spieltag gewonnen. Die Bochumer setzten sich auswärts bei Eintracht Braunschweig mit 1:0 durch. Bei der Reitweltmeisterschaft in Aachen hat es für das deutsche Team eine weitere Medaille gegeben. Katharina Hemmer gewann im Grand Prix Spezial Bronze.
2: Ich könnte nicht glücklicher sein. Also das war ein ganz großes Geschenk, was mein Pferd mir da heute im Viereck gemacht hat.
0: Rekord-Olympiasiegerin Isabel Wert landete auf Rang 4. Weitere Medaillenchancen in der Einzelwertung gibt es für das deutsche Team heute in der Kür. Das war WDR aktuell. Das Wetter in Nordrhein-Westfalen. In der Nacht klar, es kühlt ab auf 23 bis 18, in freien Lagen bis 11 Grad. Tagsüber breiten sich vom Rheinland Wolken aus, am Nachmittag gibt es Schauer. Dazu in Herford bis 30, in Bielefeld bis 31 und in Brühl bis 33 Grad. Am Sonntag erst Schauer, später trocken bis 27 Grad. Die Zeit 2:03 Uhr.
3: Und das ist der Verkehrsservice in der ARD Hitnacht. Da gucken wir auf die Gefahreninformation für Nordrhein-Westfalen und Rheinland-Pfalz. Der Waldbrand in der Nordeifel sorgt weiterhin für starken Rauch weit über Hürtgenwald und Düren hinaus. In betroffenen Gebieten sollten geschlossene Räume nicht verlassen und Klima- und Lüftungsanlagen abgeschaltet werden. Die A2 Hannover Richtung Dortmund zwischen Beckum und Hamm-Üntrop nach einem LKW-Unfall gesperrt. A5 Karlsruhe Richtung Frankfurt zwischen Bruchsal und Kronau nach einem Unfall Vollsperrung. A10 Dreieck Spreeau Richtung Dreieck Barnim zwischen Berlin-Hellersdorf und Marzahn nach einem Unfall gesperrt. A30 Osnabrück Richtung Rheine zwischen Hörstel und Rheine wegen Bauarbeiten gesperrt. A57 Köln Richtung Krefeld zwischen dem Kreuz Meerbusch und Krefeld Zentrum wegen Bauarbeiten bis Montag früh gesperrt. A61 Mönchengladbach-Venlo zwischen dem Kreuz Mönchengladbach und Mackenstein in beiden Richtungen wegen Brückenarbeiten bis Dienstagmorgen gesperrt. Und die A448 Bochum-West Richtung Dortmund-Witten zwischen dem Dreieck Bochum-West und Bochum-Süd wegen Bauarbeiten bis Montag früh gesperrt. Ich wünsche eine gute Fahrt.
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3: Mit Markus Poschlott und besten Grüßen aus Erfurt ins ganze Land. Das ist toll.

0: Brave und seine Backbeat Take Good Care of My Baby. Das ist die ARD Hit nach 10 nach 2. So, ich wünsche ein frohes Durchhalten für alle, die es müssen und alle, die noch wach sind, weil Wochenende. Herzlich willkommen. Heute Nacht sprechen wir über die Führerscheinprüfung. Ja, heute vor 133 Jahren gab es die erste. Und deswegen heute Nacht mal erzählen wir mal uns gegenseitig, wie es denn gelaufen ist. Weil ich merke, Geschichten gibt's eine ganze Menge.
1: Ja, hallo, hier ist der Thorsten aus Ostfedern. Ich habe 1986 meinen Führerschein gemacht. Und um 17 Uhr wurde ich in Düsseldorf durch die ganze Stadt geschickt und bin dann auf die Autobahn gefahren nach 40 Minuten. Und dann hat der Fahrprüfer nach 45 Minuten zu mir gesagt, weil ich mit dem rechten Vorderreifen über einen geschlossenen Streifen gekommen bin, hat er gesagt, durchgefallen.
0: Durchgefallen, da war Feierabend, rechts ran, das war's. Und andere wiederum, wir merken es heute, bestehen ihre Führerscheinprüfung einfach, weil der Fahrprüfer zu spät kommt oder noch zum Fußball will, was wir heute Nacht schon alles gehört haben. Also wir merken immer mehr, so eine Führerscheinprüfung ist offenbar extrem abhängig von der Laune des Prüfers, oder? Vielleicht meldet sich ja heute Nacht auch noch mal jemand, ein Fahrlehrer oder Prüfer, die mal aus ihrer Sicht das Ganze mal schildern können. Gerne auch anonym. Mail geht über diese Adresse ard-hitnacht@mdr.de, MDR wieder Mitte, Deutscher Rundfunk. Oder natürlich gerne auch per Telefon. Unsere kostenfreie Nummer, da können Sie uns eine Nachricht auf dem AB hinterlassen. 0800 80 80 110. Danke.
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Am Abend hat sie noch gespielt in Eberswalde. Nena. Da war sie live zu sehen. Und heute Abend, an diesem Samstagabend, den 15. August, spielt sie in Lutherstadt Wittenberg ihr Konzert.

Das sind die Bee Gees mit Tragedy, das ist die ARD-Hitnacht. Oh, jetzt gibt's ja eine Madonna von der Platte True Blue, wo nur ihr Gesicht drauf war. Nichts anderes, kein Schriftzug, kein Madonna oder True Blue, irgendwas. Einfach nur ihr Gesicht, schönes Blau dazu. Hat gut gepasst in das Jahr 1986. Live to Tell.

0: Die Band REM, unvergessen, Shiny Happy People. Und damit ist es gleich 2:30. Schon 2:30 gleich, sehr schön. Wir gucken auf die Straßen, das ist der Verkehrsservice in der ARD. Hit nach zunächst die Gefahreninformationen für Nordrhein-Westfalen und Rheinland-Pfalz. Der Waldbrand in der Nordeifel sorgt weiterhin für starken Rauch weit über Hürtgenwald und Düren hinaus. In betroffenen Gebieten sollten geschlossene Räume nicht verlassen und Klima- und Lüftungsanlagen abgeschaltet werden. Schauen wir auf die Straßen. Die A5 Karlsruhe Richtung Frankfurt zwischen Bruchsal und Kronau nach einem Unfall gesperrt. A10 Dreieck-Spreeau Richtung Dreieck-Barnim zwischen Berlin-Hellersdorf und Marzahn nach einem Unfall gesperrt. Und die A57 Köln Richtung Krefeld zwischen dem Kreuz Meerbusch und Krefeld-Zentrum wegen Bauarbeiten bis Montag früh gesperrt. Ich wünsche eine gute Fahrt durch diese Nacht.
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0: Mit Ihren Geschichten heute Nacht, als Sie Führerscheinprüfung gemacht haben.
2: Mein damaliger Fahrlehrer, der hat immer gesagt, lieber erst um 7 zu Hause als um 8 im Krankenhaus. Und das habe ich mir ein Leben lang gemerkt und bin immer gut damit gefahren.
0: Ah, sehr schön. Wir kommen gleich zur nächsten Führerscheingeschichte hier bei uns.

0: die große Hochzeitshymne von Bruno Mars. Hier bei uns in der ARD-Hitnacht. Heute um 2.38 Uhr gleich sprechen wir über Ihre Führerscheinprüfung. Das machen wir, indem Sie uns Ihre Geschichten erzählen per Mail oder auch per Telefon unter der 0800 80 80 110. Jürgen hat uns auch geschrieben, meine Führerscheinprüfung, lieber Markus, ging ganz schnell. Genau 2 Minuten, da durfte ich wieder aussteigen. Der Wagen stand noch auf dem Parkplatz vor der Fahrschule, denn ich musste rückwärts über den Fußgängerweg ausparken und hatte dabei nur nach hinten rechts geschaut, ob ein Fahrzeug kommt von der Straße. Kurzes Zurückrollen, da kam von hinten schon das Dankeschön. Das hatte also das Aus bedeutet, denn er schreibt hier, ich hatte nicht nach links geguckt, ob da noch ein Fußgänger kommt. Noch nicht mal ausgeparkt, die ganze Sache war schon zu Ende. Wie war es bei Ihnen? Bin gespannt auf Ihre Geschichten. Freue mich, dass wir heute Nacht auch mal darüber sprechen, denn vor 133 Jahren gab es sie, die erste Führerscheinprüfung.
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Da singen ganz klar Foreigner. I want to know what love is. Das ist die ARD-Hitnacht. Und es kommt jetzt ein Song, bei dem hat der Produzent gesagt, als die Nummer so halb fertig war, wollen wir das wirklich rausbringen? Das klingt irgendwie wie so eine fertige Instrumental-Demo-Version von so einem billigen Keyboard. Also wissen Sie, was ich meine? Wenn man früher mal so für die Kinder so ein Keyboard gekauft hat und dann waren da so fertige Demos drauf, dazu konnte man dann spielen. Genau sowas hat er wahrscheinlich gemeint. Am Ende ist das natürlich eine Nummer geworden, die viel erfolgreicher war. Sonst würde sie jetzt auch hier nicht in dieser Sendung laufen, selbstverständlich. Hier sind Ace of Base.

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1: Die Nachrichten mit Ronald Lessig. Guten Morgen. In der Eifel in Hürtgenwald hoffen die Feuerwehrleute, den Waldbrand in der Nacht eindämmen zu können. Es gilt als größter in der NRW-Geschichte. Jens Eber sagt, wie die Lage ist.
2: Die Lage ist stabil. Das heißt, der Brand schreitet nicht weiter nach voran, aber man kann ihn auch nicht großartig zurückdrängen, sondern er bewegt sich auf einer Stelle. Das liegt daran, dass es auch momentan relativ windstill ist. Und jetzt guckt man sehr gespannt natürlich auf die kommende Nacht. Und der Einsatzleiter hat mir gerade eben gesagt, was wir brauchen, ist eine richtig schöne laue Sommernacht, das wäre das Beste, was passieren könnte. Aber es sind durchaus auch Windböen angesagt, bis zu 40 km/h. Und das wäre natürlich dann keine gute Nachricht.
1: In Oberhausen kommen an diesem Wochenende Jugendliche aus der ganzen Welt zusammen. Zum Beispiel aus China, Griechenland und der Ukraine. Sie verbringen dort die letzten Ferientage im Rahmen der Multi, einem internationalen Jugendaustausch. Dennis Friese berichtet.
3: Insgesamt kommen 120 Jugendliche zwischen 13 und 18 Jahren ins Ruhrgebiet nach Oberhausen. Als erstes lernen sie bei einer Art Schnitzeljagd die Stadt kennen und dann können sie ihr Programm aussuchen. Kanufahren auf dem Rhein-Herne-Kanal, Fußball spielen oder Kampfsport machen zum Beispiel. Und in sozialen Projekten besuchen sie Jugendzentren oder Kulturcafés und arbeiten dort mit. Und damit sich das Jugendliche leisten können, sind die Besucher aus der ganzen Welt bei Gastfamilien untergebracht. Die Multi gibt es schon seit über 30 Jahren.
1: Und auch das ist noch wichtig. US-Präsident Trump hat angekündigt, die Straße von Hormuz zum Territorium der USA zu erklären. Dies werde geschehen, sobald der Iran besiegt sei, sagte er. Die Deutsche Bahn klagt gegen die Bundesnetzagentur, die im Fernverkehr mehr Konkurrenz zulassen will. Das italienische Unternehmen Italo soll ab übernächstem Jahr eigene Züge in Deutschland fahren lassen. In Frankreich kommt nun doch kein Social-Media-Verbot für Kinder unter 15. Das Verfassungsgericht hat das Gesetz gekippt als Eingriff in die Kommunikationsfreiheit. In Köln ist eine besondere Aktion zu Ende gegangen, mit der Spenden für Schwimmprojekte für Kinder gesammelt werden. Die Extremsportlerin Nathalie Pohl ist in 4 Tagen von Frankfurt bis nach Köln geschwommen, durch den Main und dann den Rhein, wo sie überglücklich aus dem Wasser stieg.
4: Es war natürlich heute der coolste Tag, der emotionalste Tag, auch jetzt zu sehen, dass so viele hier gekommen sind, macht mich super glücklich.
1: Pohl hat über 610.000 Euro gesammelt. Und das war WDR aktuell. Das Wetter in Nordrhein-Westfalen in der Nacht klar bei 23 bis 18 Grad. Tagsüber breiten sich vom Rheinland Wolken aus. Am Nachmittag gibt es Schauer, dazu in Lemgo bis 30 Grad. In Detmold bis 31 und in Jülich werden 33 Grad erreicht. Am Sonntag zwischen Eifel und Rothaargebirge erst noch Schauer, später trocken bis 27 Grad. Die Zeit, es wird 3.03 Uhr.
5: Und das ist der Verkehrsservice in der ARD-Hitnacht. Zunächst die Gefahreninformationen für Nordrhein-Westfalen und Rheinland-Pfalz. Der Waldbrand in der Nordeifel sorgt weiterhin für starken Rauch weit über Hürtgenwald und Düren hinaus. In betroffenen Gebieten sollten geschlossene Räume nicht verlassen und Klima- und Lüftungsanlagen abgeschaltet werden. Die A5 Karlsruhe Richtung Frankfurt zwischen Bruchsal und Kronau nach einem Unfall gesperrt. A10 Dreieck Spreeau Richtung Dreieck Barnim zwischen Berlin-Hellersdorf und Marzahn nach einem Unfall gesperrt. Die A57 Köln Richtung Krefeld zwischen dem Kreuz Meerbusch und Krefeld Zentrum wegen Bauarbeiten bis Montag früh gesperrt. Dann die A61 Mönchengladbach-Venlo zwischen dem Kreuz Mönchengladbach und Mackenstein. Brückenarbeiten deswegen bis Dienstagmorgen die Vollsperrung. Und die A448 Bochum-West Richtung Dortmund-Witten ist zwischen dem Dreieck Bochum-West und Bochum-Süd wegen Bauarbeiten bis Montag früh gesperrt. Gute Fahrt zusammen.
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5: Mit Markus Poschlott. Ich grüße Sie aus Erfurt ins ganze Land um 3:04 mit Carly Simon.

0: Das ist Michael Bolton. When a man loves a woman. Bei uns in der ARD-Hitnacht. 3:12 ist es. Und wir sprechen heute über Ihre Führerscheinprüfung. Wie ist es denn bei Ihnen gelaufen?
1: Moin und liebe Grüße ins Studio. Meine Prüfung liegt circa 40 Jahre zurück. Und an dem Tag war die Frau unseres Fahrlehrers auch dabei. Eine wunderbare Frau, die uns immer sehr beruhigend die Hand gehalten hat.
0: Ja.
1: Und kurz bevor es losging, hat sie uns alle ein kleines Pinneken-Schnäpschen gegeben. Das hat geholfen, wir haben alle bestanden. Nette Grüße aus Bielefeld von Regina. Tschüss.
0: Die Ehefrau des Fahrlehrers hat den Schülern, die kurz vor der Prüfung standen, noch einen Schnaps in die Hand gedrückt. Mein Gott.
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0: So, jetzt sind Sie dran. Schreiben Sie mir gerne Ihre Führerscheingeschichte, Ihre Prüfungsgeschichte an ard-hitnacht@mdr.de oder Sie rufen durch auf der 0800 80 80 110.

Holly Johnson spielt seinen Love Train in dieser ARD-Hitnacht. Es ist 3.24 Uhr und wir kommen jetzt in das Jahr 1971. Da hören wir Cat Stevens, der damals was entdeckte, was für uns ziemlich selbstverständlich klingt. Seinen eigenen Schatten im Mondlicht. Von dem hat er gesungen, als er damals nachts in Spanien unterwegs gewesen ist. Da muss ihm irgendwann diese Idee gekommen sein. Zumindest übermittelt man genau diese Geschichte. Moon Shadow kommt jetzt hier in der ARD-Hitnacht. Und gleich hinten dran spiele ich uns noch Erasure mit Sometimes.

0: Und damit ist es 3:30. Wir schauen auf die Straßen. Der Verkehrsservice in der ARD Hitnacht. Zunächst mit der Gefahreninformation für Nordrhein-Westfalen und Rheinland-Pfalz. Der Waldbrand in der Nordeifel sorgt weiter für starken Rauch. Weit über Hürtgenwald und Düren hinaus. Gerade erreicht uns ja auch die Meldung aus dem Kreis Heinsberg, dass auch dort es momentan zu Geruchsbelästigung kommt. Grundsätzlich gilt in diesem Bereich, sollten geschlossene Räume nicht verlassen werden und Klima- und Lüftungsanlagen abgeschaltet werden. Die A5 Karlsruhe Richtung Frankfurt zwischen Bruchsal und Kronau nach einem Unfall gesperrt. Die A10 Dreieck Spreeau Richtung Dreieck Barnim ist zwischen Berlin-Hellersdorf und Marzahn nach einem Unfall gesperrt. Und die A57 Köln Richtung Krefeld zwischen dem Kreuz Meerbusch und Krefeld Zentrum wegen Bauarbeiten noch bis Montag früh gesperrt. Ich wünsche eine gute Fahrt.
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0: Mit Markus Poschlaut am Mikrofon. Viele Grüße aus Erfurt ins ganze Land. Mit Musik von Sandra.

0: Prince and the new power generation, Money Don't Matter Tonight. In der ARD Hitnacht, es ist 3.39 Uhr. Wir sprechen über Ihre Führerscheinprüfung. Und wenn wir hier schon gerade Musik gehört haben, wo Geld keine Rolle spielt, dann kann man natürlich auch nochmal über die Preise sprechen. Wenn ich so höre, was Sie damals bezahlt haben, vor vielen, vielen Jahren, hier gehen die Preise so zwischen 350 Mark und 850 Mark für irgendwelche Führerscheine. Damals, heute, wissen wir, ist das natürlich eine ganz andere Realität. Aber jetzt gucken wir mal noch, was damals auch noch nicht normal war. War zum Beispiel, dass Frauen den Führerschein haben wollten für einen LKW, selbst in den 90er Jahren noch.
1: Mein Prüfer war eben ein alter, älterer Herr, den man aus der Rente geholt hat. Nun gab er mir dann zähneknirschend ein Beleg, dass ich meinen Führerschein beim Landkreis abholen kann. Für die männlichen Prüflinge hatte er sämtliche Führerscheine dabei, nur meinen nicht. Ich war natürlich etwas säuerlich, aber ich habe bestanden und habe seitdem meinen LKW-Führerschein. Was für eine Frau 1999 noch nicht üblich war.
0: Noch was Besonderes war. Heute ist das ja auch Gott sei Dank anders. Wie war es bei Ihnen? Ihre Führerscheinprüfung, weil gab es da ja auch eine schöne Geschichte, die Sie ja weiter erzählen möchten. Eine Geschichte, über die man heute auch ein bisschen schmunzeln kann. Na, das ist unsere Telefonnummer. Da können Sie uns gerne auf den AB sprechen. 0800 80 80 110.
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Das ist die ARD-Hitnacht mit Mr. Mister und Broken Wings. Jetzt kommt eine Band, die 64 Jahre nach Gründung jetzt erst vor ein paar Wochen noch ein neues Album rausgebracht hat. Auch die Nummer, die wir jetzt hören, stammt von Keith Richards, den wir jetzt auch hören, weil er selber die Nummer auch singt. 82 ist er inzwischen. Da überlegen andere Männer vielleicht, wann sie den Rasen mähen. Er macht erstmal ein neues Album. Und dieser Song hier, Some of Us, ist da einer von den neuen Songs. Gibt schon eine ganze Weile. 40 Jahre hatten die Stones ihn in der Schublade liegen lassen. Everybody.

Es ist 3.57 Uhr. Achtung, es gibt einen Falschfahrer auf der A24 Berlin-Hamburg. Bitte äußerste Vorsicht. Zwischen dem Kreuz Schwerin und Hagenow, da kommt Ihnen ein Falschfahrer entgegen. Bitte fahren Sie äußerst rechts und überholen Sie nicht. A24 Berlin-Hamburg, zwischen dem Kreuz Schwerin und Hagenow, ein Falschfahrer unterwegs. Obacht in beiden Richtungen. Nicht überholen, äußerst rechts fahren und lassen Sie das Radio an. Wir melden, sobald die Gefahr vorüber ist.

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1: Die Nachrichten mit Ronald Lessig. Guten Morgen.
2: Im Moment ist der Wind, hat dann nachgelassen. Das ist sehr ruhig. Ich hoffe, dass es so bleibt. Dann gehe ich mit viel Hoffnung in die Nacht rein.
1: Der Landrat des Kreises Düren hofft, dass der Waldbrand in Hürtgenwald über Nacht eingedämmt werden kann, vor allem weil der Wind inzwischen nachgelassen hat. Anna Deschke berichtet.
3: Man versucht, durch zwei Bundeswehrpanzer immer wieder weiterhin Schneisen in den Wald reinzuschlagen, dass man sicher mit Feuerwehrfahrzeugen da rein kann. Aktuell ist es so, dass die Feuerwehr, dass die Einsatzkräfte dieses Feuer so ein bisschen in Schach halten können, indem sie es festhalten an dem Ort, an dem es gerade ist. Und das ist jetzt auch das Ziel über die Nacht, dass das Feuer eben nicht noch weiter übergreift, noch mehr Waldflächen oder geschweige denn in Richtung von Ortschaften kommt.
1: Ministerpräsident Wüst will sich heute in der Brandregion ein Bild von der Lage machen. US-Präsident Trump hat angekündigt, die Straße von Hormus zum Territorium der USA zu erklären. Dies werde geschehen, sobald der Iran besiegt sei, sagte er bei einer Rede. Samuel Yakesh, WDR Washington.
4: Der stellvertretende Außenminister Irans, Qasem Gharibabadi, schrieb auf der Online-Plattform X, die Straße von Hormus lasse sich weder mit einem Flugzeugträger noch durch eine Wahlkampfrede einnehmen. Der Iran lasse sich nicht einschüchtern. Die freie Schifffahrt in der wichtigen Handelsstraße von Hormus ist bereits seit Beginn der US-Angriffe auf Iran ein Streitpunkt zwischen den Kriegsparteien. Für die Freigabe verlangte die Staatsführung in Teheran zuletzt einen umfassenden Abzug aller US-Truppen aus der Region. Die USA weisen diese Forderung zurück und blockieren ihrerseits den Seehandel über iranische Häfen. In der Folge sind die Preise für Öl und Gas auf dem Weltmarkt stark angestiegen.
1: Und auch das ist noch wichtig. Russland will die Ukraine aus der Luft stärker angreifen. Laut Außenminister Lavrov werden dadurch sämtliche Nachschubwege aus dem Westen zerstört. Autofahrer müssen sich an diesem Wochenende auf volle Autobahnen einstellen. In mehreren Bundesländern enden die Sommerferien. Der ADAC erwartet deshalb Staus. Der VfL Bochum hat nach einem verpatzten Start in die neue Saison der zweiten Fußball-Bundesliga am zweiten Spieltag gewonnen. Die Bochumer setzten sich auswärts bei Eintracht Braunschweig mit 1:0 durch. Bei der Reitweltmeisterschaft in Aachen hat es für das deutsche Team eine weitere Medaille gegeben. Katharina Hemmer gewann im Grand Prix Spezial Bronze.
5: Ich könnte nicht glücklicher sein. Das war ein ganz großes Geschenk, was mein Pferd mir da heute im Viereck gemacht hat.
1: Rekord-Olympiasiegerin Isabel Wert landete auf Rang 4. Weitere Medaillenchancen in der Einzelwertung gibt es für das deutsche Team heute in der Kür. Und das war WDR aktuell. Das Wetter in Nordrhein-Westfalen. Heute breiten sich Wolken aus, am Nachmittag gibt es Schauer, dazu in Minden bis 30, in Hamm bis 31 und in Düren bis 33 Grad. Am Sonntag wechselhaft bis 27 Grad. Es ist 4.03 Uhr.
6: Das ist der Verkehrsservice in der ARD-Hitnacht. Achtung, Falschfahrer auf der A24 Berlin-Hamburg zwischen dem Kreuz Schwerin und Hagenow kommt Ihnen der Falschfahrer entgegen. Fahren Sie äußerst rechts und überholen Sie nicht. Wir melden, sobald die Gefahr vorüber ist. Dann Obacht bitte auch. Es gibt eine Gefahreninformation für Nordrhein-Westfalen und Rheinland-Pfalz. Der Waldbrand in der Nordeifel sorgt für starken Rauch weit über Hürtgenwald und Düren hinaus. In betroffenen Gebieten sollten geschlossene Räume nicht verlassen und Klima- und Lüftungsanlagen abgeschaltet werden. Wir schauen auf die weiteren Verkehrsmeldungen. Die A5, Karlsruhe Richtung Frankfurt, zwischen Bruchsal und Kronau nach einem Unfall gesperrt. A10, Dreieck Spreeau Richtung Dreieck Barnim, zwischen Berlin-Hellersdorf und Marzahn nach einem Unfall gesperrt. Die A54, Köln Richtung Krefeld, zwischen dem Kreuz Meerbusch und Krefeld Zentrum, wegen Bauarbeiten bis Montag früh gesperrt. Die A61, Mönchengladbach-Venlo, zwischen dem Kreuz Mönchengladbach und Mackenstein, da laufen Brückenarbeiten, das Ganze bis Dienstag morgens gesperrt. A70, Bamberg Richtung Schweinfurt-Werneck, zwischen dem Dreieck Werntal und Werneck, als auch die Überleitung von der A71 zur A70 Richtung Schweinfurt-Werneck ist nach einem LKW-Unfall gesperrt. Und die A448 Bochum-West Richtung Dortmund-Witten ist zwischen dem Dreieck Bochum-West und Bochum-Süd bis Montag wegen Bauarbeiten gesperrt. Ich wünsche eine gute Fahrt.
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6: Mit Markus Poschlott. Ich grüße aus Erfurt ins ganze Land. Da ist es auch schon 5 nach 4. Na dann, guten Morgen.

0: Heute vor 133 Jahren gab es die erste Führerscheinprüfung und deswegen sprechen wir heute auch in dieser Nachtsendung hier darüber, über Ihre Führerscheingeschichten.
1: Ich würde gerne mal die Führerscheingeschichte des Moderators wissen.
0: Von mir? Ja, ich habe es ja vorhin schon mal ein bisschen angedeutet, meine Führerscheingeschichte ist jetzt nicht so sonderlich spektakulär, außer dass ich der Letzte in der Runde war, der dran war und mein Fahrlehrer sagte vor dem Prüfer auch, wenn der jetzt auch noch durchfällt, weil alle waren durchgefallen an dem Tag, dann besaufe ich mich am Abend. Und dann sind wir auf die Straße gefahren und ich muss sagen, er hatte Geduld mit mir, muss man ganz ehrlich sagen. Also ich habe einmal überholt, als ich mit dem Überholvorgang am Ende war, war auf einmal die durchgezogene Linie da. Da hätte man schon sagen können, das hätte man vorher sehen können. Und was war auch noch? Ah ja, genau, ganz am Ende, großer Parkplatz, Supermarktparkplatz. Jetzt parken Sie hier irgendwo einmal rückwärts ein, dann ist gut. Und dann standen dort zwei Autos und ich wollte genau dazwischen parken, weil die Autos mir eben Orientierung gegeben haben. Und da brüllt dieser Fahrprüfer von hinten, ich mache es jetzt mal nicht so laut, aber er hat sinngemäß gesagt, das habe ich mir so gedacht, dass Sie genau das machen. Sie parken jetzt genau zwischen zwei Autos. Es könnte ja noch was passieren. Warum parken Sie nicht einfach da drüben, wo alles frei ist? Warum machen Sie es so kompliziert? So, dann habe ich woanders geparkt, habe das halbwegs hingekriegt, habe den Führerschein bekommen und dann war ganz schnell das Gespräch auch vorbei. Ich glaube, das war echt mehr ein guter Gefallen am Ende, als dass das alles so perfekt gewesen wäre. Ja, aber das sind ja die Geschichten, die ich heute von Ihnen auch höre. Hier bei dem, was Sie uns mailen und was Sie uns auch am Telefon erzählen. Es hängt ganz viel von der Laune des Prüfers ab, aber wirklich weitere Geschichten gerne 0800 80 80 110.
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0: Und wir schauen noch mal ganz kurz auf die A24 Berlin-Hamburg. Zwischen dem Kreuz Schwerin und Hagenau ist der Falschfahrer offenbar noch weiterhin unterwegs. Fahren Sie dort bitte besonders vorsichtig.

0: Es ist 4.22 Uhr. Hier ist der Verkehrsservice in der ARD-Hitnacht mit der Entwarnung von der A24 Berlin-Hamburg. Kein Falschfahrer mehr zwischen dem Kreuz Schwerin und Hagenow. Da haben Sie wieder freie Fahrt.
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Das ist Wham und jetzt gibt's eine schöne Musik von den Beatles und zwar aus dem Jahr, in dem der erste FC Köln erster Bundesligameister wurde. Die Beatles saßen zu der Zeit damals in Paris, haben dort Songs aufgenommen und eigentlich waren sie durch mit dem, was sie aufnehmen wollten. Aber es war noch ein bisschen Studiozeit übrig und die war nun teuer erkauft. Also haben sie noch einen Song, den sie sich im Hotel vorher ausgedacht haben und den Paul McCartney dort geschrieben hat. Dafür hat man sich extra ein Piano ins Zimmer bringen lassen, einfach noch mit aufgenommen. Rausgekommen ist dieser Mega-Hit, die Beatles in der ARD-Hitnacht mit Can't Buy Me Love.

0: Da singen Roxette in der ARD-Hitnacht und es ist 4.32 Uhr. Wir schauen auf die Straßen, das ist der Verkehrsfunk und da gucken wir zunächst nochmal auf die Entwarnung von der A24 Berlin-Hamburg. Kein Falschfahrer mehr zwischen dem Kreuz Schwerin und Hagenow. Dann die Gefahreninformation für Nordrhein-Westfalen und Rheinland-Pfalz. Der Waldbrand in der Nordeifel sorgt weiterhin für starken Rauch weit über Hürtgenwald und Düren hinaus. In betroffenen Gebieten sollten geschlossene Räume nicht verlassen und Klima- und Lüftungsanlagen abgeschaltet werden. Die weiteren Meldungen: A5 Karlsruhe Richtung Frankfurt zwischen Bruchsal und Kronau nach einem Unfall gesperrt. A10 Dreieck Spreeau Richtung Dreieck Barnim zwischen Berlin-Hellersdorf und Marzahn nach einem Unfall Vollsperrung. Dann haben wir noch die A70 Bamberg Richtung Schweinfurt-Werneck zwischen dem Dreieck Werntal und Werneck, als auch die Umleitung, die Überleitung von der A71 zur A70 Richtung Schweinfurt-Werneck ist nach einem LKW-Unfall gesperrt. Wo sonst geht für Sie eine gute Fahrt durch die Nacht?
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0: Mit Markus Poschlott. Beste Grüße aus Erfurt. Hallo und guten Morgen.

0: Savage Garden, To the Moon and Back in der ARD Hitnacht. 4.40 Uhr ist es. An diesem Morgen, da gucken wir auf 133 Jahre Führerscheinprüfungen. So lange gibt es das nämlich schon. Heute ist tatsächlich Jahrestag. Und wir gucken auf Ihre Führerscheinprüfung und wie es damals gelaufen ist.
1: Hier ist die Ingrid aus Kettwig. Ich weiß nicht, ob Sie das gerne hören wollen. Ich habe seit 1957 den Führerschein. Der hat 175 Mark gekostet. Ich habe keinen Unfall gehabt, weder ver- noch unverschuldet, noch durch eigene Schuld. Ich bin sehr zufrieden und fahre heute auch noch. Alles Gute für alle anderen, die auch gut fahren. Haltet durch. Danke. Tschüss.
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Klassiker. Viel zu selten gespielt, aber hier in der ARD-Hitnacht selbstverständlich. Udo Lindenberg, das Leben. 4.48 Uhr ist es. Uns erreicht hier eine Meldung von der Feuerwehr Oberhausen. Aufgrund eines Brandes mit einer starken Rauchentwicklung in Duisburg-Ruhrort kommt es im Bereich Oberhausen-Alstaden zu einer Geruchsbelästigung. Aber die Feuerwehr informiert auch, zurzeit gibt keine Gefährdung von der Rauchentwicklung aus. Wir bleiben da natürlich für Sie dran, auch was den Waldbrand in und um Hürtgenwald angeht. Auch da werden wir gleich nochmal in den Nachrichten genau einen Blick drauf werfen. So, was kommt jetzt? Musik von Queen.

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1: Die Nachrichten mit Ronald Lessig. Guten Morgen.
2: Diese Waldbrände gehen über Tage. Unsere Vorplanung ist zurzeit bis Montag.
1: Peter Gerntgen von der Feuerwehr im Kreis Düren geht davon aus, dass der Brand in Hürtgenwald noch tagelang lodert. 2000 Menschen mussten ihre Häuser verlassen. Es brennt auf etwa 3 Quadratkilometern. Silvia Andler zur aktuellen Lage.
3: Ja, also man kann sagen, die Lage ist stabil. Die Nachtstunden waren bis jetzt relativ ruhig. Klar, es wird immer noch gelöscht. Landwirte karren hier unermüdlich Wasser in Tankwagen ran. Und das Wasser wird dann mit Schläuchen auf den Waldboden gekippt, damit die Flammen sich nicht weiter ausbreiten können. Aber das scheint nicht der Fall zu sein. Also bis jetzt ist man hier wirklich gut durch die Nacht gekommen.
1: Ministerpräsident Wüst will sich heute vor Ort ein Bild von der Lage machen. Spanien hat seine Militärpräsenz in seiner nordafrikanischen Exklave Ceuta verstärkt. In den sozialen Netzwerken waren für heute Aufrufe zu einem neuen Massenansturm von Migranten aufgetaucht. Ende Juli hatten rund 70.000 Menschen aus Afrika die Grenze zur EU überwunden. Und auch das ist noch wichtig. US-Präsident Trump hat angekündigt, die Straße von Hormuz zum US-Gebiet zu erklären. Dies werde geschehen, sobald der Iran besiegt sei. Teheran wies die Drohung zurück. Autofahrer müssen sich an diesem Wochenende auf volle Autobahnen und Staus einstellen. In mehreren Bundesländern enden die Sommerferien. Die Stiftung Patientenschutz fordert, Hitze als Todesursache auf den Totenscheinen anzugeben. Bisher werde die Zahl der Hitzetoten nur statistisch berechnet. Die genaue Zahl kenne niemand. Bei der Leichtathletik-EM in Birmingham hat es 3 Medaillen für Deutschland gegeben. Sprinter Owen Ansah holte Gold über 200 Meter, Diskuswerferin Shanice Kraft gewann Silber und auch Emil Eickekom holte Silber über 400 Meter Hürden. Heute startet in Wenden das größte Volksfest in Südwestfalen, die Wendener Kirmes mit Spielspaß und Attraktionen. Dieses Jahr aber ohne langjährige Begrüßungstradition. Noel van Lanker berichtet.
4: Seit Jahren begeistert die Wendsche Kermesse mit Tierschau, Krammarkt und Volksfest. Sie zieht immer im August mehrere hunderttausend Kermesfans an. In ihren bisherigen 270 Jahren entstand dabei viel Tradition. So schlängeln sich durch den ganzen Ort hunderte von Händlern mit Angeboten von Kleidung bis hin zu Küchenartikeln. Dazu kommen die vielen bunten Fahrgeschäfte. Auf ein Highlight müssen die Besucher aber verzichten. Das traditionelle Feuerwerk heute Abend fällt aus. Wenden ist vom Wald umzingelt. Die Gefahr eines Waldbrandes ist zu groß.
1: Das war WDR aktuell. Das Wetter in Nordrhein-Westfalen. Heute breiten sich Wolken aus, am Nachmittag Schauer. Dazu in Kleve bis 30, in Lünen bis 31 und in Aachen bis 33 Grad. Am Sonntag wechselhaft bis 27 Grad. Die Zeit 5.03 Uhr.
5: Das ist der Verkehrsservice in der ARD. Hitnacht, zunächst die Gefahreninformation für Nordrhein-Westfalen und Rheinland-Pfalz. Der Waldbrand in der Nordeifel sorgt weiterhin für starken Rauch weit über Hürtgenwald und Düren hinaus. Feuerwehr ist weiterhin dort im Einsatz und stellt sich inzwischen auf einen tagelangen Einsatz vor. In den betroffenen Gebieten sollten geschlossene Räume nicht verlassen und Klima- und Lüftungsanlagen abgeschalten werden. Jetzt kommen wir zu den Meldungen von den Straßen. Die A5 Karlsruhe Richtung Frankfurt zwischen Bruchsal und Kronau nach einem Unfall gesperrt. A10 Dreieck Spreeau Richtung Dreieck Barnim zwischen Berlin-Hellersdorf und Marzahn auch noch immer die Vollsperrung. Die A57 Köln Richtung Krefeld zwischen Meerbusch und dem Krefeld-Zentrum wegen Bauarbeiten bis Montag früh gesperrt. Die A61 Mönchengladbach-Venlo zwischen Mönchengladbach, dem Kreuz und Mackenstein in beiden Richtungen wegen Brückenarbeiten bis Dienstag früh gesperrt. Dann die A70 Bamberg Richtung Schweinfurt-Werneck zwischen Dreieck Werntal und Werneck, so auch die Überleitung von der A71 zur A70 Richtung Schweinfurt-Werneck ist nach einem LKW-Unfall gesperrt. Und die A448 Bochum-West Richtung Dortmund-Witten ist zwischen dem Dreieck Bochum-West und Bochum-Süd wegen Bauarbeiten bis Montag früh gesperrt. Gute Fahrt zusammen!
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5: Mit Markus Poschlott und besten Grüßen aus Erfurt ins ganze Land. Mit Musik von Nelly Furtado.

0: Die große Hymne von Journey, die jeder kennt weltweit. Don't Stop Believing. Das ist die ARD-Hitnacht. 5.12 Uhr ist es. Und wir haben heute mal kurz in die Geschichtsbücher geguckt. Heute vor 133 Jahren gab es die erste Führerscheinprüfung. Das Ganze in Paris damals. Da ging das Ganze auch los. Und deswegen erzählen wir uns heute Nacht mal, wie es denn bei Ihrer Führerscheinprüfung so gewesen ist. Und manchmal hat man ja gedacht, okay, das war's jetzt mit der Prüfung. Ne, so nach dem Motto, fahren Sie mal rechts ran, und dann kam alles aber ganz, ganz anders.
1: Ja, hallo, hier ist der Klaus aus Augsburg. Und bei der Motorprüfung war es dann so, dass der Prüfer gesagt hat, nicht der Prüfer, der Fahrlehrer, immer wenn der Fahrlehrer sagt, jetzt halten Sie mal rechts an, dann war es das in der Regel, dann ist aus, dann hast du irgendwann Mist gebaut. Also ich fahre meine Route und fahre das ganz normal. Und irgendwann kommt vom Fahrlehrer die Ansage, bitte mal kurz rechts ranfahren. Ich denke mir, oh weh. Und was war? Ja, der Prüfer, der ist noch kurz in seine Wohnung reingegangen. Der muss noch eben was holen, der kommt gleich wieder runter. Bis jetzt alles gut, kannst weiterfahren.
0: Und natürlich auch bestanden am Ende. So schön. Danke für Ihre ganzen Geschichten.
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0: Das ist Blondie mit Heart of Glass. 5.21 Uhr ist es. Guten Morgen. Im nordrhein-westfälischen Hürtgenwald brennt es auf mehr als 200 Hektar. Es dürfte der wohl größte Waldbrand in der Geschichte des Bundeslandes sein. Hunderte Menschen sind dort schon evakuiert worden. Andere Teile der Eifel könnten folgen. Feuerwehrleute haben auch in dieser Nacht wieder gelöscht. Frage an die Kollegin Silvia Andler, wie verlief denn jetzt diese Nacht?
1: Ja, also man kann sagen, die Lage ist stabil. Die Nachtstunden waren bis jetzt relativ ruhig. Klar, es wird immer noch gelöscht. Landwirte karren hier unermüdlich Wasser in Tankwagen ran. Und das Wasser wird dann mit Schläuchen auf den Waldboden gekippt, damit die Flammen sich nicht weiter ausbreiten können. Aber das scheint nicht der Fall zu sein. Also bis jetzt ist man hier wirklich gut durch die Nacht gekommen.
0: Okay, wir halten Sie ja weiter auf dem Laufenden.
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0: Das singt Michael Jackson. Um 5:30 hier ist der Verkehrsservice in der ARD-Hitnacht. Zunächst die Gefahreninformation für Nordrhein-Westfalen und Rheinland-Pfalz. Der Waldbrand in der Nordeifel sorgt weiterhin für starken Rauch weit über Hürtgenwald und Düren hinaus. In betroffenen Gebieten sollten geschlossene Räume nicht verlassen und Klima- und Lüftungsanlagen abgeschaltet werden. Da kommen wir zu den weiteren Meldungen. Die A5 Karlsruhe Richtung Frankfurt zwischen Bruchsal und Kronau nach einem Unfall gesperrt. A10 Dreieck Spreeau Richtung Dreieck Barnim zwischen Berlin-Hellersdorf und Marzahn nach einem Unfall gesperrt. Die A57 Köln Richtung Krefeld ist zwischen dem Kreuz Meerbusch und Krefeld Zentrum wegen Bauarbeiten noch bis Montag früh gesperrt. Und die A70 Bamberg Richtung Schweinfurt-Werneck ist zwischen dem Dreieck Werntal und Werneck nach einem LKW-Unfall gesperrt. Ich wünsche eine gute Fahrt in diesen Samstagmorgen.
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0: Mit Markus Poschlott am Mikrofon. Und beste Grüße gehen hier aus Erfurt ins ganze Land. Guten Morgen.

0: gesehen.
1: Das ist die ARD-Hitnacht, 5.38 Uhr, mit dem Blick natürlich auch ins nordrhein-westfälische Hürtgenwald. Der Name ist seit gut 24 Stunden jetzt in aller Munde aufgrund des Waldbrandes. Und gerade informiert uns auch die Feuerwehr Remscheid, dass durch den Waldbrand dort im Kreis Düren es im gesamten Stadtgebiet von Remscheid nun auch zu einer Geruchsbelästigung kommt. Aber der Hinweis, hier besteht keine Gesundheitsgefahr. Die ARD-Hitnacht hält Sie weiterhin auf dem Laufenden, auch gleich dann in den 6 Uhr Nachrichten wieder. Und jetzt gibt's erstmal Musik von Hall & Oates, CCR, und das sind die Thompson Twins.

allerbeste Grüße gehen nach Köln. Bab, alles im Lot. Hier ist die ARD Hitnacht. 5.52 Uhr haben wir es. Und damit geht die Sendung gleich zu Ende. We don't talk anymore. Ja, da hat Cliff Richard recht. Nächste ARD Hitnacht heute Abend dann ab 23 Uhr. Ich bin Markus Poschlott. Wir hören uns dann wieder. Wünschen jetzt einen schönen Samstag.

0: Wir kommen zum Wetterbericht. Für Nordrhein-Westfalen. Heute Morgen ist es erstmal sonnig, später gibt es ein paar mehr Wolken und dann am Nachmittag gibt es einzelne Schauer und Gewitter. Die können teils kräftig sein. Ja, den Regen können wir brauchen. Zuvor wird es nochmal schwülwarm in Duisburg bis 31 Grad, Heinsberg 32 und in Langenfeld maximal 33 Grad.
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2: Die Nachrichten mit Detlef Dickmann. Guten Morgen. In der Eifel sind weiter hunderte Feuerwehrleute im Einsatz gegen den wohl größten Waldbrand in der Geschichte von Nordrhein-Westfalen. Etwa 300 Hektar sind in Hürtgenwald betroffen. Das entspricht einer Fläche von rund 420 Fußballfeldern. Landwirte liefern in Tankwagen Wasser zum Löschen. In der Nacht war die Lage soweit stabil. Aus Hürtgenwald berichtet Silvia Antler.
3: Ja, sobald es hell ist, also so gegen 7 Uhr, werden wieder die Löschhubschrauber ins Spiel kommen. Die steigen dann wieder hoch. Die konnten ja in der Nacht nicht fliegen. Und wenn dann wieder aus der Luft gelöscht wird, dann hofft man natürlich sehr stark, dass der Wind nicht noch weiter aufweht und dass der so still bleibt, wie er im Moment ist, oder eben in die Richtung geht, die man braucht, und dass die Lage nicht schwieriger wird. Aber wenn die Löschhubschrauber dann wieder in den Einsatz kommen, dann kommt ja auch nochmal wieder ordentlich Wasser drauf, und dann hofft man natürlich auch, dass die Lage sich dann insgesamt weiter entspannt.
2: US-Präsident Trump will die Straße von Hormuz zum US-Staatsgebiet machen. Trump sagte, nachdem der Iran besiegt sei, werde er die Wasserstraße zum US-Territorium erklären. Der Iran wies die Drohung zurück. Eigentlich wollen die USA und der Iran über ein Abkommen verhandeln. Zu ernsthaften Gesprächen kommt es gerade aber offenbar nicht. Darüber, wie diese erneute Drohung von Trump einzuschätzen ist, berichtet Samuel Jakisch, WDR Washington.
4: Der Globus im Oval Office muss ja schon ziemlich abgegriffen sein, so oft wie der US-Präsident mit der Erweiterung des Staatsgebietes droht. Das Ziel dieser Rhetorik ist immer diplomatischer Druck. Mal geht's um Zollpolitik, sehr häufig um Rohstoffe oder eben wie im Fall der Straße von Hormuz um Handelswege, die für den Welthandel sehr wichtig sind. Und auch wenn keine dieser Annexionen jemals stattgefunden hat, wäre es falsch zu sagen, das ist alles nur heiße Luft, weil der Druck, der daraus entsteht, der ist ja trotzdem real, der hat Konsequenzen. Mal in der Zollpolitik, mal in der Diplomatie oder auch an der Börse. Das ist jeweils einkalkuliert.
2: In Spanien bereiten sich Polizei und Militär darauf vor, dass an diesem Wochenende wohl wieder viele Migranten in die Exklave Ceuta kommen. Entsprechende Aufrufe sind auf Social Media aufgetaucht. Ceuta grenzt an Marokko. Ende Juli wollten von dort mehr als 70.000 Menschen in die EU gelangen. Fast 100 Menschen kamen ums Leben. Und das ist heute auch noch wichtig. In Indonesien hat es ein schweres Erdbeben gegeben. Nach Angaben von Behörden hat es eine Stärke von 7,2. Bisher gibt es Berichte von mindestens 2 Toten. Die Staatsanwaltschaft Düsseldorf hat die Ermittlungen zum Unfall auf der Rheinkirmes im vergangenen Jahr eingestellt. Es habe kein strafbares Verhalten der Pyrotechniker gegeben. Die Unfallursache war wohl ein Materialfehler. Wer auf der Autobahn unterwegs ist, muss sich an diesem Wochenende auf Staus einstellen. In mehreren Bundesländern enden die Sommerferien. Bei der Leichtathletik-EM in Birmingham hat es eine weitere Goldmedaille für das deutsche Team gegeben. Der Hamburger Owen Ansa gewann über 200 Meter Sprint.
5: Ich bin mega happy, dass ich die Goldmedaille gewinnen konnte. Mein Trainer hat immer gesagt, über 200 Meter kannst du mehr erreichen als über 100 Meter. Aufgrund einfach, weil über 100, das ist krass, was da in der Weltspitze abgeht. Über 200 Meter auch, aber er hat gesagt, das ist nämlich er. Und ich bin mega glücklich.
2: Vor 3 Tagen hatte Ansa schon Bronze über 100 Meter gewonnen. Unklar ist, ob er die Medaillen behalten darf, weil er im Vorfeld der EM eine Dopingprobe verpasst hat. Und das war WDR aktuell.
0: Und hier ist WDR 4 mit der Verkehrslage. Die A57 Köln-Krefeld ist zwischen Kreuz Meerbusch und Krefeld Zentrum wegen Bauarbeiten bis Montag früh gesperrt. Die A61 Mönchengladbach-Venlo ist zwischen Kreuz Mönchengladbach und Mackenstein in beiden Richtungen wegen Brückenarbeiten bis Dienstag 5 Uhr gesperrt. Die A448 Bochum-West Richtung Dortmund-Witten ist zwischen Dreieck Bochum-West und Bochum-Süd wegen Bauarbeiten
3: bis Montag früh gesperrt. Und hier die Gefahreninformation für Nordrhein-Westfalen und Rheinland-Pfalz. Der Waldbrand in der Nordeifel sorgt für starken Rauch. Weit über Hürtgenwald und Düren hinaus in betroffenen Gebieten sollten geschlossene Räume nicht verlassen werden und Klima- und Lüftungsanlagen abgeschaltet werden. 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
3: Na, schon richtig wach oder noch nicht so ganz? Müssen Sie sich erstmal den Schlaf aus den Augen reiben? Dann machen Sie langsam. Es ist Wochenende. Es kann ja nicht jeder um diese Uhrzeit schon Bette Davis Eis haben. Schönen guten Morgen. Vielleicht erstmal einen Kaffee oder einen grünen Tee. Irgendwas zum langsam wach werden.

0: Rod Stewart. Am Samstagmorgen. Have I told you, lady? Lately, so heißt es. Guten Morgen Ihnen. Ja, am Donnerstag fing er an, der Brand in der Eifel im Hürtgenwald im Kreis Düren. Seitdem sind ja zig Einsatzkräfte im Einsatz, viele Helfer sind vor Ort und ein Stadtteil musste ja auch evakuiert werden. In der Nacht mussten die Löscharbeiten dann aus der Luft erstmal pausieren. Katja Stephan war die ganze Nacht vor Ort und fasste die Lage zusammen.
1: Es brennt immer noch im Hürtgenwald. Die ganze Nacht lang kämpfen rund 400 Einsatzkräfte gegen das Feuer. Auch Polizei, Bundeswehr und zahlreiche Hilfsorganisationen wie das Technische Hilfswerk und das Deutsche Rote Kreuz sind vor Ort. Und immer wieder sieht man Kolonnen von Traktoren in Richtung Einsatzort fahren. Es sind Landwirte aus der Umgebung, die freiwillig mit anpacken. Sie transportieren große Tankanhänger mit Löschwasser zu den Brandherden, um die Feuerwehr zu unterstützen. Auch der 19-jährige Luca Franke, der auf einem Bauernhof arbeitet, hilft mit.
2: Ich komme aus der Gegend, ich komme aus Vossenack, zwei Dörfer weiter. Und als ich gestern von der Arbeit kam, diese riesen Rauchsäule sah, die drüber stand, habe ich mir gedacht, ach du meine Güte, was ist jetzt los? Und gestern Abend hatte ich so das Gefühl, was tun zu müssen. Dann kam es jetzt sehr gelegen, dass ich natürlich über den Bauernhof an die Arbeit gekommen bin.
1: Rund um die Einsatzzentrale herrscht auch in der Nacht viel Betrieb. Jetzt in der Dunkelheit können die Löschhubschrauber nicht mehr eingesetzt werden. Doch der Einsatz am Boden ist riskant, denn in den Wäldern lagert versteckte Munition aus dem Zweiten Weltkrieg, erklärt der Dürener Landrat Ralf Nolten.
3: Wenn wir die Kräfte direkt reinschicken würden, hätten wir ein Problem mit der Munition. Wir haben es also letzte Nacht, auch heute am Tag mehrfach auch entsprechend knallen gehört, haben auch entsprechend den Funkenflug gesehen. Also da geht immer noch mal eine Gewehrgranate oder Munition insgesamt hoch. Und da ist es halt schon wichtig, dass wir die Personen schützen. Aber wir haben natürlich unsere Löschfahrzeuge, wir haben die Wasserwerfer im Einsatz. Wir bekämpfen jetzt eigentlich klassisch den Waldbrand.
1: Vor der Einsatzzentrale stehen Bänke und Pavillons. Hier können sich die Helfer kurz ausruhen, trinken Kaffee gegen die Müdigkeit. Man blickt in erschöpfte, aber auch in einige optimistische Gesichter. Denn der Wind hat sich gelegt und damit besteht die leise Hoffnung, das Feuer schon bald unter Kontrolle zu bekommen. Für Einsatzleiter Karl-Heinz Eismer werden die nächsten Stunden entscheidend sein.
4: Wir müssen morgen früh abwarten, wenn die Sonne aufgeht, soll sich die Windrichtung ändern. Da müssen wir gucken und abklären, ob das so bleibt. Aber wir sind sehr optimistisch, dass die Winde so bleiben und dass wir im Laufe des Tages weitere Löscherfolge erzielen.
1: Dann könnten auch die Bewohner des Örtchens Gai wieder in ihre Häuser zurückkehren. Doch Landrat Nolten will in dieser Nacht keine falschen Hoffnungen wecken.
3: Wir werden sie nicht unnötig lange in den Unterkünften entsprechend halten. Das ist natürlich klar, dass jeder nach Hause. Wir schlafen alle mal zu Hause in einem eigenen Bett am besten. Wir werden alles geben.
1: Jetzt hoffen alle, dass der Samstag so windstill bleibt wie die letzte Nacht und dass es ihnen gemeinsam gelingt, das Feuer zu löschen.
0: Wir hoffen mit und an dieser Stelle von mir mal großen Dank an alle Einsatzkräfte und Helfer vor Ort. Katja Stephan war das mit den Nachtinformationen zum Brand in Hürtgenwald.

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0: Hat auch schon 40 Jahre auf dem Buckel, dieses Lied von Stefanie. Das ist das Wetter heute Morgen. Es ist meist sonnig, später mehr Wolken. Am Nachmittag dann einzelne Schauer und Gewitter. Teils kräftig. Es wird nochmal schwülwarm. In Bottrop bis 31 Grad, Warburg 32, Zülpich sogar 33 Grad.
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2: Um 6.30 Uhr mit Detlef Dickmann. Guten Morgen. Hunderte Feuerwehrleute haben auch in der Nacht gegen den Waldbrand in Hürtgenwald in der Eifel gekämpft. Mittlerweile ist eine Fläche von über 420 Fußballfeldern betroffen. Mehr als 2000 Bewohnerinnen und Bewohner der Ortschaft Gai bleiben weiter evakuiert. Der Waldbrand ist nach Einschätzung der Landesregierung der größte in der Geschichte Nordrhein-Westfalens. In der afghanischen Hauptstadt Kabul gibt es heute eine Siegesparade. Anlass ist, dass die militant-islamistischen Taliban vor 5 Jahren die Macht übernommen haben. Westliche Truppen waren kurz vorher aus Afghanistan abgezogen. Seit diesem Tag hat sich das Leben für die Menschen im Land stark verändert. Vor allem Frauen und Mädchen wurden viele Rechte und Freiheiten entzogen. In Indonesien hat es ein schweres Erdbeben gegeben. Nach Angaben von Behörden hatte es eine Stärke von 7,2. Bisher gibt es Berichte von mindestens 2 Toten. Nach dem Beben gab es in Indonesien 3 Stunden lang eine Tsunami-Warnung. Sie wurde mittlerweile aber wieder aufgehoben. Bei der Leichtathletik-EM in Birmingham hat es eine weitere Goldmedaille für das deutsche Team gegeben. Der Hamburger Owen Ansah gewann über 200 Meter Sprint. Vor 3 Tagen hatte er schon Bronze über 100 Meter gewonnen. Unklar ist, ob er die Medaillen behalten darf, weil er im Vorfeld der EM eine Dopingprobe verpasst hat. Das war WDR aktuell.
0: WDR 4 mit der Verkehrslage. Folgende Autobahnen sind bis Montag früh gesperrt. Einmal die A57 Köln-Krefeld zwischen Kreuz Meerbusch und Krefeld Zentrum. Die A448 Bochum-West Richtung Dortmund-Witten zwischen Dreieck Bochum-West und Bochum-Süd. Und bis Dienstag früh in beiden Richtungen gesperrt ist die A61 Mönchengladbach-Venlo zwischen Kreuz Mönchengladbach und Mackenstein. Und dann die Gefahreninformation für Nordrhein-Westfalen und Rheinland-Pfalz. Der Waldbrand in der Nordeifel sorgt nach wie vor für starken Rauch weit über Hürtgenwald und Düren hinaus. In betroffenen Gebieten sollten Sie geschlossene Räume nicht verlassen und Klima- und Lüftungsanlagen sollten abgeschaltet werden. Ich bin Katja Franke, wünsche Ihnen alles Gute und einen schönen guten Morgen.
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3: Und hier kommt schon der nächste.
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0: von ABBA. Guten Morgen Ihnen. Also im Moment würde ich ja auf Stadtwanderungen eher verzichten. Ja, vielleicht so am frühen Morgen. Es ist einfach zu heiß. Aber ab morgen wird es deutlich kühler. Und für die kühlere Zeit habe ich einen interessanten Wandertipp für Sie. Und zwar im Ruhrgebiet. Seit Anfang dieses Jahres entstehen da ja überall besondere Stadtwanderwege, die so innovative Stadtviertel, Viertel oder Lost Places oder Street Art und Natur in den Fokus rücken sollen. Urban Trails heißen die. Und die sind so zwischen 8 und 15 Kilometer lang. Wobei es da ja nicht ums Kilometermachen und um Leistung geht, sondern eher ums Entdecken und um das Genießen. Einige Trails sind schon umgesetzt und fertig ausgeschildert, wie zum Beispiel in Hagen. WDR4-Reporterin Ulrike Modrow nimmt uns dahin mit auf eine Entdeckungswandertour oder, wie das so schön neudeutsch heißt, Hikeseeing.
1: Hikeseeing ist eine Mischung aus Wandern, Hiking und Sightseeing, also Besichtigungen. Und gerade in Hagen, es gibt unwahrscheinlich viel zu sehen. Auch Street Art und Multikulti.
2: Und wenn man einen halben Kilometer aus der Stadtmitte hier rausgeht, dann ist man in der wunderschönen Natur.
3: Klingt nach viel Heimatstolz. Ich bin unterwegs mit Tim Günther und weiteren Hagener Mitgliedern des Sauerländischen Gebirgsvereins. Letzterer hat mitgeholfen, die Urban Trails zu entwickeln. Gelbe Hinweisschilder leiten uns vom Hauptbahnhof durch die Innenstadt, vorbei am Theater und einem alten Bunker, heute Museum. Und jetzt weicht die Hektik der Stadt wohltuender Ruhe.
4: Das ist wirklich eine Oase.
1: Genau, das ist der Buschei-Friedhof. Viele Leute sind sehr beeindruckt von diesen alten Grabsteinen, von den großen Gruften, auch von Industriellen der Hagener Geschichte.
3: Weiter geht es durch den Stadtpark und Kleingartenanlagen. Inzwischen ziemlich steil bergauf.
4: Ja, man hört es am Atem. Man kommt schon mal ins Schnaufen. Der Höhenunterschied ist nicht ohne.
3: Hoch über der Stadt laufen wir jetzt durch schattigen Wald, vorbei an zwei monumentalen Aussichtstürmen aus Ruhrsandstein, die man am Wochenende besteigen kann. Auf den Eugen-Richter-Turm, benannt nach einem Hagener Politiker des 19. Jahrhunderts, kraxeln wir natürlich auch mal hoch. Wow.
4: Man hat den Blick ins Ruhrgebiet, auf die Stadt Hagen und ins Sauerland hinein.
5: Wirklich wunderschön.
3: Bergab führt der Urban Trail nun zur Kampfbahn Klutert. Einst beliebtes Stadion, heute verlassen, verwaist und schon halb zugewachsen von Gräsern und Ranken.
4: Ich habe als Handballer hier noch spielen dürfen in der A-Jugend. Man ist doch erstaunt, wie es jetzt aussieht.
1: Es ist ein richtiger Lost Place. Man sieht, wie alles so einfällt. Die ehemaligen Umkleidekabinen oder diese Kassenhäuschen.
3: Zurück Richtung Stadt kommen wir ins neue Kreativ- und Szeneviertel Weringhausen mit hippen Cafés, Geschäften und Künstlerateliers. Selbst unscheinbare Hinterhöfe entpuppen sich hier als Open-Air-Galerie. Wir stehen zum Beispiel gerade in einem Garagenhof und die Hauswände um uns herum sind voller riesiger Street-Art-Gemälde.
4: Man guckt um die Ecke und sieht dann sowas.
1: Hier ist es gerade sehr konzentriert, aber an vielen Ecken findet man überall Street-Art.
4: Wirklich überraschend schön.
1: Ja, der Urban Trail zeigt eben, wie toll und abwechslungsreich Hagen ist und deswegen absolute Empfehlung, den sollte man sich anschauen.
0: Ja, den können Sie sich ja auch anschauen, das können Sie mitmachen. Hikeseeing, Wandern in Hagen und Sie können das vorher sich schon mal angucken auf unserer Internetseite wdr4.de. Hier sind Jupiter Jones.

auf dem Buckel. Ein Klassiker von Box Tops. Aus 1967. Vor einer guten Woche, da ist ein tolles Duett erschienen von Kylie Minogue und Madonna, Love Sensation. Und ich finde das ja toll an Madonna, ne? Sie ist immer noch da und immer auf der Höhe der Zeit. Wir gehen aber zurück in ihre Anfänge. Da fühlte sie sich like a virgin. Hier ist WDR 4. Schönen guten Morgen.

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0: Berührend von Bruce Springsteen, The Streets of Philadelphia. Wir gehen nach Nordrhein-Westfalen. So wird das Wetter. Heute Morgen ist es meist sonnig, später ziehen ein paar Wolken auf. Am Nachmittag können dann auch einzelne Schauer und Gewitter dabei sein, teils kräftig. Und es wird nochmal schwül warm in Dortmund 31 Grad, Neuss 32, Waldbröl bis 33 Grad.
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2: Die Nachrichten mit Detlef Dickmann. Guten Morgen. Der große Waldbrand in der Eifel hat sich in der Nacht nicht weiter ausgebreitet.
3: Sieht ganz gut aus. Sowohl um Geier rum ist es ruhig, wie eben auch im Bereich Großhau, wo wir vorher unser Lagezentrum hatten.
2: Einsatzleiter Eismar hofft, dass die Löschhubschrauber jetzt Erfolge im Kampf gegen die Flammen bringen. Etwa 300 Hektar Wald sind von dem Brand betroffen. Das entspricht einer Fläche von rund 420 Fußballfeldern. Aus dem Kreis Düren berichtet Silvia Antler.
4: Also die Situation im Hürtgenwald hat sich aktuell stabilisiert. Die Nacht verlief zumindest relativ ruhig. Obwohl die Löschhubschrauber ja nicht fliegen konnten, wurde pausenlos Wasser auf den Waldboden gekippt. Und zwar kamen da Landwirte aus der ganzen Umgebung mit Tankwagen und Schläuchen und haben dann das Wasser in den Waldboden ausgekippt, so dass man das Feuer in den Griff bekommt. Das war natürlich wirklich sehr gut, dass der Wind sich relativ still verhalten hat. Das hat wirklich geholfen.
2: In Kabul in Afghanistan gibt es heute eine Siegesparade. Anlass ist die Machtübernahme der radikal-islamischen Taliban heute vor 5 Jahren. Sie hatten das Land gewaltsam übernommen, nachdem die westlichen Truppen abgezogen waren. Wie es in Afghanistan mittlerweile aussieht, dazu Lena Bodewein.
5: Im sogenannten Islamischen Emirat Afghanistan dürfen Frauen nicht unbegleitet und nicht unverschleiert in die Öffentlichkeit. Mädchen dürfen nach der 6. Klasse die Schule nicht mehr besuchen. Die Vereinten Nationen appellierten am Freitag an Geldgeber, die Finanzierung von Frauenprogrammen in Afghanistan nicht zu kürzen. Dies würde das Leid in einem Land verschlimmern, in dem die Lebensbedingungen für Frauen ohnehin die schlechtesten weltweit seien. Zusätzlich ist die humanitäre Lage nach Angaben von Hilfsorganisationen katastrophal. Arbeitslosigkeit, Armut und Hunger prägen das Leben des Großteils der Bevölkerung.
2: Und das ist heute auch noch wichtig. In Indonesien hat es ein schweres Erdbeben gegeben. Nach Angaben von Behörden hatte es eine Stärke von 7,2. Bisher gibt es Berichte von mindestens 2 Toten. In Spanien bereiten sich die Polizei und das Militär darauf vor, dass an diesem Wochenende wohl wieder viele Migranten in die Exklave Ceuta kommen. Entsprechende Aufrufe sind auf Social Media aufgetaucht. In Dortmund müssen Menschen, die in bestimmten Bereichen betteln, ab heute mit Bußgeldern rechnen. Rund um Restaurants und Cafés gilt, wer dort nach Geld fragt, soll 15 Euro zahlen müssen. Bei der Leichtathletik-EM in Birmingham hat es eine weitere Goldmedaille für das deutsche Team gegeben. Der Hamburger Owen Ansah gewann über 200 Meter Sprint. In Nordrhein-Westfalen stehen heute weitere CSD-Paraden an. In Krefeld geht es um 12 Uhr los. Dort haben die Veranstalter das Motto erweitert um jetzt erst recht. Sie wollen damit 3 Wochen nach dem islamistischen Anschlag auf den CSD in Berlin ein Zeichen setzen. Auch in Münster gibt es heute einen CSD. Die Sicherheitsvorkehrungen waren dort im Vorfeld ebenfalls Thema. Die Polizei ist schon länger im Austausch mit den Organisatoren.
6: Immer dann, wenn sich irgendwie was tut, ob das politisch ist oder ob ein Anschlag wie jetzt in Berlin passiert ist, dann ist es so, dass natürlich die Ängste in der Community noch größer sind. Und dann haben wir natürlich auch noch einen engeren Austausch mit den Menschen, um einfach das Sicherheitsgefühl zu stärken.
2: In Münster geht der CSD heute um 14 Uhr los. Dort werden um die 10.000 Menschen erwartet. Das war WDR aktuell.
0: Und hier ist WDR 4 mit der Verkehrslage. Folgende Autobahnen sind bis Montag früh gesperrt. Einmal die A57 zwischen Kreuz Meerbusch und Krefeld Zentrum. Die A448 zwischen Dreieck Bochum West und Bochum Süd. Und bis Dienstag früh in beiden Richtungen gesperrt ist die A61 zwischen Kreuz Mönchengladbach und Mackenstein. Und hier die Gefahreninformation für Nordrhein-Westfalen und Rheinland-Pfalz. Der Waldbrand in der Nordeifel sorgt für starken Rauch weit über Hürtgenwald und Düren hinaus. In betroffenen Gebieten sollten Sie geschlossene Räume nicht verlassen und Klima- und Lüftungsanlagen abschalten. Alles Gute Ihnen und sollten Sie unterwegs sein. Gute Fahrt!
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7: Guten Morgen Ihnen. Es sind ja Ferien für viele, Wochenende für alle hoffentlich. Und für viele ist das Partyzeit. Und wenn Sie heute Abend irgendwo richtig abtanzen werden, wie wäre es damit zum Vorglühen? Ja, statt Frühgymnastik oder Joggingrunde, Lionel Richie, Dancing on the Ceiling.

0: Was hatte dieser Mann für eine seelenvolle Stimme? John Denver bei WDR 4. Schönen guten Morgen. Es gibt ja die Schafskälte im Juni, die haben wir hinter uns. Und es gibt die Schaftage. Die finden morgen statt in Bad Sassendorf und zwar von 10 bis 16 Uhr. Genauer die NRW-Schaftage, die größte Veranstaltung rund um Schafe in unserer Heimat. Und zwar werden da im Versuchs- und Bildungszentrum Landwirtschaft Haus Düsse morgen 100 Tiere erwartet. Und da werden 10 Rassen vorgestellt von 70, die es in Deutschland ja gibt. Wir haben Fides Lenz, die Geschäftsführerin vom Schafzuchtverband NRW, gefragt, was macht Schafe für uns denn so besonders? Und nicht nur das, sondern besonders wichtig.
1: Jedes Schaf, was draußen weidet, leistet einen ganz wichtigen Beitrag zum Naturschutz und zur Artenvielfalt. Und deswegen finden wir Schafe ganz toll und wollen die Schafhaltung unbedingt stärken.
0: Ja, und was genau leistet ein Schaf in der Natur?
1: Wir wissen, dass Flächen, die von Schafen beweidet werden, eine besonders hohe Artenvielfalt aufweisen. Das liegt zum einen daran, wie die Schafe die Pflanzen auf der Fläche verbeißen. Das liegt aber auch am Tritt ihrer Klauen. Und die Schafe dienen zum Beispiel auch als Samentaxis. Also sie nehmen ganz viele Samen von einer Fläche mit zur anderen und sorgen damit für Verbreitung von zum Beispiel seltenen Pflanzen.
0: Also ganz wichtig, die Schafe für uns. Und morgen ist die große Schafschau in Bad Sassendorf von 10 bis 16 Uhr. Der Eintritt ist frei und das findet statt im Versuchs- und Bildungszentrum Landwirtschaft Haus Düsse. Infos dazu gibt's auch auf wdr4.de und darüber hinaus natürlich ganz viele weitere Veranstaltungstipps für das Wochenende. Bruce Hornsby, den haben wir jetzt hier bei WDR 4 mit The Way It Is und diesem schönen Klavier.

0: 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Guten Morgen. Und lesen Sie noch Zeitung? Dann habe ich was für Sie.
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2: Leute, ich hab mir was überlegt.
3: Oh nein!
2: Morgen, Tina, wir bringen eine Zeitung raus.
4: Mhm, vielleicht bringen Sie erstmal das Altpapier raus.
2: Witzig, Tina. Scholli, antreten! Du leitest in unserer Köttel-News-Redaktion das Ressort Werkstatt-Service-Tipps.
5: Werkstatt-Tipp Nummer 1, ignoriere jeden Kokolores, der dich von der Arbeit ablenkt.
2: Banause. Tina, du wirst Assistentin des Chefredakteurs.
4: Darf ich raten, wer das ist?
6: Moin, ich denke intensiv über die Anschaffung eines Gazetta Obsoleto nach.
4: Ja, hier ist Ihr Kaffee, Herr Frings.
2: Herr Frings, wollen Sie auch eine Kolumne in unserer Köttel-News schreiben?
6: Genial, ich könnte einen Testbericht über Raststätten-Kaffee machen.
2: Fantastisch.
6: Kriege ich noch ein Tässchen als Honorar?
4: Ja, sicher. Apropos Honorar, Herr Juniorchef, haben Sie denn mal in den Bilanzen nachgeguckt, ob wir uns das neue Presseprodukt überhaupt leisten können?
2: Ja, also ein guter Chefredakteur hat das in der Nase, welche finanziellen Spielräume also...
4: Und die Termine für die Bilanzen. Finden Sie die auch in der Nase?
2: Ja, ist ja gut.
5: Moment, ich habe noch was. Was sind die beiden beliebtesten Zeitungen für Meeresbewohner?
2: Sag.
5: Die Rochenzeitung und die Frankfurter Allgemeine.
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0: Ganz kurz das Wetter. Heute Morgen ist es sonnig, später mehr Wolken und dann sollen Schauer kommen. In Hamm 31 Grad, Paderborn 32, Euskirchen bis 33 Grad.
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2: Um 7.30 Uhr mit Detlef Dickmann. Guten Morgen. Hunderte Feuerwehrleute haben auch in der Nacht gegen den Waldbrand in Hürtgenwald in der Eifel gekämpft. Mittlerweile ist eine Fläche von über 420 Fußballfeldern betroffen. Mehr als 2000 Bewohnerinnen und Bewohner der Ortschaft Gai bleiben weiter evakuiert. Der Waldbrand ist nach Einschätzung der Landesregierung der größte in der Geschichte Nordrhein-Westfalens. Die Staatsanwaltschaft Düsseldorf hat die Ermittlungen zum Unfall auf der Rheinkirmes im vergangenen Jahr eingestellt. Es habe kein strafbares Verhalten der Pyrotechniker gegeben. Die Unfallursache war wohl ein Materialfehler. Letztes Jahr wurden 25 Menschen auf der Rheinkirmes verletzt, als Feuerwerk in die Menge flog. Wer auf der Autobahn unterwegs ist, muss sich an diesem Wochenende auf Staus einstellen. In mehreren Bundesländern enden die Sommerferien. Laut ADAC sind auch viele Skandinavier auf dem Weg nach Hause. Der Automobilclub rechnet deshalb mit starkem Rückreiseverkehr in Richtung Norden. Deshalb rät der ADAC, wenn es geht, umzuplanen oder die Fahrt zu verschieben. Bei der Leichtathletik-EM in Birmingham hat es eine weitere Goldmedaille für das deutsche Team gegeben. Der Hamburger Owen Ansa gewann über 200 Meter Sprint. Vor drei Tagen hatte er schon Bronze über 100 Meter gewonnen. Unklar ist, ob er die Medaillen behalten darf, weil er im Vorfeld der EM eine Dopingprobe verpasst hat. Das war WDR aktuell.
0: WDR 4 mit der Verkehrslage. Staus haben wir nicht, aber einige Sperrungen. Folgende Autobahnen sind bis Montag früh gesperrt. Einmal die A57 zwischen Kreuz Meerbusch und Krefeld Zentrum und die A448 zwischen Dreieck Bochum West und Bochum Süd. Und bis Dienstag früh in beiden Richtungen gesperrt ist die A61 zwischen Kreuz Mönchengladbach und Mackenstein. Und hier die Gefahreninformation für Nordrhein-Westfalen und Rheinland-Pfalz. Der Waldbrand in der Nordeifel, der sorgt nach wie vor für starken Rauch weit über Hürtgenwald und Düren hinaus. In betroffenen Gebieten bitte geschlossene Räume nicht verlassen und Klima- und Lüftungsanlagen abschalten. Ich bin Katja Franke, wünsche Ihnen einen guten Morgen und dass Sie gut vorankommen, wenn Sie mit dem Auto unterwegs sind. Und wir gucken gleich mal nochmal aufs Wetter mit unserem Wettermann Jörg Brunsmann. Vor allen Dingen, wie sich das in den kommenden Tagen entwickeln wird.
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0: Ein Klassiker von Dolly Parton bei WDR 4. Schönen guten Morgen. Es ist immer noch heiß und es ist seit Wochen trocken, knochentrocken. Wir bräuchten dringend mal wieder Regen. Die Landwirte, die warten drauf, die Binnenschiffer warten drauf, aber natürlich auch die Einsatzkräfte bei den Waldbränden in Hürtgenwald zum Beispiel. Jörg Brunsmann aus der WDR 4 Wetterredaktion. Kommt er, der Regen, heute?
1: Er kommt, aber wahrscheinlich nicht in der Menge, wie sich das viele erhoffen, denn wir bekommen jetzt tatsächlich einen Wetterwechsel, also dieses Hochdruckgebiet, was uns da wirklich dieses warme, trockene Wetter beschert hat, das rückt jetzt langsam ab, dafür kommt ein Tiefdruckgebiet und in dem Übergangsbereich, das wird dann heute Nachmittag der Fall sein, da sind einzelne Schauer und Gewitter dabei, die können auch teilweise mal kräftiger sein, aber wirklich so ein flächendeckender Regen, der auch mal ein bisschen länger andauert, das ist da im Moment leider nicht in Sicht.
0: Also das ist jetzt das Wochenende. Wie geht es denn in den kommenden Tagen weiter? Also Anfang der Woche, sagen wir mal so.
1: Was wir sehen werden, ist wirklich ein deutlicher Temperaturabfall. Also wenn wir uns das heute angucken, jetzt am Vormittag ist halt auch oft noch sonnig und dementsprechend gehen die Temperaturen noch nach oben. Wir werden heute noch mal so Temperaturen 30 bis 33 Grad erreichen. Aber ab morgen ist das dann auch spürbar kühler. Morgen sind wir nur noch bei 21 bis 27 Grad. Und beim Blick in die Woche sieht das ganz ähnlich aus. Montag 22 bis 26 und da haben wir auch mal mehr, mal weniger Wolken. Sind auch einzelne Schauer dabei und das setzt sich eigentlich zumindest bis Wochenmitte ganz ähnlich fort.
0: Aber so der große Regen, der ist jetzt erstmal nicht angekündigt.
1: Nee, was wir wirklich mal bräuchten, wäre so ein Landregen, am besten über 2 oder 3 Tage. Da würde schon eine Menge wieder gut gemacht, auch für die Landwirte, auch den Brandbekämpfern wird das natürlich helfen im Hürtgenwald. Die Binnenschiffer, die können ein bisschen Hoffnung schöpfen, denn es ist nicht nur bei uns regnerisch, sondern vor allen Dingen in Baden-Württemberg und Bayern wird ein bisschen mehr an Regen runterkommen, so wie es jetzt die Prognose vorsieht. Und das ist ja der Bereich, aus dem sich der Rhein zum Beispiel speist. Das heißt, der Pegel wird zumindest nicht weiter abfallen. Wahrscheinlich wird er auch an den meisten Stellen um ein paar Zentimeter steigen, wird aber nicht das erreichen, was wir eigentlich gewohnt sind.
0: Sagt Jörg Brunsmann vom WDR Wetter. Vielen Dank, ich wünsche dir ein schönes Wochenende. Gerne. Ja, Regen, aber nicht nur ein bisschen, das wäre ein Good Day für uns alle. Das hier ist der Bad Day von Daniel Powter bei WDR 4.

0: haben keine Knete. Also das war jedenfalls 1984 so. 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

0: Who's that girl?
1: Ich bin's, Katja Franke.
0: Mit dem Wetter für Sie. Heute Morgen ist es meist sonnig, später ziehen Wolken auf. Am Nachmittag gibt es dann einzelne Schauer und Gewitter. Die können auch kräftig ausfallen. Es wird wieder schwülwarm heute in Xanten bis 30 Grad, höchster 32. Und in Brühl sogar bis zu 33 Grad.
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3: Die Nachrichten mit Detlef Dickmann. Guten Morgen. In der Eifel hoffen die Einsatzkräfte, dass sie den schweren Waldbrand mit Hubschraubern eindämmen können. In der Nacht hat sich der Brand nicht vergrößert. Die Einwohner der Hürtgenwalder Ortschaft Gai dürfen aber vorerst nicht zurück in ihre Häuser. Nach Angaben des Kreises Düren sind etwa 300 Hektar Wald von dem Brand betroffen. Es ist der wohl größte Waldbrand in der Geschichte von Nordrhein-Westfalen. Über die aktuelle Lage berichtet Benedikt Hafs.
4: Hier im Lagezentrum der Einsatzkräfte wird gerade der Plan für den Tag erstellt. Man ist zuversichtlich, dass man das Feuer immer weiter eingrenzen kann. Denn mittlerweile sind 1400 Einsatzkräfte in Hürtgenwald im Einsatz. Und die können am Boden löschen. Nachher wird aber auch wieder ein Löschhubschrauber starten. Die gute Nachricht aus der Nacht ist aber, das Feuer hat sich nicht ausgebreitet. Weiterhin ist eine Fläche von rund 420 Fußballfeldern betroffen.
3: Wer in Dortmund an bestimmten Orten bettelt, muss ab heute mit einem Bußgeld rechnen. Zwei Wochen lang gab es eine Übergangsphase mit Hinweisen statt Strafen. Ab heute kostet es, wenn man rund um Cafés und Restaurants nach Geld fragt. Aus Dortmund Sophie Konrad.
5: Bettelnde Menschen dürfen sich hier in Dortmund in einem Umkreis von 5 Metern um die Außengastronomie nicht mehr aufhalten. Ab heute will die Stadt Verstöße gegen das Bettelverbot mit Bußgeldern bestrafen. Ordnungsamtsmitarbeiter gehen dafür in der Stadt Streife, um die Einhaltung des Verbots zu kontrollieren. Bis zu 250 Euro kann das kosten. Wer das nicht zahlen kann oder will, muss mit einer mehrtägigen Erzwingungshaft rechnen.
3: In der afghanischen Hauptstadt Kabul gibt es heute eine Siegesparade. Anlass ist, dass die militant-islamistischen Taliban vor 5 Jahren die Macht übernommen haben. Westliche Truppen waren kurz vorher aus Afghanistan abgezogen. Seit diesem Tag hat sich das Leben für die Menschen im Land stark verändert. Vor allem Frauen und Mädchen wurden viele Rechte und Freiheiten entzogen. Und das ist heute auch noch wichtig. Die Polizei und das Militär in Spanien bereiten sich darauf vor, dass an diesem Wochenende wohl wieder viele Migranten in die Exklave Ceuta kommen. Entsprechende Aufrufe sind auf Social Media aufgetaucht. In Duisburg brennt ein Schrotthaufen im Hafen. Feuerwehrleute sind seit gestern Abend dabei, das Feuer zu löschen. In Nordrhein-Westfalen stehen heute weitere CSD-Veranstaltungen an. In Krefeld und Münster wollen die Teilnehmer ein Zeichen für Vielfalt setzen. 3 Wochen nach dem Anschlag auf den CSD in Berlin. Die Staatsanwaltschaft Düsseldorf hat die Ermittlungen zum Unfall auf der Rheinkirmes im vergangenen Jahr eingestellt. Es habe kein strafbares Verhalten der Pyrotechniker gegeben. Die Unfallursache war wohl ein Materialfehler. Bei der Leichtathletik-EM in Birmingham hat es eine weitere Goldmedaille für das deutsche Team gegeben. Der Hamburger Owen Ansah gewann über 200 Meter Sprint.
6: Ich bin mega happy, dass ich die Goldmedaille gewinnen konnte. Mein Trainer hat immer gesagt, über 200 Meter kannst du mehr erreichen als über 100 Meter. Aufgrund einfach, weil über 100 ist es krass, was da in der Weltspitze abgeht. Über 200 Meter auch, aber er hat gesagt, das ist nämlich er und ich bin mega glücklich.
3: Vor 3 Tagen hatte Ansah schon Bronze über 100 Meter gewonnen. Unklar ist, ob er die Medaillen behalten darf, weil er im Vorfeld der EM eine Dopingprobe verpasst hat. Das war WDR aktuell.
0: Und hier ist WDR 4 mit der Verkehrslage. Folgende Autobahnen sind bis Montag früh gesperrt. Einmal die A57 zwischen Kreuz Meerbusch und Krefeld Zentrum und die A448 zwischen Dreieck Bochum West und Bochum Süd. Und bis Dienstag früh in beiden Richtungen gesperrt ist die A61 zwischen Kreuz Mönchengladbach und Mackenstein. Und hier die Gefahreninformation für Nordrhein-Westfalen und Rheinland-Pfalz. Der Waldbrand in der Nordeifel sorgt für starken Rauch weit über Hürtgenwald und Düren hinaus in betroffenen Gebieten. Geschlossene Räume nicht verlassen und Klima- und Lüftungsanlagen abschalten. Ich wünsche Ihnen eine gute Fahrt, wenn Sie unterwegs sind, und überhaupt alles Gute.
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0: Ach, wenn es doch nur so wäre, dass Liebe die Welt retten könnte, wenn einem alles so um die Ohren fliegt. Aber einen Mutmach-Song mit ganz viel Liebe drin haben wir für Sie. Es ist unser 80er nach 8 in wenigen Minuten.
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0: wo die Freunde sind, ist dein Zuhause. WDR 4, jetzt mit unserem 80er nach 8, der kommt heute von dieser Dame hier. Die kennen Sie natürlich. Whitney Houston, Love Will Save the Day. Sie war ja eine Ausnahmekünstlerin, die hat Millionen Menschen auf der ganzen Welt verzaubert. Und auf diesen Erfolg hat sie sich schon sehr, sehr früh vorbereitet.
1: Actually, it makes you feel kind of good, but
2: es ist schön zu wissen, dass so viele Menschen an mich und mein Können glauben. Ich bin ja auch nicht wirklich neu dabei, denn auf den Rat meiner Mutter hin habe ich mit 12 Jahren im Kirchenchor angefangen, im Background. Damit habe ich Erfahrungen für meine Solokarriere gesammelt, um als Künstlerin zu wachsen und richtig gut zu werden.
1: You know, to learn and to grow.
0: Ja, Stichwort richtig gut. Über 60 Millionen Whitney-Alben wurden bis heute verkauft. Und dazu gab es dann auch noch einen Rekord, als sie 2001 war, es einen Plattenvertrag über 100 Millionen Dollar unterschrieben hat für 8 Alben. Whitney Houston, ihre Musik als Erinnerung an sie, unser 80er nach 8. Love will save the day.

0: Seelenvoll. Joe Cocker, you are so beautiful. Also dieser Sommer ist wirklich ein absoluter Extremsommer. Viele Menschen, das kann man natürlich nachvollziehen, suchen dann Abkühlung im Freibad oder im See oder in einem Fluss, wobei der Fluss trotz Niedrigwasser so seine Tücken hat. Dr. Eckart von Hirschhausen, der warnt davor, in Flüssen Abkühlung zu suchen.
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2: Hallo, mein Name ist Eckart von Hirschhausen, ich bin Arzt, ich möchte Sie gut behandeln. Dieser Sommer ist extrem. Ich war gerade wieder am Rhein. Der Fluss ist kaum wiederzuerkennen, so wenig Wasser hat er gerade. In meinem Dirke-Schulatlas war der Rhein immer ein kräftiger blauer Strich und ich hätte nie geglaubt, dass sich das in meiner Lebenszeit einmal ändern könnte. Der Rinn, wie die Kölner ihn liebevoll nennen, ist gerade ein Rinnsal. Jetzt könnte man auf die Idee kommen, zu Fuß durch das Flussbett zu wandern. Aber davor möchte ich Sie ganz klar warnen. Wenn Sie nicht gerade Jesus sind und über Wasser laufen können, versuchen Sie es bitte erst gar nicht. Denn auch bei extrem niedrigem Pegel kann es schnell gefährlich werden. Pegel ist nicht gleich Wassertiefe. In Flüssen wie dem Rhein gibt es häufig eine Fahrrinne, die ausgebaggert ist und wesentlich tiefer liegt. Wo genau die anfängt, ist kaum zu erkennen. Selbst wenn der Schiffsverkehr komplett eingestellt ist, ist das Flusswasser nicht ungefährlich. Die Strömung kann überraschend stark sein und auch überraschend kalt. Das bringt selbst gute Schwimmerinnen und Schwimmer an ihre Grenzen. Sogar wenn man nur bis zu den Knien im Wasser steht. Schnelle und extreme Temperaturunterschiede können zudem unseren Kreislauf belasten. Aufgeheizt in kaltes Wasser springen, lebensgefährlich. Diesen Übermut bezahlten diesen Sommer schon viel zu viele mit ihrem Leben. Wer sich abkühlen möchte, bitte nicht in fließendem Gewässer, sondern am Badesee. Und gerade wenn man aufgeheizt ist, in diesen Hitzewellen ganz langsam in die Wellen eintauchen und dann genießen Sie gerne das kühle Nass. Und damit entbinde ich Sie von der Schweigepflicht. Erzählen Sie das bitte gerne weiter und diese und alle anderen Folgen können Sie nachhören und weiterempfehlen in der ARD Audiothek, die jetzt ARD Sounds heißt.
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0: Supertramp, Take the Long Way Home. Und hier ist das Heimatwetter. Heute Morgen ist es meist sonnig, dann ziehen Wolken auf. Am Nachmittag einzelne Schauer und Gewitter dabei. Teils kräftig können die ausfallen. Es wird schwülwarm wieder in Münster bis 30 Grad, Lüdenscheid 32 und in Frechen bis 33 Grad.
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2: Um 8.30 Uhr mit Detlef Dickmann. Guten Morgen. Hunderte Feuerwehrleute haben auch in der Nacht gegen den Waldbrand in Hürtgenwald in der Eifel gekämpft. Mittlerweile ist eine Fläche von über 420 Fußballfeldern betroffen. Mehr als 2000 Bewohnerinnen und Bewohner der Ortschaft Gai bleiben weiter evakuiert. Der Waldbrand ist nach Einschätzung der Landesregierung der größte in der Geschichte Nordrhein-Westfalens. In Indonesien hat es ein schweres Erdbeben gegeben. Nach Angaben von Behörden hat es eine Stärke von 7,2. Bisher gibt es Berichte von mindestens 2 Toten. Nach dem Beben gab es in Indonesien 3 Stunden lang eine Tsunami-Warnung, die wurde mittlerweile aber wieder aufgehoben. In Nordrhein-Westfalen stehen heute in mehreren Städten CSD-Paraden an. Die Menschen wollen nach dem islamistischen Anschlag auf den CSD in Berlin ein Zeichen setzen. In Krefeld geht es um 12 Uhr los, etwas später um 13 Uhr in Münster. Dort werden um die 10.000 Menschen zum CSD erwartet. Wer auf der Autobahn unterwegs ist, muss sich an diesem Wochenende auf Staus einstellen. In mehreren Bundesländern enden die Sommerferien. Laut ADAC sind auch viele Skandinavier auf dem Weg nach Hause. Der Automobilclub rechnet deshalb mit starkem Rückreiseverkehr in Richtung Norden. Deshalb rät der ADAC, wenn es geht, umzuplanen oder die Fahrt zu verschieben. Das war WDR aktuell.
0: Und hier ist WDR 4 mit der Verkehrslage. Folgende Autobahnen sind bis Montag früh gesperrt. Einmal die A57 zwischen Kreuz-Meerbusch und Krefeld-Zentrum, die A448 zwischen Dreieck Bochum-West und Bochum-Süd. Und bis Dienstag früh in beiden Richtungen gesperrt ist die A61 zwischen Kreuz-München-Gladbach und Mackenstein, so heißt das. Und hier noch die Gefahreninformation für Nordrhein-Westfalen und Rheinland-Pfalz. Der Waldbrand in der Nordeifel, der sorgt für starken Rauch, weit über Hürtgen, Wald und Düren hinaus in betroffenen Gebieten. Geschlossene Räume nicht verlassen und Klima- und Lüftungsanlagen abschalten. Ich bin Katja Franke. Herzlich willkommen. Guten Morgen. Und wenn Sie unterwegs sind, gute Fahrt.
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0: ein Klassiker von Susi Quattro bei WDR 4. Seit Donnerstag hält uns das Feuer in Hürtgenwald im Kreis Düren in Atem. Die Löscharbeiten in der Eifel dauern an. In der Nacht konnten die Löschhubschrauber natürlich nicht fliegen. Es heißt aber, der Wind habe sich gelegt, sodass sich die Lage nicht verschlimmert hat. Reporter Benedikt Herfs ist für WDR 4 vor Ort. Ja, wie gehen die Löscharbeiten voran bzw. weiter, Benedikt?
1: Ja genau, über Nacht ist es windstill geblieben und da konnten die Feuerwehrleute dann auch schon ganz gut an die Feuer rankommen. Von allen Seiten sei man gut rangekommen. Kurz nach acht sind auch die Hubschrauber wieder in der Luft unterwegs. Panzer und Wasserwerfer machen sich auch bereit. Jetzt gerade hat hier der Wind aber wieder ein bisschen aufgefrischt. Was das aber genau für die Löscharbeiten bedeutet, das ist jetzt gerade noch unklar. Da muss ich jetzt gleich mal mit den Verantwortlichen sprechen.
0: Mhm. Gibt es denn realistische Chancen, dass der Brand an diesem Wochenende komplett gelöscht werden kann? Kann man da schon was sagen?
1: Ja, also komplett gelöscht werden wahrscheinlich nicht. Der Landrat des Kreises Düren sagte mir vorhin auch, dass eben ein Waldbrand sehr schwierig ist. Der Boden, der ist eben, der glüht und dadurch wird sich das alles noch hinziehen. Also die kompletten Löscharbeiten werden wahrscheinlich noch bis in die nächste Woche andauern.
0: Solche Katastrophen sind natürlich ganz furchtbar, die zeigen aber auch, wie sehr die Menschen zusammenstehen, wie groß die Hilfsbereitschaft von allen Seiten ist, aus der Bevölkerung, bei der Evakuierung von den Landwirten. Wie nimmst du das wahr?
1: Ja, also ich bin heute Morgen hier wieder in Richtung Hürtgenwald gefahren und da sind mir wirklich aus der weiteren Region ganz viele Landwirte entgegengekommen, die eben vom Brandort weggefahren sind mit ihren Güllefässern hinter den Traktoren. Also die sind wirklich sehr, sehr weit auch gefahren, um hier zu unterstützen und das ist wohl auch sehr, sehr wichtig für die Einsatzkräfte, damit die eben gut an Wasser im Wald rankommen.
0: Danke an dieser Stelle an alle Helfer und Einsatzkräfte, muss ich einfach jetzt mal sagen. Und danke dir, Benedikt Helps, für das Update.
1: Sehr gerne.

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1: Manchmal reicht ein einziger Augenblick und alles, was selbstverständlich schien, ist plötzlich verschwunden. Genau davon erzählt der Science-Fiction-Film The End of Oak Street. Seit Donnerstag im Kino. Im Mittelpunkt steht die Familie Platt. Die lebt in einer amerikanischen Vorstadt und alles geht wie gewohnt seinen Gang. Doch dann geschieht etwas Unerklärliches. Ein kosmisches Ereignis reißt ihre gesamte Straße aus der vertrauten Welt heraus und versetzt sie an einen fremden Ort. Dort begegnen die Bewohner nicht nur einer unbekannten Landschaft, sondern sogar prähistorischen Kreaturen. Und aus dem geordneten Alltag wird plötzlich ein Kampf ums Überleben.
2: Hat noch jemand heute Nacht dieses komische Licht gesehen?
3: Welches komische Licht?
2: Der Wind hat wie verrückt geweht. Starbuck ist ausgerastet und hat gebellt.
4: Vielleicht ein Scheinwerfer von einem Hubschrauber.
3: Oder ein UFO.
5: Ich glaube, dass unsere Nachbarschaft, unser Haus, unsere ganze Straße bewegt wurde.
3: Wie ist sowas überhaupt möglich?
1: Schnell wird klar, die Familie hat nur eine Chance, wenn sie zusammenhält. Was den Film so interessant macht, sind dabei gar nicht mal die spektakulären Bilder. Die eigentliche Frage lautet, was trägt uns, wenn alles wegbricht? Wenn die vertrauten Straßen, die gewohnte Nachbarschaft und die eigene Sicherheit plötzlich verschwunden sind? Diese Frage ist erstaunlich aktuell. Viele Menschen erleben genau das, wenn auch ohne Zeitreisen und Dinos. Eine Krankheit, der Verlust eines Menschen, eine Trennung oder die Erfahrung, dass die Welt nicht mehr so berechenbar ist, wie sie mal war.
5: Sammelt Vorräte. Schnappt euch alles, was sich als Waffe eignet.
3: Wir überleben das. Gott lässt uns hier ganz sicher nicht sterben.
5: Greg, du gehst nur an Weihnachten in die Kirche und jetzt erzählst du den Kindern, dass Gott uns hilft?
4: Was ist mit den Menschen, die da draußen gefressen werden?
1: In der Bibel finden sich viele Geschichten von Menschen, die unvermittelt aus ihrer gewohnten Umgebung herausgerissen werden. Abraham verlässt seine Heimat, ohne zu wissen, wohin der Weg führt. Das Volk Israel zieht durch die Wüste und auch die Jünger Jesu erleben immer wieder Situationen, in denen sie den festen Boden unter den Füßen verlieren. Glaube bedeutet also nicht, auf jede Frage eine Antwort zu haben. Glaube bedeutet oft, trotz der Unsicherheit weiterzugehen. Nicht, weil man den Weg kennt, sondern weil man darauf vertraut, dass man ihn nicht alleine gehen muss. The End of Oak Street erinnert daran, dass Menschen gerade in Krisen entdecken können, was wirklich wichtig ist. Zusammenhalt, Vertrauen und Hoffnung. Dinge, die man nicht kaufen kann und die auch dann bleiben, wenn vieles andere verloren geht. Und vielleicht ist das die eigentliche Botschaft hinter diesem ungewöhnlichen Film. Nicht die Frage, wo wir sind, entscheidet über unsere Zukunft, sondern die Frage, wem wir vertrauen und wer an unserer Seite bleibt. Oder um es mit einem biblischen Gedanken zu sagen, manchmal führt der Weg durch unbekanntes Gelände, aber Hoffnung entsteht dort, wo Menschen nicht aufhören, gemeinsam weiterzugehen.
0: 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Es sprach Oliver Kelch aus Recklinghausen.
6: Es wird 9 Uhr. Wir schauen aufs Wetter in Nordrhein-Westfalen. Heute Morgen ist es meist sonnig. Später ziehen mehr Wolken auf. Am Nachmittag gibt es dann einzelne Schauer und Gewitter, die teils kräftig sein können. Zuvor wird es nochmal schwül warm. Kleve kommt auf 30 Grad, Castrop-Rauxel auf maximal 32 und Wesseling auf 33 Grad. In der Nacht ziehen die Schauer weiter Richtung Ostwestfalen-Lippe und lassen dabei etwas nach. Die Tiefstwerte dann 19 bis 14 Grad.
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8: Die Nachrichten mit Detlef Dickmann. Guten Morgen. In der Eifel gibt es offenbar Fortschritte bei der Bekämpfung des großen Waldbrandes. Der Landrat des Kreises Düren-Nolten sagte im WDR, dass die Einsatzkräfte sehr motiviert sind.
9: Ich hoffe, dass das Wetter so bleibt, wie es ist, dass wir keinen aufrichtenden Wind haben.
8: Die Bundeswehr habe in der Nacht weitere breite Schneisen in das Areal geschlagen. Von dem Brand sind etwa 300 Hektar Wald betroffen. Aus Hürtgenwald berichtet Benedikt Herfs.
10: Seit etwa einer halben Stunde kreisen wieder Löschhubschrauber über dem Wald. Die Bundeswehrpanzer sind im Einsatz und die Wasserwerfer der Polizei machen sich bereit, um die Flammen zu löschen. Mittlerweile sind mehr als 1400 Einsatzkräfte vor Ort, die jetzt nach und nach aus dem Lagezentrum aufbrechen, um im Hürtgenwald zu löschen. Die Feuer haben sich zuletzt zwar nicht ausgebreitet, trotzdem ist weiter unklar, wie lange die Löscharbeiten noch dauern werden.
8: Auf der indonesischen Urlaubsinsel Flores hat es ein starkes Erdbeben gegeben. Die Behörden sprechen von einer Stärke von 7,7. Nach ersten Berichten sind mindestens 20 Menschen ums Leben gekommen. Zwischenzeitlich galt eine Tsunami-Warnung, die ist mittlerweile aber wieder aufgehoben. Anna Lou Beckmann berichtet.
11: Auf Videos in den sozialen Medien vom Zeitpunkt des Bebens ist zu sehen, wie mehrere Häuser einstürzen. Viele Gebäude seien nun stark beschädigt. Rettungskräfte würden aktuell die Trümmer durchsuchen. Stromausfälle in einigen Städten und Dörfern würden die Such- und Rettungsmaßnahmen behindern, so örtliche Polizeikräfte. Auf Flores leben rund 1,8 Millionen Menschen. Insbesondere der Westen der Insel ist bei Touristen beliebt. Flores liegt im Gebiet des sogenannten Pazifischen Feuerrings. Es ist die geologisch aktivste Zone der Welt. Immer wieder kommt es hier zu Erdbeben und Vulkanausbrüchen.
8: In Dortmund müssen Menschen, die in bestimmten Bereichen betteln, ab heute mit Bußgeldern rechnen. Rund um Restaurants und Cafés gilt, wer dort nach Geld fragt, soll 15 Euro zahlen müssen. Nach einer zweiwöchigen Übergangsphase will das Dortmunder Ordnungsamt jetzt die Bußgelder durchsetzen. Kritik an dem Bettelverbot kommt unter anderem von Sozial- und Obdachlosenverbänden. Und das ist heute außerdem wichtig. Die Staatsanwaltschaft Düsseldorf hat die Ermittlungen zum Unfall auf der Rheinkirmes im vergangenen Jahr eingestellt. Es habe kein strafbares Verhalten der Pyrotechniker gegeben. Die Unfallursache war wohl ein Materialfehler. In Kabul in Afghanistan gibt es heute eine Siegesparade. Anlass ist die Machtübernahme der Taliban heute vor 5 Jahren. Die islamistische Gruppe hat das Land gewaltsam übernommen, nachdem die westlichen Truppen abgezogen waren. Bei der Leichtathletik-EM in Birmingham hat es eine weitere Goldmedaille für das deutsche Team gegeben. Der Hamburger Owen Ansah gewann über 200 Meter Sprint. In Nordrhein-Westfalen stehen heute weitere CSD-Paraden an. In Krefeld geht es um 12 Uhr los. Dort wollen die Menschen nach dem islamistischen Anschlag auf den CSD in Berlin ein Zeichen setzen. Auch in Münster gibt es heute einen CSD. Wegen den Sicherheitsvorkehrungen ist die Polizei schon länger im Austausch mit den Organisatoren.
12: Immer dann, wenn sich irgendwie was tut, ob das politisch ist oder ob ein Anschlag wie jetzt in Berlin passiert ist, dann ist es so, dass natürlich die Ängste in der Community noch größer sind. Und dann haben wir natürlich auch noch einen engeren Austausch mit den Menschen, um einfach das Sicherheitsgefühl zu stärken.
8: In Münster geht der CSD heute um 13 Uhr los. Um die 10.000 Menschen werden erwartet. Das war WDR aktuell.
6: Hier ist WDR 4 mit der Verkehrslage. Folgende Autobahnen sind bis Montag früh gesperrt. Die A57 zwischen dem Kreuz Meerbusch und Krefeld Zentrum. Die A448 zwischen dem Dreieck Bochum West und Bochum Süd. Und bis Dienstag früh in beiden Richtungen gesperrt ist die A61 zwischen dem Kreuz Mönchengladbach und Mackenstein. Und jetzt folgt eine Gefahreninformation für Nordrhein-Westfalen und Rheinland-Pfalz. Der Waldbrand in der Nordeifel sorgt für starken Rauch weit über Hürtgenwald und Düren hinaus. In den betroffenen Gebieten sollten Sie bitte geschlossene Räume nicht verlassen und schalten Sie bitte auch die Klima- und Lüftungsanlagen dort ab. 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Wir wünschen an diesem Samstagmorgen gute Fahrt.
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6: Ja, auch daran merken Sie, dass Sommer ist. Der Meier taucht schon wieder in Ihrem Radio auf. Willkommen am Samstagmorgen. Ich bin die Vertretung von Christian Terhöfen und vertrete jetzt die Ansicht, wir sollten mal einen Michael Jackson hören. Na, geht doch. Schönen guten Morgen.
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Celine Dion mit ihrem Navi-Song That's the way it is. Hier ist WDR 4 am Samstagmorgen. Vielleicht lehnen Sie sich einfach ein bisschen zurück nochmal, da wo Sie gerade sitzen. Nehmen Sie mal einen Schluck aus Ihrer Tasse Kaffee und denken mal kurz nach. Haben Sie einen großen Traum? Etwas, das Sie einmal im Leben machen wollen, aber allein nicht hinbekommen, weil es zu groß ist, zu unvorstellbar, zu bekloppt. Einmal beispielsweise auf so ein Windrad oben zu klettern, da oben zu stehen. Einmal vielleicht die Orgel im Kölner Dom zu spielen. Denken Sie vielleicht mal kurz nach, was Ihnen da so einfällt. Was sind Ihre Träume? Auch in der Musik wird ja übrigens viel geträumt.

Lauter traumhafte Musik hier bei WDR 4. Haben Sie vielleicht schon eine Idee? Dann schreiben Sie die unter wdr4.de an Bastian Bender und Katharina Theole. Die beiden aus dem schönen Morgen bei WDR 4 lassen dann demnächst ihre Träume wahr werden. Mehr dazu hören Sie auch am Montag wieder von 6 bis 10 bei WDR 4. Im schönen Morgen.

Rick Astley, Together Forever. Da verspricht der Rick ewige Treue in diesem Song. Lied aus den späten 80ern. Das Video dazu, da tanzt die ganze Zeit Rick Astley mit einer Frau vor wechselndem Hintergrund. Eigentlich nicht spektakulär, ist aber weit mehr als 130 Millionen Mal bei YouTube angeklickt worden. WDR4 ist hier am Samstagvormittag an einem wieder heißen Tag hier in Nordrhein-Westfalen, auch wenn es vielleicht ab und zu mal heute regnen könnte, aber wir kriegen fast überall mehr als 30 Grad. Wo kommt jetzt frische Luft her? Versuchen Sie es doch mal mit der Luftgitarre. Jetzt wäre eine schöne Gelegenheit dazu. Steppenwolf, Born to be Wild.

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0: New Order sind das mit True Faith, kurz vor 9:30. Wir schauen aufs Wetter in Nordrhein-Westfalen. Heute früh ist es meistens überall sonnig, aber im Laufe des Tages ziehen immer mehr Wolken auf. Die ersten können wir schon auf dem Radarschirm erkennen. Am Nachmittag gibt es dann einzelne Schauer und Gewitter, die teils auch kräftig ausfallen können. Davor wird es aber nochmal richtig schwül warm. Herford kommt heute auf 30 Grad, Bocholt auf 31 und Meerbusch auf 32 Grad. In der Nacht ziehen die Schauer dann weiter Richtung Ostwestfalen-Lippe und lassen dabei da auch ein bisschen nach. Die Tiefstwerte liegen bei 19 bis 14 Grad, kühlt also gut ab. Der Tag morgen beginnt dann mit Wolken und teilweise ein bisschen Regen. Bis zum Nachmittag setzt sich aber immer öfter die Sonne durch und es bleibt trocken. Aber es wird auch spürbar kühler. Morgen am Sonntag nur noch 21 bis 27 Grad. WDR4 ist hier mit der Verkehrslage. A1 Köln Richtung Dortmund zwischen Hagen Nord und dem Westhofener Kreuz. Etwa 15 Minuten plus und 3 Kilometer Stau. Folgende Autobahnen sind bis Montag früh gesperrt. Die A57 zwischen dem Kreuz Meerbusch und Krefeld Zentrum. Die A448 zwischen dem Dreieck Bochum West und Bochum Süd. Bis Dienstag früh in beiden Richtungen gesperrt ist die A61 zwischen dem Kreuz Mönchengladbach und Mackenstein. Und zum Schluss noch der Hinweis. Wie immer, alle Staus können Sie jederzeit nachlesen. Da finden Sie auch die Sperrungen. Und das geht in der WDR4-App und auf wdr4.de. Wir wünschen weiterhin gute Fahrt. Samstagvormittag ist. Hier zu hören WDR4 und ich bin Jürgen Mayer. Schönen guten Morgen.
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0: Toploader. Dancing in the Moonlight. Hier ist WDR 4 am Samstagvormittag, an Samstag, an dem bekanntlich das Familienwochenende anfängt. Zeit für Gemeinsames, für Harmonie, für Zusammensein. Geht natürlich nur, wenn bei Ihnen zu Hause nicht so ein Zirkus ist wie im Autohaus.
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China Girl. David Bowie hat er zusammen mit Iggy Pop geschrieben, als beide in Berlin gelebt haben. Das Video dazu war damals ein echter Skandal. 83 war das. Da regelt sich nämlich David Bowie mit einer schönen Frau am Strand im Sonnenuntergang. Beide haben, offenbar war es ihnen zu warm an dem Tag, alle Klamotten abgelegt. Und sie haben sich ganz doll lieb in diesem Video. War aber alles nur Lug und Trug, wie wir später erfahren haben. Die Frau, die mit David Bowie nackt am Strand zu sehen war, hat später verraten, das war überhaupt kein Sonnenuntergang. Das war ein Sonnenaufgang, als sie das Video gedreht haben. 5 Uhr morgens und das Wasser war eiskalt.

0: Christopher Cross, Ride Like the Wind. Kurz vor 10. Nach und nach ziehen mehr Wolken auf bei uns in Nordrhein-Westfalen. Am Nachmittag gibt es sogar einzelne Schauer und Gewitter und die können teils kräftig ausfallen. Aber davor wird es nochmal richtig schwül warm. Minden kommt auf 30 Grad, Viersen auf 31 und Hagen auf 32 Grad. Heute Nacht ziehen die Schauer weiter Richtung Ostwestfalen-Lippe. Und morgen beginnt der Tag dann mit Wolken und teilweise ein bisschen Regen. Bis zum Nachmittag setzt sich aber dann immer öfter die Sonne durch und es bleibt trocken. Es wird mit 21 bis 27 Grad morgen spürbar frischer.
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2: Die Nachrichten mit Detlef Dickmann. Guten Tag. Bei dem Einsatz gegen den großen Waldbrand im Kreis Düren fliegen seit dem Morgen wieder Löschhubschrauber. Inzwischen sind 1400 Einsatzkräfte vor Ort. Der Bürgermeister von Hürtgenwald-Kranen ist dankbar für die Hilfe.
3: Sei es die Feuerwehr, sei es das THW, die Bundeswehr und auch Landwirte mit Wasserfässern. Ich bin überwältigt von dieser ganzen Unterstützung, die hier uns zuteil wird.
2: Zur aktuellen Lage aus Hürtgenwald, Pierre Dickmanns.
4: Ja, inzwischen tut sich hier wieder einiges. Es fliegen immer wieder Helikopter mit Wasser beladen und machen sich auf den Weg in den Wald hinter mir. Heute Morgen, da war die Lage noch ruhig. Der Wind ist in der Nacht abgeflacht. Das heißt, die Feuerwehrleute konnten zumindest dafür sorgen, dass der Brand sich nicht weiter ausbreitet. Inzwischen habe ich hier aber den Eindruck, dass der Wind in den letzten Minuten doch deutlich aufgefrischt hat und damit auch die Sorge der Einsatzkräfte. Denn der Wind, das hat sich in den letzten Tagen hier rausgestellt, ist wohl einer der entscheidenden Faktoren bei der Ausbreitung des Brandes. Und deswegen wird jetzt hier um mich herum allerhand technisch schwer Gerät aufgefahren.
2: An diesem Wochenende kann es auf den Autobahnen besonders voll werden. In mehreren Bundesländern enden die Sommerferien. Laut ADAC gehört auch die A1 in Nordrhein-Westfalen zu den Strecken mit erhöhter Staugefahr. Ronald Lessig berichtet.
5: Das Ferienende steht in Mitteldeutschland, Schleswig-Holstein und Hamburg an. Laut ADAC sind auch viele Skandinavier auf dem Weg nach Hause. Der Automobilclub rechnet deshalb mit starkem Rückreiseverkehr in Richtung Norden. Verschärft werde das Ganze durch rund 1000 Baustellen auf den Straßen im Bundesgebiet und zahlreiche Sperrungen. Die meisten Staus erwarten die Experten heute Vormittag und am morgigen Sonntagnachmittag. Deshalb rät der ADAC dazu, eine ruhigere Alternativroute zu planen oder erst Anfang kommender Woche zu fahren.
2: Auf der Ostsee haben sich Blaualgen ausgebreitet. Satellitenbilder zeigen große Algenteppiche vor den Küsten zwischen Rostock und Hiddensee, die sich bis vor die dänische Küste ziehen. Blaualgen können allergische Reaktionen auslösen, beim Verschlucken größerer Mengen Wasser auch Übelkeit und Erbrechen. Und das ist heute außerdem wichtig. In Indonesien steigt die Zahl der Todesopfer nach dem schweren Erdbeben. Mindestens 20 Menschen kamen ums Leben. Nach Angaben von Behörden hatte das Beben eine Stärke von 7,7. Jürgen Klopp ist jetzt auch ganz offiziell neuer Fußball-Bundestrainer. Heute startet sein Vertrag beim DFB. Die ersten Länderspiele muss Klopp ab dem 24. September in der Nations League bestreiten. Die Staatsanwaltschaft Düsseldorf hat die Ermittlungen zum Unfall auf der Rheinkirmes im vergangenen Jahr eingestellt. Es habe kein strafbares Verhalten der Pyrotechniker gegeben. Die Unfallursache war wohl ein Materialfehler. In Nordrhein-Westfalen stehen heute weitere CSD-Veranstaltungen an. In Krefeld und Münster wollen die Teilnehmer ein Zeichen für Vielfalt setzen, zwei Wochen nach dem Anschlag auf den CSD in Berlin. In Kalifornien hat eine Jury den hässlichsten Hund der Welt gekürt. Gewonnen hat die Mopshündin Jenny Lou. Die Besitzerin bekommt $5000 Preisgeld. Stefan Hase berichtet.
6: Eine schief heraushängende Zunge, Glubschaugen und Falten im Gesicht machen Jenny Lou zum hässlichsten Hund der Welt. Nach Platz 2 im letzten Jahr hat es jetzt damit zum Titel gereicht. Knapp vor dem Albino-Hund Pinky, der mit riesigen rosa Ohren, pinkfarbener Nase und wässrig-blauen Augen ebenfalls markante optische Highlights zu bieten hat. Bei dem Wettbewerb geht's aber nicht darum, sich über hässliche Hunde lustig zu machen, sondern zu zeigen, dass wahre Schönheit von innen kommt.
2: Das war WDR aktuell.
0: Hier ist WDR 4 mit der Verkehrslage. A1 Köln Richtung Dortmund zwischen Hagen Nord und dem Westhofener Kreuz etwa 10 Minuten plus. Da gibt's 4 Kilometer Stau und nach einem Unfall ist dort nur ein Fahrstreifen frei. Folgende Autobahnen sind bis Montag früh gesperrt. Die A57 zwischen dem Kreuz Meerbusch und Krefeld Zentrum und die A448 zwischen dem Dreieck Bochum West und Bochum Süd. Bis Dienstag früh in beiden Richtungen gesperrt ist außerdem die A61 zwischen dem Kreuz Mönchengladbach und Mackensdorf. Falkenstein. Alle Staus können Sie jederzeit nachlesen. Geht in der WDR4-App und auf WDR4.de. Gute Fahrt.
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0: Brauchen Sie noch was fürs Wochenende? Kartoffeln, Eier, einen schönen Blumenstrauß vielleicht. Wir nehmen Sie gleich mit auf den Markt. Und zwar auf den schönsten Markt in ganz Nordrhein-Westfalen, den ich kenne. Auf den Wochenmarkt nach Münster. Schönen guten Morgen.
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0: Muss man den Beatles mal recht geben? All You Need Is Love. WDR 4 ist hier am Samstagmorgen. Jetzt gehen wir mal raus aus der warmen Bude und an die frische Luft. Noch ist sie ja frisch, hoffentlich. Und wo ist es am Samstagmorgen schöner als auf einem Markt? Wir haben WDR 4 Lokalzeitreporter Dennis Burg auf einen der schönsten Märkte im ganzen Land geschickt, und nämlich auf den Wochenmarkt in Münster. Dennis, sitzt du noch beim Frühstückscafé oder hast du schon was gekauft?
1: Weder noch. Ich habe gesagt, ich mache jetzt erstmal die Arbeit und dann stürme ich mich wirklich auf die Marktstände. Es ist wirklich ein wunderschöner Markt. Man sagt ja, es ist einer der schönsten Märkte sogar Europas. Wo bin ich hier? Ich bin auf dem Domplatz in Münster. Das ist neben dem Prinzipalmarkt sozusagen der zweite Ort, über den Tatort-Fans würden ihn kennen. Kommissar Thiel immer mit dem Fahrrad herradelt. Mittwochs und samstags ist hier der Wochenmarkt. Dann radelt er nicht hierher. Wenn er radelt, ist in der Regel alles leer. Aber jetzt ist wirklich hier schon mächtig viel Betrieb. Wir reden so von 150 Ständen und ich sag mal, es gibt hier alles. Also Obst, Blumen, es gibt Leckereien vom Metzger, Käse gibt es natürlich auch, und man kann natürlich auch, ja, auch schon mal was essen, also Kaffee trinken, es gibt Backfisch, da hinten habe ich eben gesehen, da zog sich schon eine junge Dame schon 3 Reibekuchen rein, also essenstechnisch, kulinarisch ist das hier wirklich eine Wonne. Seit 120 Jahren gibt es ja den Wochenmarkt hier auf dem Domplatz, früher war er wirklich auf dem Prinzipalmarkt, und die Münsteraner, die lieben ihren Wochenmarkt über alles.
2: Die frische Qualität an den vielen Gemüse-, Obstständen und auch beim Metzger.
3: Man bekommt alles, was man braucht. Ist tatsächlich immer das erste Frühstück am Samstag.
4: Man sieht viele Leute, die man sonst nicht so je regelmäßig trifft. Es gehört einfach dazu.
5: Die Atmosphäre, es reicht schon, wenn man auch neu hier in Münster ist. Wenn man 2-3 Mal hingeht, dann kennen einen die Marktständler schon und begrüßen einen nett.
6: Der Milchkaffee. Dafür komme ich hier hin und um meine Geschwister zu treffen.
0: Ja, Mensch, ich war ein bisschen neidisch. Dennis, ich habe gesagt, wir gehen raus aus der warmen Bude an die frische Luft. Was macht denn die Temperatur? Ist es denn noch auszuhalten?
1: Also ich muss sagen, als ich heute Morgen am Münster rein bin, war ich mir noch nicht so ganz so sicher, ob ich richtig gekleidet bin. Ich bin wie viele auch kurz gekleidet, habe eine kurze Hose an, manche laufen ja auch in Flipflops rum. Es geht momentan noch. Ich sag mal so, die Sonne weiß noch nicht so richtig, will sie rausrücken, immer wieder schieben sich ein paar Wolken davor, aber es ist ja insgesamt auch ein warmes Lüftchen, was da heute kommen soll. Wir reden so von 28, 29 Grad, aber das ist ja ein guter Grund, um uns abzukühlen und oder zumindest viel zu trinken. Und ich meine, die Möglichkeiten haben wir. Milchkaffee, ich glaube, irgendwo gibt es ja auch ein bisschen Wein. Also wie gesagt, man kann es sich hier richtig gut gehen lassen und kann nebenbei wunderbar einkaufen. Ich habe auch gesehen, schon die ersten Pfifferlinge, die gibt es auch schon. Und Wassermelonen tun ja auch ganz gut.
0: Dennis Burg war das, WDR 4 Lokalzeitreporter, live vom Wochenmarkt in Münster. Und er bleibt noch ein bisschen im Marktgeschehen, wechselt aber den Markt, geht zum Promenadenflohmarkt. Das ist ein Riesenflohmarkt in Münster und wir hören uns in einer Stunde. Danke, Dennis.
1: Gerne.

Frischluftzufuhr von Pink Floyd. Wish You Were Here. Hier ist WDR 4 am Samstagmorgen. Und jetzt ist noch dazu reichlich fresh von Kool & The Gang. Kann man gut gebrauchen an so einem warmen Vormittag.

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0: Was für eine schöne Ballade von Joan Osborne, One of Us. Das Wetter in Nordrhein-Westfalen. Am Nachmittag gibt es einzelne Schauer und Gewitter. Die können zum Teil auch kräftig ausfallen. Und die ziehen dann von der Grenze in den Niederlanden Richtung Ostwestfalen-Lippe. Bis dahin ist es aber größtenteils noch schwül warm. Krefeld kommt heute auf 31 Grad, Iserlohn auf 32, Aachen sogar auf 33 Grad. In der Nacht ziehen die Schauer dann weiter ab und lassen ein bisschen nach. Der Tag morgen bringt dann mit Wolken auch teilweise etwas Regen. Bis zum Nachmittag setzt sich aber immer öfter die Sonne durch, da wird es wieder ganz schön. Es bleibt dann trocken und es wird spürbar kühler mit 21 bis 27 Grad am Sonntag. WDR 4, die Verkehrslage. A1 Köln Richtung Dortmund zwischen Hagen-Nord und dem Westhofener Kreuz. Etwa 10 Minuten plus und 3 Kilometer Stau. Da ist nach einem Unfall nur ein Fahrstreifen frei. A1 Osnabrück Richtung Bremen zwischen Osnabrück-Hafen und Osnabrück-Nord. 10 Minuten drauf, 6 Kilometer stockend. A3 Köln Richtung Oberhausen zwischen Duisburg-Weder und Oberhausen-Lierich. 6 Kilometer stockender Verkehr. Bedeutet für Sie, es dauert etwa 10 Minuten länger als üblich. Die A61 Mönchengladbach-Venlo ist zwischen dem Kreuz Mönchengladbach und Mackenstein in beiden Richtungen wegen Brückenarbeiten bis Dienstagmorgen um 5 gesperrt. Zurzeit gibt es 2 Kilometer Stau in Richtung Mönchengladbach. Und diese Autobahnen sind bis Montag früh gesperrt. Die A57 zwischen dem Kreuz Meerbusch und Krefeld Zentrum und die A448 zwischen dem Dreieck Bochum West und Bochum Süd. Sie können alle Staus jederzeit nachlesen. Das geht in der WDR 4 App und auch auf wdr4.de. Samstagmorgen bei WDR 4. Ich bin Jürgen Meier und habe viel Spaß, dass Sie uns eingeschaltet haben.
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0: Billy Ocean, Lovely Hurts Without You. Hier ist WDR 4. Samstagmorgen, jeden Morgen kurz nach 6 hier im schönen Morgen bei WDR 4 gibt es das früheste Quiz in ganz Nordrhein-Westfalen. Das ist unser Schätzchen Brettchen. Hätten Sie beispielsweise gewusst, was Katharina Theole da wissen wollte?
1: In Bad Sassendorf, da finden nämlich im Aufhaus Düsse die NRW-Schaftage statt. Also da gibt's alles rund ums Schaf, Wolle, Fleisch. Natürlich werden auch Schafe gezeigt. Frage ist, Stella, was schätzen Sie, wie viele Schafe gibt es insgesamt bei uns in Nordrhein-Westfalen?
2: 55.000.
1: Das rechnen wir ungefähr mal 3. Es sind 151.000 Schafe.
2: Doch so viele.
1: Doch so viele.
2: Ja, krass. Hätte ich nicht gedacht.
1: Die meisten davon übrigens in der Region Arnsberg und auch im Raum Köln. Und in Detmold gibt es auch ganz viele Schafe. Stella, wir schicken Ihnen das WDR4-Schätzchen.
2: Brettchen.
0: Jawohl. Und da brauchen Sie nur noch ein scharfes Messerchen für ein tolles Frühstück. Das war tierisch schwer, aber ein tierischer Spaß. Und Sie bekommen das Brettchen immer, egal was Sie erschätzen. Und wenn Sie dabei sein wollen, ganz einfach, alle Infos dazu finden Sie auf wdr4.de.

0: Natalie Cole, Miss You Like Crazy. 10:45 ist es am Samstagmorgen. Und Samstag heißt ja Wochenende. Samstag heißt schick einkaufen gehen, mit der Familie vielleicht was machen. Und Samstag heißt, es ist wieder Fußballzeit. Heute um 14 Uhr zum Beispiel geht es in der dritten Liga zur Sache. Und da steckt ja ganz viel Tradition und ganz viel Nordrhein-Westfalen drin. Zum Beispiel Preußen Münster muss gegen Ingolstadt ran. Oder Düsseldorf gegen Hoffenheim. Essen, Duisburg, Fortuna Köln. 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

0: Herbert Grönemeyer, Männer. WDR 4, Wetter. In Nordrhein-Westfalen. Es gibt jetzt schon einzelne Schauer tatsächlich. Am Nachmittag ziehen dann häufiger Schauer und auch Gewitter durch. Teilweise können die auch kräftiger sein. Dabei kommt Solingen maximal auf 31 Grad, Herten auf 32 und Bonn auf 34 Grad. In der Nacht ziehen die Schauer dann weiter in Richtung Ostwestfalen-Lippe und sie lassen dabei auch etwas nach. Die Tiefstwerte in der Nacht liegen bei 19 bis 14 Grad. Der Tag morgen beginnt oft mit Wolken und teilweise auch noch etwas Regen. Bis zum Nachmittag setzt sich aber öfter die Sonne durch und es bleibt trocken. Mit 21 bis 27 Grad ist es morgen aber spürbar frischer.
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2: Die Nachrichten mit Anja Gavlik. Guten Tag. Bei dem Waldbrand in der Eifel sind immer mehr Einsatzkräfte vor Ort.
3: Wir haben gerade hier 1400 Leute im Einsatz. Also so viele hatten wir bislang noch nicht. Die sind alle sehr motiviert.
2: Der Landrat im Kreis Düren-Nolten sprach am Morgen von Fortschritten bei der Bekämpfung der Flammen. Inzwischen hat sich auch NRW-Innenminister Reul bei Hürtgenwald ein Bild von der Lage gemacht.
4: Das macht einen schon unheimlich unruhig. Ich denke an die Menschen, die hier leben und die um ihr Häuschen fürchten. Und um die müssen wir uns jetzt kümmern und den Job, den erfüllen all diese 1400 Leute, die hier unterwegs sind.
2: Von dem Brand im Kreis Düren ist eine Fläche von etwa 300 Hektar betroffen. Es ist der wohl größte Waldbrand in der Geschichte von Nordrhein-Westfalen. Große Probleme bereitet auch ein Waldbrand im Naturschutzgebiet Hohes Venn in Belgien, nahe der deutschen Grenze. Verstärkung aus ganz Belgien und auch aus Deutschland wurde mobilisiert. Loik Michels berichtet.
5: Hier ist der Brand überhaupt noch nicht unter Kontrolle. Der Wind dreht ständig und das erschwert die Löscharbeiten. Heute werden Hubschrauber eingesetzt und von deren Erfolg wird abhängen, ob hier die Feuerwehr optimistisch sein wird oder nicht. Hier im Gebiet im Hohen Venn ist 2011 schon mal ein Brand gewesen, aber diesmal sieht es für die Umwelt viel schlimmer aus, weil der Boden so trocken ist und das Feuer auch tiefer in den Boden reingreifen kann.
2: In der Ostsee haben sich Blaualgen ausgebreitet. Satellitenbilder zeigen große Algenteppiche, die sich bis vor die dänische Küste ziehen. Blaualgen können allergische Reaktionen auslösen, beim Verschlucken größerer Mengen Wasser auch Übelkeit und Erbrechen. Karl Schreiber berichtet.
6: Wegen der Blaualgen rät das Gesundheitsministerium in Mecklenburg-Vorpommern, Badestellen zu meiden, wo viele Blaualgen zu sehen sind. Man erkennt sie daran, dass das Wasser bläulich-grün getrübt ist. Wenn man im Wasser ab Kniehöhe seine Füße nicht mehr erkennen kann, dann sollte man aufs Schwimmen und Baden verzichten. Betroffen von den Blaualgen sind im Nordosten etwa die Küsten bei Kühlungsborn und Heiligendamm. In Schleswig-Holstein gibt es deswegen sogar an einigen Seen Badeverbote.
2: In manchen Pflegeheimen ist die Hitzebelastung offenbar extrem hoch. Das zeigt eine Umfrage der Gewerkschaft Verdi unter Beschäftigten. In der Spitze wurden demnach Temperaturen von bis zu 45 Grad gemessen. Die Bundesregierung wurde aufgefordert, ein Sofortprogramm für Hitzeschutz aufzustellen. Und das ist heute auch noch wichtig. In Dortmund wird Betteln in bestimmten Bereichen ab heute mit einem Bußgeld bestraft. 15 Euro kostet es, wenn man rund um Cafés und Restaurants nach Geld fragt. Wer auf der Autobahn unterwegs ist, muss sich an diesem Wochenende auf Staus einstellen. In mehreren Bundesländern enden die Sommerferien. In Indonesien steigt die Zahl der Todesopfer nach dem schweren Erdbeben. Mindestens 20 Menschen kamen ums Leben. Auch in Südspanien hat die Erde gebebt. Dort gab es nur Sachschäden. In dem kleinen Ort Konotopje in der polnischen Provinz wird heute die höchste Marienstatue Europas eingeweiht. Die Madonna ist 55 Meter hoch und damit höher als der Reichstag in Berlin. Sie hat 23 Millionen Euro gekostet. Das Geld dafür kam aus privaten Mitteln. Dieser polnische Bauer freut sich über die neue Kulisse direkt hinter seinem Feld.
7: Man kann da beim Arbeiten hingucken jetzt. Und arbeitet es sich besser so? Klar, es gibt ja was zu sehen, was fürs Auge.
2: Kirche und Lokalpolitik hoffen mit der neuen Statue auf einen neuen Wallfahrtsort und entsprechende Einnahmen. Kritiker sagen, man hätte das Geld besser für ein Krankenhaus oder ein Waisenhaus angelegt. Das war WDR aktuell.
0: Hier ist WDR 4 und Achtung, es folgt eine Gefahreninformation der Stadt Bonn. In Bonn-Gronau im Bereich des Rheinufers gibt es aktuell einen Kampfmittelfund. Die zuständigen Behörden sind vor Ort, kümmern sich um die notwendigen Maßnahmen. Weitere Informationen zum Räumradius und zu den bevorstehenden Sperrungen folgen in Kürze. Bitte meiden Sie den betroffenen Bereich. WDR 4 ist hier mit der Verkehrslage. A1, Köln Richtung Dortmund zwischen Hagen-Nord und dem Westhofener Kreuz. Etwa 10 Minuten plus und 3 Kilometer Stau. Dort ist wegen Bergungsarbeiten derzeit nur ein Fahrstreifen frei. A1 Osnabrück Richtung Bremen zwischen Osnabrück Hafen und Osnabrück Nord. Etwa 10 Minuten plus und 5 Kilometer stockender Verkehr. A3 Köln Richtung Oberhausen zwischen Duisburg-Wedau und Oberhausen-Lierich. 4 Kilometer stockender Verkehr. Die A61 Mönchengladbach-Venlo ist zwischen dem Kreuz Mönchengladbach und Mackenstein in beiden Richtungen wegen Brückenarbeiten noch bis Dienstagmorgen um 5 gesperrt. Zurzeit gibt es 2 Kilometer Stau in Richtung Mönchengladbach und diese Autobahnen sind bis Montag früh gesperrt. Die A57 zwischen dem Kreuz Meerbusch und Krefeld-Zentrum und die A448 zwischen dem Dreieck Bochum-West und Bochum-Süd. Alle Staus können Sie jederzeit nachlesen, auch die Sperrungen finden Sie da in der WDR4-App und auf wdr4.de. Da wünschen wir doch mal gute Fahrt.
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0: Bei uns ist heute früh nicht Fahren angesagt, sondern Schlendern. Schlendern über den Markt. Dafür haben wir Fachpersonal. Dennis Burg, unser Lokalzeitreporter, ist eben schon über den Wochenmarkt in Münster geschlendert. Den schönen Markt am Dom ist das mit den vielen frischen Sachen, Obst, Gemüse, Fisch und. Gleich schlendert er da lang, wo es die alten Sachen gibt. Über den Flohmarkt in Münster. Und da freuen wir uns schon drauf. Einen schönen guten Samstagmorgen wünschen wir.
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0: WDR 4, Samstagmorgen, Samstagvormittag. Heute ist Marktsamstag bei WDR 4. Dennis Burg, unser Lokalzeitreporter, ist unterwegs in Münster. Auf dem Wochenmarkt am Dom war er schon, hat uns mit dem Kibbeling die Nase lang gemacht. Jetzt ist er weitergezogen zum großen Flohmarkt in Münster, zum Promenadenflohmarkt. Dennis, auf so einem Flohmarkt will man ja vor allem eines machen, ein Schnäppchen. Hast du schon eins im Auge?
1: Ich arbeite beim Radio. Automatisch finde ich ja dann irgendwie so alte Radios immer total toll. Und da werde ich natürlich vielleicht gleich mal noch ein Schnäppchen schlagen. Genug Möglichkeiten habe ich hier auf dem Promenadenflohmarkt vor dem Schloss in Münster. Ja, man muss sich das so vorstellen, das ist immer so links hoch, rechts runter. Das ist eine autofreie Gegend jetzt hier und jetzt erst recht, weil hier ist wirklich Flohmarkt angesagt und es gibt eigentlich alles. Antikwaren, es gibt natürlich den klassischen Kerzenständer, es gibt Bücher, es gibt Schallplatten. Es gibt natürlich auch Kleidung, Spielwaren, Schallplatten. Es ist eigentlich alles dabei. Und einer, der seit 30 Jahren hier dabei ist und immer am gleichen Platz steht, wie ich jetzt gerade erfahren habe, ist Hubert Plater. Kommt hier aus dem Münsterland und ist dabei. Warum ist das für Sie immer der schönste Trödel-Flohmarkt, den es gibt?
2: Wir machen das hier schon seit über 30 Jahren. Man kennt sich untereinander. Man kennt nicht nur die Kollegen, mit denen man hier immer zusammen ist, sondern man kennt natürlich auch die Stammkunden. Und wie man hier gerade eben gesehen hat, der ein oder andere besucht uns, bringt uns einen Kaffee vorbei oder auch mal ein Bierchen. Und das ist hier mittlerweile Tradition.
1: Und man muss sagen, das dürfen wir ruhig sagen, es ist 11 vorbei. Also der Nachbarverkäufer, auch wie gesagt ein guter Kumpel, ist gerade mit dem Traditionsbier vorbeigekommen. Immer um 11 Uhr wird kurz angestoßen. Jetzt, aber es wird ja dann nicht nur, man ist ja nicht nur aus Spaß und Freude hier, ein bisschen verdienen will man auch. Wie sieht es denn aus mit dem Handeln? Macht es Spaß, das Handeln?
2: Es macht nach wie vor Spaß. Es macht immer Spaß, dass die Geschäfte sind nicht mehr so üppig wie früher, aber es macht nach wie vor Spaß und wir haben viel Freude daran.
1: Ja, und wie gesagt, wir werden jetzt gleich mal noch ein bisschen in Verhandlungen treten, was dieses wunderschöne Transistorradio da betrifft.
0: Ja, bei solchen Temperaturen, wie wir sie in den vergangenen Tagen haben, ist das Trinken ja auch sehr wichtig. Und wenn es ein Bierchen ist, hält das Wetter denn noch ein bisschen bei euch da?
1: Es tröpfelt leicht, Jürgen. Also wir sind auch ein bisschen, ja, ich sag mal angespannt. Also Hubert und ich, der hat schon so ein bisschen die Plan rausgeholt, weil er sagt, Mensch, für 11 Uhr auch Regen angesagt. Es ist so vereinzelt am Tröpfeln. Also es ist jetzt noch nicht so, dass wir jetzt hier wirklich alles zuschieben müssen. Aber das kann durchaus noch ein bisschen intensiver werden. Aber wir setzen weiterhin noch auf Sonnenschein. Denn Hubert, man muss ja sagen, bei Sonne wird mehr verkauft als bei Regen.
2: Natürlich. Ja, aber zu viel Sonne ist auch nicht gut. Aber wir haben uns in Münster natürlich am Regen gewöhnt. Ne? Da gibt es ja den alten Spruch, entweder es regnet oder es scheint die Sonne. Und wenn beides gleichzeitig passiert, ist Sonntag.
1: So ist es.
0: Hauptsache, es regnet nicht ins Traditionsbierchen rein. Dankeschön, Dennis Burg war das live vom Promenadenflohmarkt in Münster. 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

0: 11.24 Uhr, Samstagvormittag, hier ist WDR 4 und wir haben die besten Tipps für die Heimat. Ein Highlight dieses Wochenende ist zum Beispiel die Kranger Kirmes. Das ist das größte Volksfest in ganz Nordrhein-Westfalen. Das geht an diesem Wochenende in die Zielgerade. Von Kirmesnostalgie über klassische Kirmesgenüsse und gemütliche Biergärten bis hin zu rasanten Loopings bietet Krange auf rund 50 Fahr-, Show- und Laufgeschäften Spaß und Nervenkitzel. Besonderheiten: die Bayernfesthalle mit dem großen Biergarten. 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Schauen Sie mal rein.
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0: aus den 80ern. Das war Don't Turn Around. Das Wetter in Nordrhein-Westfalen, es gibt jetzt schon einzelne Schauer, haben wir gehört, in Münster tröpfelt es auch schon. Am Nachmittag ziehen dann häufiger Schauer und auch Gewitter durch. Teilweise können diese auch kräftiger sein. Lünen kommt heute noch auf 31 Grad, Jülich auf 32 und Königswinter auf 34 Grad. Es ist also, bis es regnet, ziemlich schwül im ganzen Land. In der Nacht ziehen die Schauer dann weiter Richtung Ostwestfalen-Lippe und lassen dabei auch etwas nach. Die Tiefstwerte liegen bei 19 bis 14 Grad in dieser Nacht. Morgen, der Sonntag, beginnt dann mit Wolken, teilweise auch ein bisschen Regen. Bis zum Nachmittag klärt sich dann das Ganze dann. Da setzt sich öfter die Sonne durch und es bleibt am Nachmittag trocken. Es wird allerdings spürbar kühler mit 21 bis 27 Grad am Sonntag. Mit der FIAS hier mit der Verkehrslage A1 Köln Richtung Dortmund zwischen Hagen Nord und dem Westhofener Kreuz. Mehr als 10 Minuten plus und 3 Kilometer Stau. Wegen Bergungsarbeiten ist an dieser Stelle nur ein Fahrstreifen frei. A1 Osnabrück Richtung Bremen zwischen Osnabrück Hafen und Osnabrück Nord. Etwa 10 Minuten plus und 4 Kilometer Stau. A3 Köln Richtung Oberhausen zwischen Duisburg-Weder und Oberhausen-Lierich. 3 Kilometer stockender Verkehr. A4 Herlen Richtung Aachen am Grenzübergang Fettschau. Etwa eine halbe Stunde plus, 2 Kilometer Stau. A4 Olpe Richtung Köln zwischen Gummersbach und Bielstein, 2 Kilometer Stau. A40 Essen Richtung Dortmund zwischen Bochum-Wattenscheid und Bochum-Harpen, rund 10 Minuten plus. Da gibt es 4 Kilometer stockenden Verkehr. A45 Haken Richtung Dortmund zwischen Kreuzhaken und der Westhofener Kreuz ebenfalls 4 Kilometer stockend. Die A61 Mönchengladbach-Venlo ist zwischen dem Kreuz Mönchengladbach und Mackenstein. In beide Richtungen wegen Brückenarbeiten noch bis Dienstagmorgen um 5 Uhr gesperrt und zurzeit gibt es 2 Kilometer Stau in Richtung Mönchengladbach. Alle Staus können Sie jederzeit nachlesen, geht auf wdr4.de und in der WDR4-App. Wir wünschen gute Fahrt und einen schönen Samstagvormittag. Ich bin Jürgen Mayer.
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0: Ein gesungener Heiratsantrag von Bruno Mars. Marry You. Hier ist WDR 4 am Samstagvormittag. 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

0: Starship, we built the city, ist in der Mitte so ein gesprochener Text und da geht es um Verkehrsbehinderungen auf der Golden Gate Bridge übrigens, falls Sie sich das mal gefragt haben sollen. WDR 4 ist hier am Samstagvormittag. Falls Sie noch ein bisschen Bewegung brauchen in diesem Jahr, wir hätten da was, Anfang November.
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0: U2 Pride in the Name of Love. Samstagvormittag ist es. Es ist ein durchwachsener Samstag. Es hat schon in Münster zu tröpfeln angefangen, aber wir schauen mal genauer drauf. Es gibt tatsächlich schon jetzt einzelne Schauer. Am Nachmittag ziehen dann häufiger Schauer und auch Gewitter durch. Teilweise können die auch kräftiger sein. Dabei kommt Solingen heute maximal auf 31 Grad, Herten auf 32, Bonn auf 34 Grad. In der Nacht ziehen die Schauer weiter Richtung Ostwestfalen-Lippe. Der Tag morgen beginnt mit Wolken, teilweise etwas Regen. Am Nachmittag wird schöner.
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2: Hallo, Martin Günther hier und ein bisschen Hoffnung.
3: Es kommt darauf an, dass der Brand sich nicht weiter ausweitet. Und da bin ich sehr optimistisch, dass wir das so schaffen. Und dann natürlich den Brand Stück für Stück weiter zu bekämpfen. Insbesondere diese Glutnässe, die man hat.
2: Stefan Kran, der Bürgermeister von Hürtgenwald heute Morgen. Der große Waldbrand ist also zumindest über Nacht nicht noch größer geworden. Wir sprechen gleich mit unserem Reporter in der Eifel. Außerdem, ab heute macht Dortmund ernst. Nach einer Testphase drohen fürs Betteln an Außengastronomie Bußgelder oder sogar Haft. Und die Taliban feiert Jubiläum, aber wie geht's den Menschen in Afghanistan 5 Jahre nach der islamistischen Machtübergreifung? Das Wetter nochmal über 30 Grad und einzelne Schauer. Wobei einzelne Schauer vermutlich nicht reichen werden, um das zu löschen, was die NRW-Landesregierung den größten Waldbrand in der Geschichte Nordrhein-Westfalens nennt, auf 3 Millionen Quadratmetern in Hürtgenwald in der Eifel. Unser Reporter Benedikt Herfs ist da im Lagezentrum und ich habe kurz vor der Sendung mit ihm gesprochen. Benedikt, wir haben gerade schon gehört, die Nacht hat es zumindest nicht schlimmer gemacht. Wie ist die Situation jetzt?
4: Ja, die Lage ist tatsächlich gerade soweit stabil. Die Feuerwehr ist dabei, das Feuer einzukesseln. Die sind von verschiedenen Seiten dabei, eben an das Feuer ranzugehen. Es gibt die Löschhubschrauber, die eben aus der Luft löschen, dann die Feuerwehrleute, die im Wald sind. Es gibt Wasserwerfer, es gibt die Panzer der Bundeswehr, die dabei unterstützen, da den Weg freizuräumen. Also es sind wirklich verschiedene Möglichkeiten, die gerade da bestehen zum Löschen.
2: Wichtig bei der Bekämpfung von Waldbränden ist ja immer das Wetter. Was ist da denn heute absehbar?
4: Also es ist heute Vormittag tatsächlich immer windiger geworden. Also der Wind ist aufgefrischt. Man ist hier aber gerade noch etwas entspannt und sagt, ja, das war vorhergesagt, wir wissen Bescheid. Das sollte jetzt nicht das große Problem werden. Aber wir wissen eben auch, Wind und Feuer, beziehungsweise ja, Feuer, was nicht mehr so richtig brennt, ist auch eine gefährliche Kombination. Also da könnte noch was kommen. Und am Nachmittag könnte es ja hier auch noch ein bisschen Regen geben.
2: Also dieses Aufatmen sehr vorsichtig, höre ich daraus. Gibt es denn eine Prognose, wann die Menschen, die zum Beispiel den Ortsteil Hürtgenwald-Gai verlassen mussten, zurück können in ihre Häuser?
4: Also die Feuerwehr hat vorhin gesagt, der Ort Gai ist auf jeden Fall safe. Der ist sicher. Das Feuer wird sich nicht mehr weiter in diese Richtung wohl bewegen. Vorerst natürlich immer. Aber ja, wann die Anwohner zurück können, ist noch ein bisschen unklar. Der Bürgermeister der Gemeinde Hürtgenwald hat mir gerade noch zugerufen, dass heute Nachmittag die Lage nochmal neu bewertet werden soll. Also es ist noch nicht klar, ob das heute vielleicht doch schon was werden kann, aber vielleicht auch erst morgen, vielleicht erst in den nächsten Tagen. Das ist noch komplett unklar.
2: Hörst du denn trotzdem schon irgendwas raus, was die Feuerwehr sagt, wie lange sie damit rechnet, noch mit diesem Waldbrand zu tun zu haben?
4: Also das ist natürlich eine Situation, die schwierig ist. Die Löscharbeiten sind aufwendig. Es brennt an sehr vielen verschiedenen Stellen. Es sind ja auch sehr, sehr viele Einsatzkräfte vor Ort. Also das wird schon noch etwas länger dauern. Und der Boden, der glüht eben auch. Und das ist natürlich dann eben die gefährliche Situation. Und deshalb wird der Einsatz wohl auch noch bis in die nächste Woche hinein dauern.
2: Heute Vormittag kam schon Besuch. NRW-Innenminister Reul ist nach Hürtgenwald gekommen. Und für später heute hat sich auch Ministerpräsident Wüst angekündigt. Hilft das, motiviert das oder stört das eher?
4: Ja, also Innenminister Reul war hier, er hat allen Helfern gedankt, er hat Hände geschüttelt, hat mit den Helfern sich ausgetauscht, gesprochen und er sagt, er ist beeindruckt von dem, was hier gerade geleistet wird. Und ja, Ministerpräsident Wüst wird dann auch hier später noch erwartet und auch er wird sich wahrscheinlich mit den Einsatzkräften austauschen und das könnte denen vielleicht auch nochmal ein bisschen neue Kraft geben.
2: Benedikt Herbst über die aktuelle Lage bei der Bekämpfung des großen Waldbrands in Hürtgenwald in der Eifel, etwa 40 Kilometer entfernt. In Belgien brennt es übrigens im Naturgebiet Hohes Venn auf einer Fläche fast 3-mal so groß. Und viele kleinere Waldbrände gibt es aktuell über ganz NRW verteilt. Über all das halten wir Sie auf wdr.de und in der WDR-App auf dem Laufenden. In Dortmund wurde vor 2 Wochen eine Regel eingeführt, auf die Betreiber von Biergärten und sonstiger Außengastro lange gedrängt hatten: Betteln verboten. Denn, so das Argument der Gastronomen, die Frage nach einem Euro vergault uns die Kundschaft. Wer sich in der Innenstadt nicht an das Bettelverbot gehalten hat, musste bisher außer einer Verwarnung nichts befürchten. Das ändert sich ab heute, denn die erste Testphase ist vorbei. Bevor uns Sophie Konrad in Dortmund erklärt, welche Strafen jetzt gelten, kann sie uns erstmal sagen, welche Erfahrungen Dortmund in dieser ersten Übergangsphase gemacht hat.
5: Ja, aus Sicht der Stadt und auch der Gastronomen ziemlich gute. Das Bettelverbot gilt ja in einem Umkreis von 5 Metern um die Außengastronomie in der Stadt. Und in den vergangenen 14 Tagen sei das Betteln auch schon allein durch die Ankündigung des Verbots stark zurückgegangen. Viele hätten damit wohl auch kein Problem, sagt auch Stadtsprecher Christian Stein.
6: Die betroffenen Personen, die sind angesprochen worden, die sind auf die neue Regelung hingewiesen worden, in welchem Bereich das Betteln nicht mehr erlaubt ist und in welchen schon. Da gab es sehr verständnisvolle Reaktionen von den betroffenen Personen.
2: Okay, bisher setzte Dortmund also bei Menschen, die betteln oder betteln müssen, auf Verständnis. Ab heute drohen Bußgelder und zwar nicht zu knapp.
5: Wer sich ab heute nicht an das Bettelverbot in diesem 5-Meter-Radius hält, der kann eine Strafe von bis zu 250 Euro kassieren. Und natürlich ist das für Betroffene sehr viel Geld. Und wer dem nicht nachkommen kann oder will, der muss auch mit einer mehrtägigen Erzwingungshaft rechnen. Dafür gibt es natürlich auch viel Kritik, zum Beispiel von dem Dortmunder Obdachlosenmagazin Bodo. Das sagt, das strukturelle Problem sei damit nicht gelöst. Trotzdem, die Gastrobetriebe in Dortmund sind glücklich darüber.
2: Ab heute drohen Menschen, die an Dortmunder Außengastro betteln, Bußgelder oder Haft. Informationen von Sophie Konrad. Und weitere Nachrichten aus Nordrhein-Westfalen hat jetzt Marion Meinka.
7: Heute gibt es wieder in mehreren NRW-Städten CSD-Paraden. Die Menschen wollen nach dem islamistischen Anschlag auf den CSD in Berlin ein Zeichen für queere Vielfalt setzen. In Krefeld ging es gerade um 12 Uhr los. In einer Stunde startet die CSD-Demo in Münster. Spezialeinsatzkräfte in Dortmund haben einen möglicherweise bewaffneten Mann in einem Wohngebiet festgenommen. Anwohner hatten wegen Knallgeräuschen, Schreien und lauter Musik die Polizei gerufen. Der Mann verschanzte sich zunächst, kam dann aber nach mehreren Stunden aus dem Haus und wurde von der Dortmunder Polizei in eine psychiatrische Einrichtung gebracht. In Wenden beginnt heute das größte Volksfest in Südwestfalen, die Wendener Kirmes. Sie zieht jeden August mehrere hunderttausend Menschen an, nicht nur wegen der Fahrgeschäfte, sondern auch wegen der vielen Verkaufsstände. Das übliche Feuerwerk in Wenden fällt wegen der Waldbrandgefahr aus.
2: Die Kurzmeldungen. Heute vor 5 Jahren herrschte bei vielen Menschen in Afghanistan die nackte Panik. Am 15. August 2021 nutzte die islamistische Taliban-Miliz, dass sich internationale Soldaten, auch Deutsche, aus dem Land zurückgezogen hatten. Die Taliban rückten in die Hauptstadt Kabul vor und übernahmen die Macht. Heute feiern die Islamisten dort ihren, wie sie es nennen, Victory Day. Überall wehen die Taliban-Flaggen, also das islamische Glaubensbekenntnis, in schwarzer Schrift auf weißem Grund. Aber natürlich ist längst nicht allen zum Feiern zumute, erzählt unser Korrespondent Markus Spieker.
8: Also, Feierstimmung bei allen, das kann man definitiv nicht sagen. Was die meisten einräumen, ist, dass die Sicherheitslage sich verbessert hat, denn die, von denen damals die größte Terrorgefahr ausging, sind jetzt ja die neuen Machthaber. Man schätzt, dass nur ungefähr so 10% der Bevölkerung wirklich so voll auf Taliban-Linie sind und der Rest freut sich am freien Tag, denn normalerweise ist der Samstag ja ein Arbeitstag, oder nimmt das ganze Achselzucken zur Kenntnis oder trauert eben über die massiven Verschlechterungen, die es in vielen Lebensbereichen gegeben hat. Vor allem eben für die Frauen, die nicht alleine aus dem Haus dürfen, die nicht ohne männliche Begleitung reisen dürfen, die keine Schule nach der 6. Klasse besuchen dürfen, um nur ein paar der vielen Einschränkungen da zu nennen. Also die trauern bestimmt eher, als dass sie feiern.
2: Und Stichwort Armut, wie ist die wirtschaftliche Situation der normalen Menschen in Afghanistan nach 5 Jahren Taliban-Regime?
8: Rund die Hälfte der Bevölkerung lebt an oder unter der Armutsgrenze. Der Durchschnittslohn, das muss man sich mal vorstellen, liegt bei 400 Euro ungefähr im Jahr. Gerade viele Kinder leiden unter akuter Mangelernährung. Man spricht von fast 4 Millionen und ein funktionierendes Gesundheitssystem gibt es gerade auf dem Land nicht. Einer der Gründe ist natürlich, dass die internationalen Hilfszahlungen höchstens bei einem Viertel der Gelder vor 2021 liegen. Zum Glück für die Menschen gibt es noch einige Hilfsorganisationen, die hier tätig sind, etwa die Caritas oder die Welthungerhilfe. Aber auch die müssen mit vielen Einschränkungen und Schikanen kämpfen, etwa, dass sie keine einheimischen Frauen beschäftigen dürfen.
2: Die Situation in Afghanistan 5 Jahre nach der Taliban-Machtergreifung heißt es. Markus Spieker war das. Womit wir beim Wetter wären und Marcel Claire, viele warten auf Regen, nicht nur die Feuerwehrleute. Wie sieht's aus?
9: Ja, zumindest hat sich jetzt so langsam der Wetterwechsel durchgesetzt. Am Nachmittag ziehen auch wieder mehr Wolken durch, häufiger auch Schauer und Gewitter. Es wird nicht jeden treffen, aber da, wo was runterkommt, da kann das teilweise auch kräftiger ausfallen. Es wird nochmal meist schwül warm heute, da müssen wir noch einmal durch. In Steinfurt 29 Grad, in Zülpich und Nümbrich die Ecke maximal 33 Grad. In der kommenden Nacht geht es dann schon runter auf 19 bis 14. Ja, und morgen hat sich dann wirklich endlich mal abgekühlt. Die Höchstwerte liegen bei 21 bis 27 Grad und da geht es auch wechselhaft weiter. Teilweise ist noch mal ein bisschen Regen mit dabei und auch in der kommenden Woche geht es wechselhaft weiter. Aber ob wirklich dieser Landregen dabei ist, den wir brauchen, das ist noch mal ein Fragezeichen.
2: Immer mal nur ein bisschen. Vielen Dank, Marcel Claire. Und das war WDR Aktuell, der Tag um 12. Ich bin Martin Günther.
0: Mit R4 ist hier die Verkehrslage. A1 Köln Richtung Dortmund zwischen Hagen-Nord und dem Westhofener Kreuz. Etwa 10 Minuten plus und 4 Kilometer Stau. Da ist wegen Bergungsarbeiten derzeit nur ein Fahrstreifen frei. A1 Münster Richtung Osnabrück zwischen Münster-Nord und Greven. Etwa eine halbe Stunde plus. Nach einem Unfall gibt es dort 8 Kilometer Stau. A1 Osnabrück Richtung Münster zwischen Ladbergen und Münster-Nord. Eine Viertelstunde plus, 7 Kilometer stockend. A2 Dortmund Richtung Hannover zwischen Bad Alsen und Lauenau. Eine halbe Stunde extra, 7 Kilometer Stau dort nach einem Unfall. A4 Herlen Richtung Aachen am Grenzübergang Fetschau. Eine halbe Stunde plus, 2 Kilometer Stau dort. Die A44 Mönchengladbach Richtung Aachen ist zwischen Kreuz Holz und Kreuz Jackerath nach einem Unfall noch für kurze Zeit gesperrt. Die A61 Mönchengladbach Venlo ist zwischen dem Kreuz Mönchengladbach und Mackenstein in beiden Richtungen wegen Brückenarbeiten bis Dienstag um 5 gesperrt, Dienstagmorgen. Zurzeit gibt es 2 Kilometer Stau in Richtung Mönchengladbach und diese Autobahnen sind bis Montag früh gesperrt. Die A57 zwischen dem Kreuz Meerbusch und Krefeld Zentrum und die A448 zwischen dem Dreieck Bochum West und Bochum Süd. Alle Staus können Sie jederzeit nachlesen. Sie wissen, wie es geht, über die WDR4 App und wdr4.de.
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0: Und wir sind immer noch unterwegs auf dem Flohmarkt in Münster. Ich hoffe, dass unser Lokalzeitreporter Dennis Burg jetzt wirklich auch ein Schnäppchen da gefunden hat. Wir werden das gleich hören nach Daniel Boone und dem Beautiful Sunday. Und jetzt Casey and the Sunshine Band, Give It Up.
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0: Daniel Boone. Beautiful Sunday. Am Samstagmittag bei WDR 4 der Promenadenflohmarkt. Das ist ein Riesenflohmarkt in Münster und da ist Lokalzeitreporter Dennis Burg für uns an diesem Samstag. Dennis, was macht denn unser Schnäppchen?
1: Ach, es wartet weiter gefunden zu werden von mir, aber die Auswahl, die ist auch wirklich riesig. Wenn ich mal bedenke, wir haben ja den Promenadenflohmarkt hier vorm Schloss und dann geht man über die Straße und auf einer riesigen Wiese, da sind dann auch nochmal ganz, ganz viele Händler. Und es gibt eigentlich alles, von der Jogginghose bis zum Winterschlitten. Eine Klarinette wurde mir auch angeboten und da wurde auch gezeigt, dass die funktioniert. Griechischer Wein wurde gespielt. Es bleibt musikalisch hier zum jetzigen Zeitpunkt. Ich bin nämlich jetzt gerade an einem Schallplattenstand und da stöbert zum Beispiel der Jan in den Schallplatten. Schon was gefunden?
2: Ich habe eine Schallplatte heute schon gefunden, ja.
1: Schallplatten findet man am ehesten auf dem Trödelmarkt, auf dem Flohmarkt, weil das sind ja wirklich nur alte Schätzchen, oder?
2: Ja, entweder das oder in richtigen Schallplattenläden, die es auch immer noch gibt oder auch wieder mehr. Aber Flohmarkt immer eine gute Adresse dafür, ja.
1: Dann will ich dabei weiter nicht stören. Ganz lieben Dank. Ja, wie gesagt, also wir haben es hier mit, würde ich mal sagen, 20, 30 Kartons zu tun oder Kisten, in denen die Schallplatten drin sind. Und der die Schallplatten verkauft, ist gleichzeitig auch ein Schallplattenliebhaber, ein Sammler, der Heiner. Hier ist ja, glaube ich, alles vertreten, also von Märchen bis brasilianische Musik.
3: Ja, das stimmt. Hier sind alle Genres sozusagen vertreten, tatsächlich von A bis Z entsprechend, von Kinderschallplatten bis über Free Jazz, über lateinamerikanische Jazzrockbands oder.
1: So, und jetzt wird schon gerade gefragt, was haben wir hier für eine CD? CD wollte ich gerade sagen, Götz Alsmann und das Centennial Pounders.
3: Das ist eine lokale Band sozusagen aus Götz Alsmann frühesten Tagen sozusagen, also aus den frühen 80ern, Originalpressung in New Old Stock sozusagen. Also die kommt aus einem Archiv, die ist eigentlich ja neuwertig sozusagen.
1: Und der Kunde will natürlich wissen, was kostet die, was sagen wir ihm jetzt?
3: Da muss ich mal eben gucken, Sekunde.
1: Ja. Wir gehen mal hin.
4: Ich brauche meine Brille.
1: Er braucht die Brille. Jetzt wird nach dem Zustand geschaut, wie da die ausschaut.
5: Das ist ganz wichtig. Ich sage, das Loch ist in der Mitte. Das ist ganz, ganz wichtig bei einer Schallplatte. Und der Zustand ist sehr gut, behaupte ich mal.
3: Ich sage ja, New Old Stock. Das Ding ist aus dem Archiv.
5: Das ist aber nur gute Ware. Ich habe schon so oft hier gekauft, muss man ganz ehrlich gestehen.
1: Also ein Stammkunde. So, was sagen wir ihm jetzt für den Preis?
3: Ich sag mal 12.
1: 12 Euro okay?
5: 10 auch okay?
4: Dann machen wir 12.
1: Okay, also für 12 ist die Schallplatte weg. Und ja, vielleicht finde ich noch eine Märchen-CD.
0: Vielleicht eine von Räuber Hotzenplotz. Ja, Räuber Hotzenplotz, die habe ich immer am liebsten gehört. Dennis Burg live vom Promenadenflohmarkt in Münster für WDR 4. Auch da sollte ein Loch in der Mitte sein. Bitte drauf achten, Dennis.

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0: Mr. Slowhand, Eric Clapton, Laid Down Sally. Samstag Mittag gleich 12:30. Wir schauen aufs Wetter in Nordrhein-Westfalen. An diesem Nachmittag ziehen häufiger Schauer und auch Gewitter durch. Teilweise können diese auch kräftiger sein. Und bereits jetzt hat es schon örtlich angefangen zu tröpfeln. Steinfurt kommt auf 29 Grad, Mönchengladbach auf 31 und Zülpich sogar auf 33 Grad. Also bevor es anfängt bei Ihnen zu regnen, kann es nochmal ziemlich schwül werden. In der Nacht ziehen die Schauer weiter in Richtung Ostwestfalen-Lippe und die lassen dabei etwas nach. Die Tiefstwerte der Nacht 19 bis 14 Grad. Der Tag morgen beginnt dann mit Wolken. Da kann es auch am Anfang noch regnen, aber am Nachmittag wird es dann immer sonniger und dann bleibt es auch trocken. Es wird spürbar kühler morgen. 21 bis 27 Grad. BR4, die Verkehrslage A1, Dortmund Richtung Osnabrück zwischen Kreuzmünster Süd und Greven. Etwa eine Viertelstunde plus, da gibt es 3 Kilometer Stau nach einem Unfall. A3, Frankfurt Richtung Köln zwischen Siebengebirge und Lohmar, etwa 10 Minuten plus, wegen 4 Kilometern stockendem Verkehr. A3 Köln Richtung Oberhausen zwischen Duisburg-Weder und Oberhausen-Lierich, etwa 10 Minuten extra, 4 Kilometer stockend. A4 Herlen in Richtung Aachen am Grenzübergang Fetschau, etwa 20 Minuten plus, 2 Kilometer Stau. A43 Wuppertal Richtung Recklinghausen zwischen Wittenhäfen und Bochum-Leer, etwa 20 Minuten plus, da gibt es 3 Kilometer Stau nach einem Unfall. Die A44 Mönchengladbach Richtung Aachen ist zwischen dem Kreuz Holz und Kreuz Jackerath nach einem Unfall noch für kurze Zeit gesperrt. Zurzeit werden uns von dort 3 Kilometer Stau gemeldet. Die A61 Mönchengladbach-Venlo ist zwischen dem Kreuz Mönchengladbach und Mackenstein in beiden Richtungen wegen Brückenarbeiten bis Dienstag um 5 gesperrt. Da gibt es 2 Kilometer Stau in Richtung Mönchengladbach. Diese Autobahnen sind bis Montag früh gesperrt. Die A57 zwischen dem Kreuz Meerbusch und Griffelzentrum und die A448 zwischen dem Dreieck Bochum West und Bochum Süd. Achtung, es folgt jetzt noch eine Gefahreninformation der Stadt Bonn. Das am Rheinufer in Bonn-Gronau gefundene Kampfmittel wird in diesen Minuten kontrolliert gesprengt. Während der Sprengung kann ein lautes Knallgeräusch wahrgenommen werden. Da sind Sie jetzt schon mal gewarnt. 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Mein Name ist Jürgen Mayer. Schön, dass Sie bei uns sind.
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0: Hier ist WDR 4. Samstag Mittermann, mag sich das gar nicht vorstellen, dass sich ein Riesenfeuer aufs eigene Dorf zuwälzt und man sein Zuhause verlassen muss, um wenigstens das eigene Leben und das der Familie zu retten. In Hürtgenwald, in der Eifel, machen sie das gerade durch. Da tobt nach wie vor der größte Waldbrand in der Geschichte Nordrhein-Westfalens, auch wenn das Feuer inzwischen ein wenig mehr im Griff der Feuerwehr ist. Rund 2000 Anwohner sind dort evakuiert worden. Und Stefan Hase hat mit ihnen gesprochen.
1: Thomas aus Hürtgenwald hat mit seiner Familie den Ernst der Lage schon vor allen anderen erkannt.
2: Wir hatten gestern Nachmittag schon am späten Abend, haben wir gesagt, wir packen die Koffer, weil man sah das Feuer einfach, dass das da war und wusste noch, das ist in der Nähe von Guy und haben dann um kurz vor 3:30 nachts gesehen, das wird bedrohlich nah und dann haben wir uns ins Auto gesetzt, sind gefahren.
1: Kurz danach kam dann die Gefahrenmeldung in der Nina-Warn-App, den Gefahrenbereich zu verlassen. Parallel haben Bürgermeister Stefan Kranen und das Team der Feuerwehr um 3 Uhr heute Morgen entschieden, der Ortsteil Guy wird komplett evakuiert.
3: Wir haben gesagt, Sicherheit geht vor über alles. Und ich glaube, es ist besser für die Leute, sie sind hier in der Sicherheit und die blockieren auch nicht die Feuerwehrleute, das kommt ja auch noch hinzu. Die können da oben arbeiten, die Löschzüge, alles da arbeiten und ich denke, das war die richtige Entscheidung und wir hoffen so, dass wir den Ort verschont bekommen vom Feuer.
1: Doch während die einen versuchen, so schnell so viele Menschen wie möglich raus aus der Gefahrenzone zu bringen, kommen immer mehr Fremde von außen in das Gebiet hineingefahren und zwar Gaffer und Schaulustige.
2: Bis Holland kommen hier die Leute, das ist unglaublich, was hier los ist. Alles nur stören.
1: Parallel geht der Kampf gegen die Flammen weiter. Insgesamt 350 Feuerwehrleute sind im Einsatz mit Löschhubschraubern, Wasserwerfern und schwerem Gerät am Boden. Auch Bauern aus der Region haben ihre Traktoren mit Wasserfässern beladen und kommen, um beim Löschen zu helfen. Wie sich die Lage jetzt weiterentwickelt, ist noch völlig offen. Die Feuerwehr spricht inzwischen von einem Red Flag Day, weil der Wind jederzeit das Feuer in eine andere Richtung lenken kann. Aber auch der Rauch wird zum Problem. Die Notunterkunft für die Menschen, die bereits in Sicherheit gebracht wurden, musste inzwischen ebenfalls evakuiert werden, weil Asche vom Waldbrand dorthin geweht wird. Also die Lage wird auch in den nächsten Stunden in Hürtgenwald dynamisch und gefährlich bleiben.
0: Das Feuer in der Eifel, WDR4-Reporter Stefan Hase war das. Dankeschön.
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0: Nick Kershaw. I won't let the sun go down on me. Noch ist es nicht so weit, aber dunkel ist schon geworden in Teilen von Nordrhein-Westfalen. Am Nachmittag ziehen nämlich auch häufiger Schauer und auch Gewitter durch. Teilweise können diese auch kräftiger sein. Ibbenbüren erreicht heute 29 Grad, Lünen 31 und Nümbrecht 33 Grad. Morgen, der Tag beginnt mit Wolken und teilweise ein bisschen Regen. Bis zum Sonntagnachmittag setzt sich aber immer öfter die Sonne durch. Es bleibt trocken und es wird spürbar kühler. Nur noch 21 bis 27 Grad am Sonntag.
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2: Die Nachrichten mit Anja Gavlik. Guten Tag. Der große Waldbrand in Hürtgenwald in der Nordeifel hat sich nicht weiter ausgebreitet. Die Feuerwehr ist zufrieden mit dem bisherigen Löscheinsatz. Allerdings könnte böiger Wind heute noch zum Problem werden. Aus Hürtgenwald Oliver Meyer.
3: Also mit den Menschen, mit denen ich hier heute Vormittag sprechen konnte, die waren alle vorsichtig optimistisch. Die sagten, es sei ein guter Start in den Tag gewesen. Die Helikopter konnten ja heute Nacht nicht fliegen, aber vom Boden hat man viel gemacht. Man hat Schneisen in den Wald geschlagen und das Ganze hatte großen Erfolg. Es sind wohl jetzt noch kleinere Feuer, die bekämpft werden müssen. Dieses riesige Feuer sei stärker zumindest unter Kontrolle, noch nicht vollständig unter Kontrolle, aber es herrscht hier vorsichtiger Optimismus.
2: Probleme macht allerdings auch noch ein größerer Waldbrand kurz hinter der Grenze zu Belgien. Im Naturschutzgebiet Hohes Venn ist eine Fläche von über 8 Quadratkilometern abgebrannt. Der Rauch zieht auch nach NRW, etwa in die Gemeinde Monschau. Der Unfall auf der Düsseldorfer Rheinkirmes letzten Sommer ist wahrscheinlich auf einen Materialfehler zurückzuführen. Die Staatsanwaltschaft hat die Ermittlungen gegen drei Pyrotechniker eingestellt. Damals flogen beim Abschlussfeuerwerk Raketen in die Menge. 19 Besucher wurden teils schwer verletzt. Mathis Trapp berichtet.
4: In einem Gutachten steht, dass sehr wahrscheinlich ein Materialfehler der Grund war. Dadurch gab es eine Fehlzündung und durch die kippten mehrere Gestelle mit Raketen um. Laut Gutachten konnten die Pyrotechniker das nicht vorhersehen. Trotzdem gab es dieses Jahr beim Feuerwerk auf der Düsseldorfer Rheinkirmes ein neues Konzept für die Sicherheit. Die Abschussrampen für die Raketen waren in großen Containern und mit Sand fixiert, damit sie nicht umkippen konnten.
2: In NRW sind heute weitere CSDs angelaufen. In Krefeld und Münster wollen die Teilnehmer ein Zeichen für Vielfalt setzen, 3 Wochen nach dem Anschlag auf den CSD in Berlin. Dort werden am Nachmittag zehntausende Besucher zur Techno-Parade Rave the Planet erwartet. Hier sind rund 1500 Beamte im Einsatz. Jürgen Klopp ist jetzt auch ganz offiziell neuer Fußballtrainer. Heute startet sein Vertrag beim DFB. In den kommenden Wochen stehen für Klopp die ersten Länderspiele an. In der Nations League ab 24. September spielt das deutsche Team erstmal gegen die Niederlande, Griechenland und Serbien. Und das ist heute auch noch wichtig. Das Niedrigwasser in deutschen Flüssen könnte dazu führen, dass die Bahn wieder alte Güterwaggons auf die Schiene bringt. Damit sollen ausfallende Schiffstransporte kompensiert werden. In manchen Pflegeheimen ist die Hitzebelastung offenbar extrem hoch. Das zeigt eine Umfrage der Gewerkschaft Verdi. In manchen Einrichtungen wurden bis zu 45 Grad gemessen. In Deutschland sind zurzeit noch mehr als 160.000 Ausbildungsstellen unbesetzt. Viele offene Plätze können nach Angaben der Bundesagentur für Arbeit aber noch nachvermittelt werden. In Frankreich fallen heute und morgen zahlreiche Flüge der Fluggesellschaft EasyJet aus. Grund ist ein Streik des Kabinenpersonals. Rund 100 Verbindungen wurden gestrichen. In der belgischen Stadt Dendermonde haben Bauarbeiter gestern bei Renovierungsarbeiten Gold im Wert von rund 9 Millionen Euro entdeckt. Nach Angaben der Polizei bestand der Fund aus rund 50 Goldbarren und zahlreichen Goldmünzen. Belgischen Medien zufolge war der Schatz im Haus einer Wohltätigkeitsorganisation in den Kellerwänden eingemauert. Die Polizei hat die Baustelle inzwischen abgesperrt und die Bevölkerung aufgerufen, sich von dem Gelände fernzuhalten. Wo genau das Gold herkam, wird jetzt ermittelt. Das war WDR aktuell.
0: Hier ist WDR 4 mit der Verkehrslage. A3 Frankfurt Richtung Köln zwischen Siebengebirge und Lohmar. Etwa 10 Minuten plus und 4 Kilometer stockender Verkehr. A3 Köln Richtung Oberhausen zwischen Duisburg-Weder und Oberhausen-Lierich. 5 Kilometer stockender Verkehr bedeutet für Sie, Sie brauchen etwa 10 Minuten länger. A33 Bielefeld Richtung Osnabrück zwischen Hilter am Teutoburger Wald und Harderberg.
5: 10 Minuten plus, 6 Kilometer stockend. A40 Essen Richtung Dortmund zwischen Bochum-Wattenscheid und Bochum-Harpen, etwa 10 Minuten plus, 4 Kilometer stockend. A43 Wuppertal Richtung Recklinghausen zwischen Wittenheven und Bochum-Leer, 15 Minuten plus, 3 Kilometer Stau nach einem Unfall. Da ist eine Baustelle und da ist es wohl passiert. A44 Mönchengladbach Richtung Aachen zwischen Kreuzholz und Dreieck-Jackerath, eine Dreiviertelstunde plus, da gibt es 5 Kilometer Stau wegen Bergungsarbeiten. Die A61 Mönchengladbach-Venlo ist zwischen dem Kreuz Mönchengladbach und Mackenstein in beiden Richtungen wegen Brückenarbeiten bis Dienstag um 5 Uhr morgens gesperrt. Zurzeit gibt es 2 Kilometer Stau in Richtung Mönchengladbach. Bis Montag früh gesperrt sind die A57 zwischen dem Kreuz Meerbusch und Krefeld Zentrum und die A448 zwischen dem Dreieck Bochum West und Bochum Süd. Alle Staus können Sie jederzeit nachlesen auf wdr4.de und in der WDR4-App.
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5: Schönen guten Tag und das hier, das ist so ein Song, da weiß man schon nach dem ersten Klang, was das für ein Lied ist. Phil Collins und Philip Bailey, Easy Lover.

0: Hier ist WDR 4. Münster am Samstag. Da sind wir heute unterwegs. Unser Lokalzeitreporter war schon auf dem Wochenmarkt am Dom, hat da Kibbeling gegessen. Er war auf dem Riesenflohmarkt, dem Promenadenflohmarkt in Münster und hat da eine Märchenplatte mit einem Loch in der Mitte gekauft. Und jetzt ist Dennis Burg am Aasee. Dennis, wer A wie Aasee sagt, der muss auch B wie Bootfahren sagen. Das ist doch eine alte Münsteraner Weisheit, oder nicht?
1: Da würde ich jetzt, glaube ich, nicht widersprechen, aber Bootsfahren wird hier am Aasee natürlich groß geschrieben und da geht also wirklich alles. Für die Profis, die können natürlich hier mit kleinen Segelbooten fahren, es gibt auch mehrere Segelclubs. Wer sich ein bisschen mehr betätigen möchte, der nimmt einfach das Tretboot und fährt über den Aasee und wer es ganz ruhig angehen lassen will, der nimmt einfach das Elektroboot, was dann über den Aasee fährt. Der Aasee, wenn man rundum läuft, circa 6 Kilometer. Man kann sich es aber auch ganz gemütlich genießen lassen. Man kann hier die Seele baumeln lassen an der Aasee-Terrasse. Es gibt Gastronomiemöglichkeiten hinten an der Wiese. Man kennt es aus dem Fernsehen mit den silbernen Kugeln. Da trifft sich abends bei schönem Wetter, glaube ich, die halbe Universität und genießt den Abend bei der einen oder anderen Flasche Mineralwasser. Aber man kann es auch wie die Madeleine aus Telgte machen, die immer mal wieder mit der Family hier vorbeikommt und einfach sagt, Mensch, erholen wir uns schön, genießen einfach ein bisschen das maritime Feeling.
2: Ja, genau. Also wir sind immer mal wieder hier und machen einen schönen Spaziergang oder Spielplätze sind auch hier in der Nähe, sodass die Kinder auch spielen können oder mal eine Kugel Eis auf die Hand. Also es lohnt sich immer.
1: Vielen lieben Dank, dabei noch viel Spaß und zurzeit wird ja was Kleines, glaube Vogelfutter in den Aasee geworfen. Nichtsdestotrotz ist es, ich habe es ja gesagt, eine schöne Kombination. Die Stadt ist ja nicht weit, das Schloss ist nicht weit, man hat wirklich viele Möglichkeiten und heute am Samstag ist auch Christopher Street Day. Also mir sind auch schon ganz, ganz viele Menschen begegnet mit Regenbogenfahnen, mit Regenbogen-Shirts. Also die Stadt heute erst recht richtig voll, aber am Samstag wirklich eine sehr beliebte Destination für viele Menschen aus ganz NRW. Und das habe ich heute den ganzen Tag über gemerkt. Da kam der eine aus Siegen, der andere aus dem Rheinland oder wie die Madeleine aus Telgte. Und sie genießen einfach den Samstag im schönen Münster.
0: Wir halten fest, ein Samstag in Münster hat was. Auf jeden Fall. Live war das WDR4-Lokalzeitreporter Dennis Burg. Zuletzt am Aasee. Dankeschön.

0: Robin, The Promise You Made, WDR 4 ist hier am Samstag. Schönen Samstag zusammen. Für viele ist ja heute nochmal Bettenwechsel. Nächste Runde Urlaub. 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

0: Whitney Houston. All at Once gibt jetzt übrigens auch als Barbie die Whitney. Die Whitney Barbie. Das Wetter in Nordrhein-Westfalen, es regnet an vielen Orten inzwischen im Lande. Überall ziehen Schauer auf, teils auch Gewitter durch. Teilweise können diese Gewitter auch kräftiger sein. Bielefeld kommt trotzdem heute auf 30 Grad, Dortmund auf 31 und Wesseling auf 34. In der nächsten Nacht ziehen die Schauer dann weiter in Richtung Ostwestfalen-Lippe und lassen etwas nach. Die Tiefstwerte in dieser Nacht 19 bis 14 Grad. Schauen wir noch auf den Sonntag. Der beginnt morgen mit Wolken und teilweise etwas Regen. Bis zum Nachmittag wird es aber langsam besser. Dann setzt sich öfter die Sonne durch und es bleibt trocken. Und es wird morgen spürbar kühler. Nur noch 21 bis 27 Grad. Mit der 4 ist hier mit der Verkehrslage A3. Frankfurt Richtung Köln zwischen Siebengebirge und Lohmar etwa 10 Minuten plus und sie 4 Kilometer stockender Verkehr. A4 Herlen in Richtung Aachen am Grenzübergang Fettschau mehr als 10 Minuten plus Wartezeit. 2 Kilometer Stau gibt's da. A33 Bielefeld Richtung Osnabrück zwischen Hilter am Teutoburger Wald und Harderberg. Eine Viertelstunde extra, da gibt's 5 Kilometer Stau. A33 Osnabrück Richtung Bielefeld zwischen dem Kreuz Osnabrück Süd und Hilter am Teutoburger Wald 10 Minuten plus 4 Kilometer stockend. A40 Essen Richtung Dortmund zwischen Bochum-Wattenscheid und Bochum-Harben 10 Minuten extra 4 Kilometer stockender Verkehr. A44 Mönchengladbach Richtung Aachen zwischen Kreuzholz und Dreijackerath 4 Kilometer Stau wegen Bergungsarbeiten bedeutet für Sie, Sie brauchen etwa 10 Minuten länger. Die A61 Mönchengladbach-Venlo ist zwischen dem Kreuz Mönchengladbach und Mackenstein in beiden Richtungen wegen Brückenarbeiten bis zum Dienstag um 5 Uhr gesperrt. Zurzeit gibt es 3 Kilometer Stau in Richtung Mönchengladbach. Und bis Montag früh gesperrt sind die A57 zwischen Kreuz Meerbusch und Griffelzentrum und die A448 zwischen Dreieck Bochum West und Bochum Süd. An beiden Autobahnen wird gebaut. Alle Staus können Sie jederzeit nachlesen. Das geht auf wdr4.de und auch in der WDR4-App. WDR4, Samstagmittag. Ich bin Jürgen Mayer und ich freue mich, dass Sie bei uns sind.
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0: Für den spanischen Moment an diesem Samstag Enrique Iglesias Rhythm Divine, WDR 4 ist hier, am Familientag. Das ist der Samstag, ja. Es sei denn, bei Ihnen wäre genauso viel Zirkus wie im Autohaus.
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5: Moment, ich habe auch noch was. Warum guckt ein Zirkusartist auf sein Handy, bevor er aufs Seil geht?
2: Lach.
5: Weil er nicht ohne Netz arbeiten will.
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0: Madonna.
1: Cherish bei WDR 4 am Samstagnachmittag und jetzt machen wir ein bisschen Gewitter. Mit Aha, Crying in the Rain, erlebt der ein oder andere von Ihnen ja gerade selbst in Nordrhein-Westfalen. Wie es regnet und gewittert und die Temperaturen noch untergehen.

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1: Hallo, mein Name ist Thomas Gerz und ich komme aus Rees.
0: Und was machen Sie hier?
1: Ich arbeite in der Verwaltung beim Berufsbildungszentrum Kreis Kleve und ich bin Kassierer bei der Dorfbühne Meer, schieße bei den Sportschützen noch schön mit und wie es sich im Dorf gehört, ist man natürlich im Bürgerschützenverein Meer.
0: Was muss ich bei Ihnen gesehen haben?
1: Also wenn man durch Rees läuft, komme ich über den großen Markt hin zum Rindkieker. Der Rindkieker ist eine Skulptur, die Richtung Rhein schaut. Das bezieht sich darauf, dass die alten Reeser am Rhein gesessen haben und Richtung Rhein geschaut haben.
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0: Wie wird wohl mein Leben sein? Que será mi vida? Die Gibson Brothers. Das Wetter in Nordrhein-Westfalen heute Nachmittag ziehen häufiger Schauer und teils auch Gewitter durch. Teilweise können die Gewitter auch kräftiger sein. Dazu kommen Bielefeld auf 30 Grad, Dortmund auf 31 und Wesseling auf 34 Grad. Morgen wird's erst regnerisch und dann schöner.
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2: Die Nachrichten mit Anja Gavlik. Guten Tag. Im Kreis Düren kämpfen Einsatzkräfte weiter gegen den großen Waldbrand. Sie sind mittlerweile zuversichtlich, dass sie das Feuer unter Kontrolle bekommen. NRW-Innenminister Reul hat sich vor Ort ein Bild von der Lage gemacht.
3: 1400 Leute aus Bund und Ländern, alle helfen mit. Ich finde das grandios. Und darüber hinaus viele Freiwillige, diese Spontanhelfer, die Landwirte, die hier ranfahren. Es ist doch ein Hammer zu erleben, wie viel Bereitschaft in unserem Bundesland ist, sich untereinander zu helfen.
2: Mehr als 2000 Menschen aus Hürtgenwald-Gai mussten gestern in Sicherheit gebracht werden. Wann sie zurück in ihre Häuser können, ist noch unklar. Mittlerweile macht ein zweiter großer Brand Sorgen im belgischen Naturschutzgebiet Hohes Venn nahe der Grenze. Dürens Landrat Nolten ist besorgt.
4: Venn heißt Hochmoor, Niedermoor. Und ein Moor abzulöschen ist eine ganz andere Herausforderung als das, was wir hören. Und da wünsche ich den Kollegen wirklich alles, alles, alles Gute.
2: Der Brand im belgischen Moorgebiet ist etwa dreimal größer als das Feuer in Hürtgenwald. Der Rauch aus Belgien zieht auch nach NRW. Nach dem schweren Beben in Indonesien ist die Zahl der Toten weiter gestiegen auf jetzt 38. Es gab Dutzende Verletzte. Nach Angaben der Behörden hatte das Beben eine Stärke von 7,7. Auch in

0: können nach Angaben der Bundesagentur für Arbeit aber noch nachvermittelt werden. In der Düsseldorfer Altstadt darf man sich heute kostenlos satt essen. Unter dem Motto Essen für Arme und Reiche lädt die Armenküche auf den Burgplatz ein. 1000 Gäste werden erwartet. Ronja Henke berichtet.
1: 400 Liter Erbsensuppe und 1000 Grillwürste hat die Altstadt Armenküche für heute vorbereitet. Bands aus der Region werden zu dem großen Essen spielen. Die Idee, Hilfsbedürftige sollen mehr am öffentlichen Leben teilhaben. Finanziert wird das Fest aus Spenden. Die Armenküche versorgt täglich rund 200 Bedürftige mit einer warmen Mahlzeit. In den letzten 10 Jahren hat sich die Zahl derer, die auf das Essen angewiesen sind, laut Armenküche verdoppelt.
0: Das war WDR aktuell.
2: WDR 4, die Verkehrslage. A2 Dortmund Richtung Hannover zwischen Rehren und Lauenau etwa 10 Minuten plus und 4 Kilometer Stau. A4 Herlen Richtung Aachen am Grenzübergang Fettschau mehr als 10 Minuten plus, da gibt es 2 Kilometer Stau. A33 Bielefeld Richtung Osnabrück zwischen Hilter am Teutoburger Wald und Borglo Kloster Ösede etwa eine halbe Stunde plus und 4 Kilometer Stau. A33 Osnabrück Richtung Bielefeld zwischen Kreuz Osnabrück Süd und Hilter am Teutoburger Wald. 10 Minuten plus, 6 Kilometer stockend. A40 Essen Richtung Dortmund zwischen Bochum-Wattenscheid und Kreuz Bochum. 8 Kilometer stockender Verkehr nach Bergungsarbeiten. Heißt für Sie, Sie brauchen etwa 20 Minuten länger. A45 Hagen Richtung Dortmund zwischen Kreuz Hagen und dem Westhofener Kreuz. 4 Kilometer stockend, 10 Minuten plus. Die A61 Mönchengladbach-Venlo ist zwischen dem Kreuz Mönchengladbach und Mackenstein in beiden Richtungen wegen Brückenarbeiten bis Dienstag um 5 Uhr gesperrt. Zurzeit gibt es 3 Kilometer Stau in Richtung Mönchengladbach. Und bis Montag früh gesperrt sind wegen Bauarbeiten die A57 zwischen Kreuz Meerbusch und Krefeld Zentrum und die A448 zwischen Dreieck Bochum West und Bochum Süd. Alle Staus können Sie jederzeit nachlesen. Das geht in der WDR 4 App und auf wdr4.de.
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2: Und gleich auch noch mit Marquez. Die Jungs aus Hannover mit dem spanischen Touch und den Sommerhits stellen ihre neue Platte vor. Darf man das noch sagen? Platte, Album, Single. Beides ist nämlich am Freitag rausgekommen.
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SWDR 4. Am Samstagmittag. Marques, das sind drei Musiker aus Hannover. Und ja, das sind die mit der absolut sommertauglichen Musik, mit Liedern wie diesem hier, Vayamos Compañeros. Das war die große Nummer von Marques im Sommer 2007.

0: Das war ein echter Sommerhit damals und im Jahr vorher, 2006, also vor genau 20 Jahren, hat das alles angefangen mit El Temperamento. Das war auch ein Sommerhit. Seit gestern ist ein neues Album da und eine gleichnamige Single Super Elastico. Und wir sprechen mit Christian und Dominik von Marquez. Sascha, der Sänger, ist erkältet, hat gerade keine Stimme. Christian und Dominik, hat Super Elastico denn auch das Zeug zum Sommerhit?
1: Hallo erstmal. Ja, also Sommerhits, das sind natürlich immer so Fragen, auf die man nicht so richtig antworten kann, weil Sommerhits entstehen irgendwie, da hat man keine Kontrolle drüber und das haben wir natürlich auch nicht.
0: Eure Plattenfirma, die hat sich einen tollen Satz für euer neues Album ausgedacht. Ich habe extra mal hier rausgesucht. Mit Super Elastico verbinden Marquez ihren unverwechselbaren Latin-Pop mit der europäischen Leichtigkeit des Italo-Pop. Wow! Ist das jetzt, um das mal zu übersetzen, eher Musik für die Sangria oder für den Lambrusco?
1: Ich will euch nicht die Illusion rauben, aber wir sind ja immer komplett nüchtern, wenn wir unsere Musik machen. Das klingt vielleicht auch ein bisschen traurig, aber für uns ist es gut so. Ich glaube, das tut der Musik nicht gut, wenn wir dabei auch noch trinken würden.
2: Um noch auf deine Frage zu kommen, ja, wir trinken zwar nicht beim Produzieren und auch beim Songschreiben nichts, aber ich würde trotz allem sagen, eher zum Lambrusco würde ich jetzt die Frage hinlenken, weil die Sangria, die ist mir vielleicht ein bisschen zu Partymeilenmäßig und wir können durchaus mal auf der Partymeile gespielt werden mit unserer Musik, allerdings geben wir auch noch ganz andere Vibes rein und die sind vielleicht auch ein bisschen tiefer gehen.
0: Und die wollen wir natürlich jetzt hören, die neuen Vibes, hier ist der neue Titel von Marquez, Super Elastico.

0: Super Elastico, neue Single von Marquez gibt seit gestern, ebenso wie das neue Album, das genauso heißt Super Elastico. Christian und Dominik von Marquez nehmen sich für uns Zeit. Wie schafft ihr, dass ihr diesen spanischen Sound hinbekommt? Ihr kommt aus Hannover, das ist ja nicht unbedingt bekannt dafür, sehr spanisch zu wirken. Das heißt, ich muss die Frage kurz korrigieren. Wie schafft ihr es, so südeuropäisch zu wirken? Denn das italienische La Vida, das kommt ja diesmal sehr stark durch.
1: Ja, Sascha ist ja auch halb Italiener, also wir müssen da gar nicht viel machen. Das ist uns eigentlich, das glaube ich, war nie ein Problem für uns. Also das, weil es ist Musik und für Musik müssen wir nicht eigentlich so Äußerlichkeiten schaffen, wie jetzt irgendwie eine künstliche Sonne ins Studio zu hängen oder irgendwas, dass wir ein bestimmtes Gefühl erzeugen können, sondern da geht es um die Musik selber und die im besten Fall kommt die aus uns raus und ist dann so, dass wir dann auch da was schaffen, was uns gefällt und dann hoffen wir auch, dass es den Leuten gefällt. Aber es ist nie so, dass wir ganz bewusst jetzt irgendwie was Kubanisches, was Spanisches oder was auch immer machen wollen. Das ist einfach die Musik, die wir fühlen.
0: Jetzt ist Super Elastico da, das Album. Natürlich, der Titel Super Elastico ist natürlich ein herausragender. Habt ihr noch andere Titel da drauf, wo ihr sagt, Mensch, da achtet mal bitte drauf, die sind auch besonders, die sind toll, die sind außergewöhnlich?
1: Na, jeder von uns hat natürlich irgendwo seine Lieblingssongs und wenn ich mal einen nennen darf, das ist Vamos a la Playa, den mag ich ganz besonders gerne. Der ist zum Beispiel diesmal entstanden durch eine Produktionsidee, die Christian hatte und darauf haben wir dann in der Gemeinschaft dann die Melodien irgendwie gesponnen und der Titel ist von uns auch ganz bewusst so gewählt, weil er so ein bisschen in die Irre führen kann, glaube ich. Vamos a la Playa, da hat man ja sofort irgendwie den alten Hit von damals im Kopf und es gibt, glaube ich, viele Titel, die diesen Namen tragen und es ist aber ganz andere Musik. Es hat so leichte Jazzy-Vibes, es ist, glaube ich, ein bisschen relaxter Sommer-Vibe, den man da hört und ich finde auch, dass auf dieses Relax auch Saschas Stimme ganz hervorragend passt und ist ein Song, den ich immer gerne gehört habe.
0: Das ist doch schon mal eine tolle Empfehlung. Was ich mich schon immer bei euch gefragt habe, weil ihr so super sommerlich rüberkommt, was macht ihr eigentlich im Winter?
2: Tja. Also entweder in früheren Zeiten, als es die Familie noch erlaubt hat, bin ich zum Beispiel ganz gerne wirklich in den Süden oder irgendwohin geflogen, wo die Sonne noch schien. Jetzt, wo das nicht mehr geht, geht das nicht und ist auch überhaupt nicht schlimm. Also wir treffen uns ja auch oft als Band und schreiben dann einfach sommerliche Musik die uns dann quasi über den Winter hinweg trägt. Und außerdem finde ich auch, dass der Winter schöne Seiten hat. Man macht es sich so ein bisschen gemütlicher und bietet, ja, hat einen schönen Gegensatz zum Sommer, wo man ja dann doch quasi ja fast rund um die Uhr wach ist. Es wird ja auch nie dunkel und insofern finde ich den Winter, der hat auch was.
0: Ein wahres Wort gelassen ausgesprochen. Vielen Dank, Christian und Dominik von Marquez. Und natürlich, wir drücken die Daumen für das neue Album, die neue Single, seit gestern draußen. Super Elastico. WDR 4 ist hier am Samstag.

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0: Losing My Religion. Eine der erfolgreichsten Nummern von R.E.M. Das Wetter in Nordrhein-Westfalen. Heute Nachmittag ziehen häufiger Schauer, teilweise auch Gewitter durch und die können auch schon mal kräftiger ausfallen. Münster kommt heute auf 30 Grad, Gütersloh auf 31 und Bonn auf 34 Grad. Der Tag morgen fängt bewölkt und leicht regnerisch an, wird aber im Lauf des Nachmittags besser. Mit R4 mit der Verkehrslage. A2 Dortmund Richtung Hannover zwischen Rehren und Lauenau. Etwa eine Viertelstunde plus und 4 Kilometer Stau. A4 Herlen Richtung Aachen am Grenzübergang Fettschau. Wartezeit schon etwa 20 Minuten. Da gibt's 2 Kilometer Stau. A33 Bielefeld Richtung Osnabrück zwischen Hilter am Teutoburger Wald und Borglo Kloster Oside Baustelle. 20 Minuten plus, 4 Kilometer Stau. A40 Essen Richtung Dortmund zwischen Bochum-Wattenscheid und Bochum-Harpen. Etwa 10 Minuten plus, 4 Kilometer stockenden Verkehr gibt's da nach Bergungsarbeiten. A45 Gießen Richtung Hagen zwischen Dillenburg und Haiger-Burbach, 3 Kilometer Stau und 10 Minuten plus. A45 Hagen Richtung Dortmund zwischen dem Kreuzhaken und dem Westhofener Kreuz, 4 Kilometer stockender Verkehr, 10 Minuten plus. Die A61 Mönchengladbach-Venlo ist zwischen dem Kreuz Mönchengladbach und Mackenstein in beiden Richtungen wegen Brückenarbeiten bis Dienstag um 5 Uhr am Morgen gesperrt. Zurzeit gibt es 2 Kilometer Stau in Richtung Mönchengladbach. Und wegen Baustellen sind bis Montag früh gesperrt die A57 zwischen Kreuz Meerbusch und Krefeld Zentrum und genauso die A448 zwischen dem Dreieck Bochum West und Bochum Süd. Sie können alle Staus nochmal nachlesen, auch die Sperrungen. Das geht auf wdr4.de und in der WDR4-App. Wir wünschen gute Fahrt und einen schönen Samstagnachmittag. Ich bin Jürgen Mayer.
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0: Boney M. The Rivers of Babylon. Jeden Morgen um kurz nach sechs im schönen Morgen bei WDR 4 wird hier geschätzt. Das ist das früheste Quiz in ganz Nordrhein-Westfalen. Es geht um unser Schätzchen-Brettchen. Und egal, was Sie schätzen, Sie bekommen das Brettchen. Hätten Sie beispielsweise gewusst, was Katharina Theode da gefragt hat?
1: Ricardo, es sind ja Ferien. Und unter der Woche ist es ja eigentlich immer recht entspannt auf den Autobahnen in NRW, obwohl es gestern schon wieder ordentlich voll war. Aber eigentlich sollte es entspannter sein. Wenn wir mal gedanklich alle Autobahnen in Nordrhein-Westfalen abfahren, Ricardo, was schätzen Sie, auf wie viele Autobahnkilometer kommen wir da? Also wie viele Kilometer Autobahn gibt es in NRW?
2: 45.000.
1: Es sind 2.252 Kilometer.
2: Okay.
1: Und besonders viele Autobahnen gibt es, das wissen wir ja, in der Rhein-Ruhr-Region. Da gibt es, glaube ich, auch die meisten Staus, wo man die meiste Zeit verbringt. Ricardo, wir schicken Ihnen das WDR4-Schätzchen Brettchen nach Velbert-Langenberg.
2: Super, vielen Dank.
0: Ja, abgefahren. Wer kann sowas wissen? Müssen Sie nicht wissen, denn wie gesagt, Sie bekommen das Brettchen, egal welche Zahlen Sie schätzen, auch immer, was am schönen Morgen gefragt wird. 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Und jetzt gehen wir hier zu den Monty Pythons. Always look on the bright side of life. Gute Laune am Samstagnachmittag bei WDR 4.
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Rio Reise, was für eine schöne Nummer am Samstagnachmittag hier bei WDR 4 und genauso schön geht's jetzt weiter. Hier ist nämlich ein kleiner Wechsel. Jürgen Mayer verabschiedet sich ins Wochenende und Bernd Brüggemann übernimmt mit guter Laune, wie Sie ihn kennen, und mit bester Musik. 80er und die größten Klassiker. Mein Klassiker ist, Ihnen einfach jetzt ein schönes Wochenende zu wünschen. Wir hören uns.

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Wundervolle Nummer von Bert Midler, The Rose, um 15 Uhr. Wir gucken auf das Wetter in Nordrhein-Westfalen. Den ganzen Nachmittag überziehen immer häufiger Schauer und teilweise auch Gewitter durch. Teilweise können die auch durchaus etwas kräftiger ausfallen. Das heißt, es kann auch mal Starkregen mit dabei sein oder auch Sturmböen. Die Temperaturen in Winterberg bei 29 Grad, in Bocholt 30 Grad und in Aachen bis 34 Grad. Auch morgen

0: Etwas kühler, aber ansonsten keine durchgreifende Wetteränderung.
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2: Die Nachrichten mit Katrin Baumhöfer. Guten Tag.
3: Wir haben zum Teil noch offenes Feuer, wir haben aber keine großen Wipfelfeuer mehr, sodass also die Situation, die wir uns gestern Abend erhofft haben, auch jetzt eingetreten ist.
2: Der Dürener Landrat Nolten hofft, dass der große Waldbrand in Hürtgenwald heute oder morgen unter Kontrolle gebracht wird. Die 2000 Menschen, die den Ortsteil Gai sicherheitshalber verlassen mussten, könnten vielleicht schon bald zurück. Nolten will aber noch ein mögliches Gewitter abwarten. Das könnte Regen bringen, aber auch Sturmböen, die die Feuer wieder anfachen können.
3: Ich glaube, das Fatalste, was wir machen könnten, wäre, dass wir sagen, ihr könnt zurück und dann kommt die Gewitterzelle und dann sagen wir anschließend, nee, ihr müsst doch bis morgen warten. Aber ob das so ist, können wir im Augenblick definitiv noch nicht entscheiden.
2: Währenddessen breitet sich ein weiterer Waldbrand im belgischen Naturschutzgebiet Hohes Venn an der Grenze zu NRW schnell aus. Laut Behörden steht jetzt schon eine Fläche von mindestens 16 Quadratkilometern in Flammen. Unter anderem sind Löschflugzeuge aus Schweden und Verstärkung aus ganz Belgien und aus Deutschland unterwegs. In manchen Pflegeheimen ist die Hitzebelastung offenbar extrem hoch, sagt die Gewerkschaft Verdi. Verdi-Vorständin Bühler forderte gegenüber der Funke Mediengruppe, Bund und Länder müssten mehr in den Hitzeschutz investieren. Jan Zimmermann, WDR Berlin.
4: Hintergrund ist eine Befragung von rund 320 Pflegekräften und anderen Beschäftigten in Pflegeeinrichtungen in den vergangenen Wochen. Sie waren aufgefordert, regelmäßig die Temperaturen in ihren Einrichtungen zu erfassen. Das Ergebnis? Fast 41% der Beschäftigten haben mindestens einen Wert über 30 Grad gemeldet. In manchen Heimen ist es in der Spitze sogar bis zu 45 Grad heiß geworden. Die Aussagen der Beschäftigten zeigen zum Teil erschreckende Zustände, so Bühler von Verdi. Derart hohe Temperaturen in einigen Pflegeheimen seien für die Angestellten unerträglich und können für die Bewohner lebensgefährlich sein.
2: Wer in Dortmund an bestimmten Orten bettelt, muss seit heute mit einem Bußgeld rechnen. 2 Wochen lang gab es eine Übergangsphase mit Hinweisen statt Strafen. Ab heute kostet es Geld, wenn man rund um Cafés und Restaurants nach Geld fragt. Aus Dortmund, Sophie Konrad.
5: Bettelnde Menschen dürfen sich hier in Dortmund in einem Umkreis von 5 Metern um die Außengastronomie nicht mehr aufhalten. Ab heute will die Stadt Verstöße gegen das Bettelverbot mit Bußgeldern bestrafen. Ordnungsamtsmitarbeiter gehen dafür in der Stadt Streife, um die Einhaltung des Verbots zu kontrollieren. Bis zu 250 Euro kann das kosten. Wer das nicht zahlen kann oder will, muss mit einer mehrtägigen Erzwingungshaft rechnen.
2: Und auch das ist gerade Thema. In Granada in Südspanien hat es in der Nacht ein Erdbeben der Stärke 5 gegeben. An Häusern und Autos entstanden Schäden. Verletzte gab es nicht. In Frankreich fallen heute und morgen zahlreiche Flüge der Fluggesellschaft EasyJet aus. Grund ist ein Streik des Kabinenpersonals. Bei Renovierungsarbeiten in einem Haus in Belgien haben Bauarbeiter Gold gefunden, im Wert von rund 9 Millionen Euro. Die Goldbarren und Münzen waren in den Kellerwänden eingemauert. In Düsseldorf läuft gerade die Weltmeisterschaft im Flag Football und da werden auch Tickets vergeben für die Olympiapremiere der Sportart 2028. Die deutschen Nationalmannschaften haben sich allerdings nicht qualifizieren können. Sowohl die Männer als auch die Frauen sind im Viertelfinale ausgeschieden. Bei der EM nächstes Jahr gibt's nochmal Olympiatickets. Flag Football ist eine kontaktarme Variante des American Football. Gespielt wird 5 gegen 5. Das war WDR aktuell.
0: Wir schauen auf die Straßen in Nordrhein-Westfalen, die Verkehrslage bei WDR4. A2 Dortmund in Richtung Hannover zwischen Rehren und Launau, 10 Minuten 4 Kilometer. Die A3 Köln-Oberhausen zwischen Duisburg-Wedau und Oberhausen-Lerich, 15 Minuten 6 Kilometer wegen Bauarbeiten. A4 Herlen in Richtung Aachen am Grenzübergang Vetschau, 20 Minuten 2 Kilometer. Die A33 Bielefeld in Richtung Osnabrück ist zwischen Borkloh, Kloster Oeselde und Harderberg gesperrt. Da hat ein LKW Abfälle verloren, die Fahrbahn muss deswegen aufwendig gereinigt werden, deswegen gibt es 4 Kilometer Stau. A40 Essen in Richtung Dortmund zwischen Bochum, Wattenscheid und Harpen, 10 Minuten 4 Kilometer. Die A45 Gießen in Richtung Hagen zwischen Dillenburg und Hagerburbach 15 Minuten 3 Kilometer. Die A61 Mönchengladbach-Venlo ist zwischen dem Kreuz Mönchengladbach und Mackenstein in beiden Richtungen wegen Brückenarbeiten bis Dienstag um 5 gesperrt. Es gibt 2 Kilometer Stau in Richtung Mönchengladbach. Und bis Montag früh gesperrt sind die A57 zwischen dem Kreuz Meerbusch und Krefeld Zentrum und die A448 zwischen dem Dreieck Bochum West und Bochum Süd. Alle Staus in der WDR 4 App und auch auf WDR4.de. Gute Fahrt wünsche ich Ihnen.
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0: Hallo zusammen, einen schönen Samstagnachmittag wünsche ich. Wir gehen jetzt in Richtung, ja, ich möchte fast sagen Karibik. Das ist das Gefühl, was Bob Marley relativ häufig bei uns verursacht hat. Aber das hier, das hat gar nicht so viel mit Palmen und unbeschwerten Sommergefühl zu tun. Es ist ein Song, den Bob Marley schon 78 aufgenommen hat. Aber den Charterfolg hat er gar nicht mehr mitgekriegt.

Take That. Zusammen mit Lulu, Relight My Fire. Am Samstagnachmittag wieder vier ist hier. Jetzt mit einem absoluten Klassiker, den es um ein Haar so nicht gegeben hätte. Die Rede ist nämlich von Rufus und Chaka Khan, Ain't Nobody. Geschrieben vom Keyboarder von David. Irgendwann mal saß der in seinem Wohnzimmer, schrieb diesen Song und hatte sofort das Gefühl, das ist ein absoluter Hit. Dachte auch der Produzent Quincy Jones. Und der fügte hinzu, hör mal, das ist so eine tolle Nummer, die geben wir Michael Jackson. Ja, hat er die Rechnung ohne den David gemacht, ohne den Menschen, der den Song geschrieben hat. Weil der sagte, nein, das singen wir und sonst keiner. Er drohte sogar der Plattenfirma. Wenn Ain't Nobody nicht unsere erste Single wird, dann geht's hier aber rund. Naja, gut, die Drohung hat gefruchtet. Dementsprechend sang man das dann ein. Rufus und Chaka Khan, Ain't Nobody. Im Übrigen gab's auch in der Band selber so viel Krach, dass Chaka Khan mehr oder weniger allein im Studio gewesen ist und das Stück eingesungen hat. Weil die Gegenwart der anderen Bandmitglieder, die war ein bisschen zu viel. Hört man der Nummer nicht an. Herrlicher Klassiker aus den 80ern bei WDR 4. Ain't Nobody, Rufus und Chaka.

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0: Das ist Al Stewart, On the Border, gleich 15.30 Uhr. Das Wetter in Nordrhein-Westfalen wird ein bisschen feucht, können wir auch dringend vertragen. Allerdings kommt die große Abkühlung noch nicht zu uns. Die fängt morgen mal ein bisschen an. Das heißt im Einzelnen für den heutigen Tag kräftige Schauer, die durchziehen, teilweise auch Gewitter. Die können auch ein bisschen kräftiger ausfallen mit Starkregen und mit Sturmböen. In Steinfurt bis 29 Grad, in Solingen 31, in Siegen bis 36 Grad. Staus und stockender Verkehr momentan auf der A2 Dortmund in Richtung Hannover zwischen Rehren und Launau, 15 Minuten 6 Kilometer. A3 Köln-Oberhausen zwischen Duisburg-Wedau und Oberhausen-Lierich, 10 Minuten 4 Kilometer wegen Bauarbeiten. A4 Herlen in Richtung Aachen am Grenzübergang Fetschau, 20 Minuten 2 Kilometer. Die A33 Bielefeld in Richtung Osnabrück ist zwischen Borklo, Klosterösede und Harderberg gesperrt. Da hat ein LKW Abfälle verloren, deswegen muss die Fahrbahn aufwendig gereinigt werden. Im Moment gibt es 3 Kilometer Stau und zwar ab Hilter am Teutoburger Wald. A45 Gießen in Richtung Hagen zwischen Dillenburg und Haiger-Burbach, 10 Minuten 2 Kilometer. Die A45 Hagen in Richtung Dortmund zwischen dem Kreuzhagen und dem Westhofener Kreuz, 4 Kilometer. Die A61 Mönchengladbach-Venlo ist zwischen dem Kreuz Mönchengladbach und Mackenstein in beiden Richtungen wegen Brückenarbeiten bis Dienstag um 5 gesperrt. Es gibt 2 Kilometer Stau und zwar in Richtung Mönchengladbach. Bis Montag früh gesperrt sind die A57 zwischen dem Kreuz Meerbusch und Krefeld Zentrum und die A448 zwischen dem Dreieck Bochum West und Bochum Süd. Alle Staus, alle Baustellen in der WDR4-App und auf wdr4.de. Mein Name ist Bernd Brüggemann, ich wünsche Ihnen einen schönen Samstagnachmittag.
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wundervolle Stimme. Barry White ist das. You see the trouble with me. Bei WDR 4 am Samstagnachmittag. Wie Sie es von uns am Samstagnachmittag gewohnt sind, schauen wir in die Charts hinein. Und zwar nicht in die ganz aktuellen. Warum sollten wir? Nee, wir gucken die Charts aus der Zeit, wo die Musik noch toll war. Jetzt sind wir zum Beispiel im August 1983. Genauer gesagt, in den offiziellen deutschen Singlecharts. Und zwar in den offiziellen deutschen Singlecharts aus der Zeit vom 15. August bis 21. August 1983. In etwa die Zeit übrigens, in der wir ins Kino gegangen sind wegen James Bond 007, Octopussy mit Roger Moore zum Beispiel. Das war damals noch eine Zeit, wo James Bond absolutes Pflichtprogramm war. Übrigens unter anderem auch wegen der Musik, die es zu jedem James-Bond-Film gab. Noch nicht in den Top 10 in Deutschland platziert, aber das wird sicherlich nur noch ein paar Wochen mehr gedauert haben im Jahr 1983. Hören wir zwei Songs, die im August 83 in den Top 10 gewesen sind. Direkt danach sage ich Ihnen dann die komplette Top 10.

Maggie Reilly, Mike Oldfield, Moonlight Shadow. Das Ganze bei WDR 4. Es ist Samstagnachmittag. Wir sind mitten in den Charts, und zwar in den Charts von früher. Genauer gesagt Mitte August bis 21. August 1983. Auf Platz 10 hatten wir da New Order und Blue Monday. Transax, Living on Video auf der 9. The Police haben wir gehört. Every Breath You Take auf der 8. Die 7, Robin Gibb, Juliet. Rose Laurent, Africa auf der 6. Die 5, Die Shorts, Comment ça va? Auf der 4, Byron Cara und Flashdance. Ja, und die 3 haben wir eben gehört. Mike Oldfield, gesungen von Maggie Reilly, Moonlight Shadow. Das hier war die 2. Baby Jane, Rod Stewart. Und Platz 1, Duff. Kodo aus der Zeit, dass sie unter dem Namen Tauchen Proko-Pets

16 Uhr wird's gleich. Wir gucken mal auf das Wetter. Bis heute Abend wechseln sich dichte Wolken und etwas Sonne ab. Dazu ziehen stellenweise Schauer, vereinzelt auch kräftige Gewitter durch. Es bleibt schwül warm bei 24 bis 29 Grad. Morgen erstmal dichte Wolken, etwas Regen, bis zum Nachmittag dann öfters mal Sonne. Es bleibt meistens trocken. Dazu kühlt es sich ab in Schleiden. Morgen nur noch bis 25 Grad in Hagen, 26 in Bedburg bis 28.

0: 20 Grad. 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
1: Die Nachrichten mit Katrin Baumhöfer. Guten Tag. In Hürtgenwald in der Eifel macht die Feuerwehr Fortschritte dabei, den großen Waldbrand einzudämmen. Mittlerweile helfen 1800 Einsatzkräfte. NRW-Innenminister Reul sagte vor Ort, einige Menschen seien beim trockenen Wetter zu unvorsichtig in der Natur.
2: Es ist einfach irre. Irgendein Idiot hat das Feuer verursacht. Wie verantwortungslos die Leute in der Gegend rumrennen. Einfach irgendwas wegwerfen.
1: Auch NRW-Ministerpräsident Wüst ist jetzt in Hürtgenwald und ruft zu mehr Vorsicht auf.
3: Bleiben Sie aus dem Wald, raus. In der Natur, keine Zigarettenstummel wegschmeißen, kein Glas liegen lassen. Jeder ist jetzt gefordert, mit aufzupassen in diesen Tagen, solange es so unglaublich trocken ist.
1: Auch in Ostbelgien brennt es kurz vor der deutschen Grenze im Naturschutzgebiet Hohes Venn. Von dort berichtet Jochen Hilgers.
4: Mittlerweile brennt es auf 1600 Hektar Fläche. Heute Morgen waren es 800. Das gibt einen Eindruck, wie rasant das Feuer sich ausbreitet. Menschen sind bisher noch nicht zu Schaden gekommen. Da Ortschaften weiter entfernt liegen, waren bisher auch noch keine Evakuierungsmaßnahmen notwendig. Der Brandort liegt in einem der größten zusammenhängenden Naturschutzgebiete Europas. Betroffen ist ein Hochmoor. Problem dabei, Glutnester dringen tief in den Torfboden ein und können dort mehrere Wochen weiter glimmen.
1: In Belgien haben Bauarbeiter kiloweise Gold im Wert von mehreren Millionen Euro gefunden, als sie in einem Haus einen Schacht für Abwasserleitungen graben wollten. Stefan Hase.
5: Endgültige Bilanz, insgesamt 49 Goldbarren und jede Menge Goldmünzen im Wert von geschätzt rund 9 Millionen Euro, was in Kellerwänden eingemauert war. Wie das Gold unter die Erde gekommen ist und wem es tatsächlich gehört, soll jetzt geklärt werden. Das Grundstück soll aber einst einer wohlhabenden Brauereifamilie gehört haben. Damit der Fundort nicht weitere Goldgräber auf der Suche nach weiterem Edelmetall anlockt, hat die Polizei den Fundort inzwischen großräumig abgesperrt.
1: Und auch das ist heute Thema. Auf Sizilien ist der Flughafen wieder geöffnet. Eine Woche lang war der Flugbetrieb in Catania wegen eines Ausbruchs des Vulkans Ätna eingestellt. Auch tausende Urlauber saßen fest. Spanien und Marokko haben ihre Sicherheitsvorkehrungen an der Grenze zu Ceuta verstärkt. In sozialen Netzwerken hatte es Aufrufe zu einem neuen massenhaften Ansturm von Migranten gegeben. Das Niedrigwasser in deutschen Flüssen könnte dazu führen, dass die Bahn wieder alte Güterwaggons auf die Schiene bringt. Die Bahntochter DB Cargo plant das offenbar, um ausfallende Schiffstransporte zu kompensieren. In der Ostsee haben sich Blaualgen ausgebreitet. Betroffen sind auch deutsche Küsten. Die Blaualgen können allergische Reaktionen, Übelkeit und Erbrechen auslösen. Bei der Leichtathletik-EM hat es Weitspringerin Malaika Mihambo spannend gemacht. Erst mit dem letzten Versuch erreichte sie das Finale. Ihr Sprung war dann aber auch mit 7,10 Meter der weiteste in der Qualifikation. Die deutsche Sprintstaffel der Frauen hat es überraschend nicht in den Endlauf geschafft, wegen eines missglückten letzten Wechsels von Sophia Jung.
6: In dem Moment, wo ich den Schub, also Staffelholz, nach vorne geschoben habe, hat es mir links in den Beuger geschossen und dadurch bin ich halt nach rechts gesprungen und habe dann halt das Staffelholz verrissen und dann wäre was vorbei.
1: Die Sprintstaffel der Männer steht dagegen im Finale der Leichtathletik-EM in England. Sie wurde im Vorlauf Zweiter. Das war WDR aktuell.
0: WDR 4 hier, die Verkehrslage. A3 Köln-Oberhausen zwischen Duisburg-Wedau und Oberhausen-Lehrich 3 Kilometer wegen Bauarbeiten. A4 Herlen in Richtung Aachen zwischen Simpelfeld in den Niederlanden und dem Grenzübergang Vetschau 10 Minuten 2 Kilometer. Die A33 Bielefeld in Richtung Osnabrück ist zwischen Borglo-Kloster Ösede und Harderberg gesperrt. Da hat ein LKW Abfälle verloren. Die Fahrbahn muss deswegen aufwendig gereinigt werden. Im Moment gibt es 3 Kilometer Stau und zwar ab Hilter am Teutoburger Wald. Bis Montag früh gesperrt sind die A57 zwischen dem Kreuz Meerbusch und Krefeld Zentrum und die A448 zwischen dem Dreieck Bochum West und Bochum Süd. Bis Dienstag früh gesperrt ist die A61 Mönchengladbach-Venlo zwischen dem Kreuz Mönchengladbach und Mackenstein in beiden Richtungen. Alle Staus in der WDR 4 App und auch auf wdr4.de. Gute Fahrt wünsche ich Ihnen.
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0: Hallo zusammen. Wie fühlt sich das an, wenn man gemeinsam einen Hit hat? Erasure konnten das erst mit ihrer 4. Single rausfinden. Und da stand es so ein bisschen knapp um die Gruppe, weil die Plattenfirma hat schon irgendwann mal gesagt, Leute,
8: ein Hit wäre schon schön. Also setzte sich Vince Clark hin und schrieb eben einen solchen, einen Hit. Genau den, den wir jetzt hören. Aus den 80ern, Erasure, Sometimes.
1: Wir

0: Die Leute aus Fern ist das Lifted am Samstagnachmittag. 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
0: 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Also auf jeden Fall beides schon mal Termine zum Notieren. Und neue Deutsche Welle, 80er-Feeling, jetzt hier am Samstagnachmittag bei WDR 4. Mit Markus, sicher Spaß.

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0: Das ist Rick Astley. Never gonna give you up. 16.30 Uhr ist es. Gucken wir mal auf das Wetter in Nordrhein-Westfalen. Die gute Nachricht, morgen wird es ein paar Grad kühler, also ein bisschen durchatmen angesagt. Bis heute Abend wechseln sich dichte Wolken und etwas Sonne ab. Dazu stellenweise Schauer, vereinzelt auch kräftige Gewitter, die durch Nordrhein-Westfalen durchziehen. Es bleibt schwül warm bei 24 bis 29 Grad. Morgen dichte Wolken, etwas Regen. Bis zum Nachmittag kann sich die Sonne dann aber oft durchsetzen. Es bleibt meistens trocken. In Brilon 24, in Essen 26, in Siegen bis 28 Grad. Staus und stockender Verkehr momentan auf der A4 Herlen in Richtung Aachen zwischen Simpelfeld in den Niederlanden und dem Grenzübergang Fetschau 1 Kilometer. Die A33 Bielefeld-Osnabrück ist zwischen Borkloh, Kloster Ösede und Harderberg gesperrt. Da hat ein LKW Abfälle verloren. Deshalb muss die Fahrbahn aufwendig gereinigt werden. Es gibt aktuell 2 Kilometer Stau ab Hilter am Teutoburger Wald. Bis Montag früh gesperrt sind die A57 zwischen dem Kreuz Meerbusch und Krefeld Zentrum und die A448 zwischen dem Dreieck Bochum West und Bochum Süd. Bis Dienstag früh gesperrt ist die A61 Mönchengladbach-Venlo zwischen dem Kreuz Mönchengladbach und Mackenstein in beiden Richtungen. Alle Staus gibt's in der WDR4-App und auch auf wdr4.de. Mein Name ist Bernd Brüggemann, ich wünsche einen schönen Nachmittag.
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Es ist schwer zu sagen, welches Lied ein Hit wird. Man spürt es nicht immer. Aber das hier war eine Ausnahme. Wir wussten sofort, das wird riesig. Sagte Agnetta bei den Aufnahmen zu Dancing Queen. War übrigens immer schon einer ihrer absoluten Lieblingssongs. Das ist so ein Meisterwerk. Und sie erinnert sich noch sehr, sehr gut, als Benny und Björn die Background Vocals mal so grob aufgenommen haben, dann das Feintuning kam. Agnetta war so bewegt, sie hat teilweise sogar ein paar Tränen in den Augen gehabt. Dancing Queen von ABBA, absolut legendäre Nummer. Morgen ist es übrigens 50 Jahre her, dass ABBA diesen Song als Single veröffentlicht haben. Das heißt, heute, also 50 Jahre und einen Tag davor, wussten aber schon, wir haben den nächsten Welthit da. Kommt morgen raus. Ich glaube, die haben da eine kleine Feier zugemacht.

Cool and the Gang sind das. Celebration. Oder Urlaub. Urlaub geht ja auch. Bei Gildo Horn und Peter Großmann. 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Keine Diskothek heute. Dafür sitzen wir ganz entspannt in der Sommersonne. Ab 19 Uhr. Angenehme Klänge. Passend zum Cocktail beim Sonnenuntergang zum Beispiel. Bisschen Latino, bisschen Jazz, bisschen Pop, bisschen Reggae. Ich glaube, das hat noch eine Lounge-Musik zu. Ist aber auch egal, was wir dazu sagen. Nehmen Sie sich einen Drink Ihrer Wahl. Wir haben die passende Musik zur Entspannung für die Sommerpause in der Diskothek im WDR. Könnte sogar sein, dass das ein bisschen so klingt.

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0: 17 Uhr ist es, das Wetter in Nordrhein-Westfalen. Bis heute Abend dichte Wolken, etwas Sonne bei 24 bis 29 Grad, kann es stellenweise Schauer oder auch kräftige Gewitter geben. Morgen geht der Tag mit dichten Wolken und etwas Regen los. Bis zum Nachmittag dann öfters mal Sonne. Es bleibt meistens trocken und es kühlt sich ein bisschen ab. In Paderborn bis 25, Unna bis 26, Leverkusen bis 28 Grad.
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2: Die Nachrichten mit Katrin Baumhöfe. Guten Tag.
3: Es besteht jetzt erste Hoffnung, dass der Brand unter Kontrolle gebracht werden kann.
2: NRW-Ministerpräsident Wüst hat sich in Hürtgenwald in der Nordeifel ein Bild von den Löscharbeiten gemacht. Mittlerweile bekämpfen 1800 Einsatzkräfte den großen Waldbrand und sie haben erste Erfolge.

0: Zu vermelden. Aus Hürtgenwald Oliver Meyer.
1: 10 bis 11 Helikopter sollen in der Luft sein und die haben dann immer Wasser dabei, so circa 2000 Liter. Das kippen sie dann über diesen einzelnen Brandherden aus. Also die fliegen schon den ganzen Tag. Sie sagen, sie haben es einigermaßen gut unter Kontrolle. Also man wird das Feuer natürlich nicht jetzt komplett heute löschen können, aber sie sagen, sie sind auf einem guten Weg, dass es vielleicht in den nächsten Tagen dann gelöscht werden kann. Die Moral mit den Menschen, mit denen ich gesprochen habe, die ist gut, auch weil man es eben geschafft hat, dieses Feuer so ein Stück weit unter Kontrolle zu halten gerade.
0: Ein weiteres großes Feuer in der Region gibt es im Osten von Belgien. Im Naturschutzgebiet Hohes Venn an der Grenze zu NRW brennt es auf 16 Quadratkilometern. Schon jetzt ist das Feuer über 5-mal größer als das in Hürtgenwald. Internationale Hilfe ist unterwegs, unter anderem Löschflugzeuge aus Schweden. Auf der italienischen Mittelmeerinsel Sizilien ist der Flughafen wieder geöffnet. Eine Woche lang war er geschlossen, weil der Vulkan Ätna Asche ausgestoßen hatte. Hunderte Flüge fielen aus. Touristen saßen auf Sizilien fest. Die Insel gehört zu den beliebtesten Urlaubszielen Italiens. Jetzt wird der Flugbetrieb Stück für Stück wieder hochgefahren. In Berlin läuft die Techno-Parade Rave the Planet, begleitet von viel Polizei mit Hubschraubern und Drohnen. Bis zu 300.000 Besucher wurden erwartet. Begonnen hat die Musikdemo mit einer Schweigeminute für die Opfer des mutmaßlich islamistischen Anschlags auf den CSD vor 3 Wochen. Aus Berlin, Jule Lippig.
2: In der Eröffnungsrede appellierten die Veranstalter gemeinsam mit dem CSD Berlin und dem Karneval der Kulturen, Haltung zu zeigen und auch bei den Wahlen im September für die Demokratie einzustehen. Rund um den Umzug hat die Polizei 3 Schutzzonen eingerichtet. Rund 1.500 Polizisten begleiten die Demonstration. Dazu kommt ein Wasserwerfer der Polizei, der die Menge bei über 35 Grad abkühlen soll. Rave the Planet ist die Nachfolgeveranstaltung der Love Parade und eine der größten Techno-Demonstrationen Europas.
0: Und auch das ist gerade Thema. Das Fürstentum Liechtenstein kann künftig auch von Frauen regiert werden. Die Herrscherfamilie hat beschlossen, dass der Thron in Zukunft an das erstgeborene Kind des Staatsoberhauptes geht, unabhängig vom Geschlecht. Bei Renovierungsarbeiten in einem Haus in Belgien haben Bauarbeiter Gold gefunden, im Wert von rund 9 Millionen Euro. Die Goldbarren und Münzen waren in den Kellerwänden eingemauert. In einem Dorf in Polen ist Europas größte Marienstatue eingeweiht worden. 55 Meter hoch, bezahlt von einem polnischen Millionär. Die Region hofft darauf, ein neuer Wallfahrtsort zu werden. In Minden geht in diesen Minuten das Weserschwimmen zu Ende. Mehr als 800 Menschen sind rund 2 Kilometer durch die Weser geschwommen. Noah Brümmelhorst.
3: 23 Grad Wassertemperatur, eine leichte Brise und, naja, im Moment mehr Wolken als Sonne. Bei diesen Bedingungen kommen gerade die letzten Teilnehmer sicher wieder an Land. Und sie haben sich mit richtig coolen Kostümen ausgestattet, ob als Flamingo, im Hawaii-Outfit oder als Donut. Das Motto dabei, ganz entspannt treiben lassen und die Natur genießen, denn es geht nicht darum, wer der Schnellste ist. Trotz Niedrigwasser war das alles gut möglich, natürlich bewacht von der DLRG.
0: Das war WDR aktuell.
4: WDR 4 ist hier die Verkehrslage. A4 Herlen in Richtung Aachen zwischen Simpelfeld in den Niederlanden und dem Grenzübergang Vetschau 2 Kilometer. Die A33 Bielefeld in Richtung Osnabrück ist zwischen Borglo, Kloster Oesede und Harderberg gesperrt. Da hat ein LKW Abfälle verloren, deshalb muss die Fahrbahn aufwendig gereinigt werden. Aktuell gibt es 2 Kilometer Stau ab Hilter am Teutoburger Wald. Bis Montag früh gesperrt sind die A57 zwischen dem Kreuz Meerbusch und Krefeld Zentrum. Die A448 zwischen dem Dreieck Bochum West und Bochum Süd. Und bis Dienstag früh gesperrt ist die A61 Mönchengladbach-Venlo zwischen dem Kreuz Mönchengladbach und Mackenstein, das Ganze in beiden Richtungen. Alle Staus in der WDR 4 App und auch auf wdr4.de. Ich wünsche Ihnen gute Fahrt.
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4: Hallo zusammen. Eigentlich war das Ganze ein Hit für die Platters in den 50er Jahren. Aber Freddie Mercury hat immer schon Bock gehabt, diesen Titel zu singen. Und zwar auf seine ganz, ganz eigene Art und Weise. In einem seiner letzten Interviews verriet er dann auch sehr, sehr ehrlich: Der Titel, der ist perfekt für das, was ich mache. Ich spiele auf der Bühne eine Rolle. Ich bin The Great Pretender. Und dann kann man es ja auch singen. Hat er getan. Hören wir jetzt.
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0: Andrew Donners ist das. All Out of Love. Das Ganze bei WDR 4. Am Mittwoch war der jährliche Tag der Schallplatte. Das Datum geht übrigens zurück auf den 12. August 1977. Thomas Edison vollendete an dem Tag seinen Phonographen. Und ich habe die Brille nicht auf, deswegen, da steht 1877 natürlich, nicht 1977. Der Tag, an dem Thomas Edison seinen Phonographen vollendete, den ersten Apparat zur Aufnahme und Wiedergabe von Tönen. Und das war so ein bisschen der Urvorläufer des modernen Plattenspielers. Der Tag, der wurde ins Leben gerufen, um die Kultur des Musikhörens mit Vinyl, um die ganz große Ära der Plattencover und das haptische Erlebnis zu bewahren. Und ganz viele Stars sind nach wie vor bekennende Vinyl-Fans. Sting zum Beispiel.
1: Ich liebe Vinyl-Schallplatten. Ich liebe dieses Ritual, sie auszupacken und aufzulegen. Im Studio denke ich auch immer noch in diesen Albumkategorien. Es gibt eine A-Seite und eine B-Seite. Man beginnt mit etwas Positivem und der letzte Song auf der A-Seite sollte die Leute dazu bringen, die Platte umzudrehen. Ich weiß, die Leute hören Musik nicht mehr so. Für mich bleibt ein Album aber etwas, was ich 40 Minuten durchhören kann. Das ist meine altmodische Denkweise. Die meisten Leute denken nur noch an einzelne Songs. Ich denke in Form von Alben.
0: Genau, Alben sind einfach großartig. Wobei, ganz ehrlich, ich fand das schon schön, als die CD dann kam und man eben nicht mehr nach dem vierten oder fünften Song aufstehen musste und die Schallplatte umdrehen musste.

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0: Keytown Lip Sync Centers um 17:32 Uhr. Das Wetter in Nordrhein-Westfalen. Heute Abend dichte Wolken, etwas Sonne, wechseln sich ab, dazu stellenweise Schauer, vereinzelt auch Gewitter. Schwül warm bei bis zu 29 Grad. Morgen erstmal dichte Wolken, etwas Regen. Bis zum Nachmittag dann immer öfter Sonnenschein. Es bleibt meistens trocken. Es kühlt sich ab. In Steinfurt maximal 25 Grad, in Remscheid 26, in Pulheim bis 27 Grad. Staus und stockender Verkehr im Moment auf der A4 Herlen in Richtung Aachen zwischen Simpelfeld in den Niederlanden und dem Grenzübergang Vetschau 2 Kilometer. Die A33 Bielefeld in Richtung Osnabrück ist zwischen Borklo, Kloster Oesede und Haderberg gesperrt. Da hat ein LKW Abfälle verloren. Die Fahrbahn muss deswegen aufwendig gereinigt werden. Im Moment 2 Kilometer Stau ab Hilter am Teutoburger Wald. Bis Montagmorgen sind gesperrt die A57 zwischen dem Kreuz Meerbusch und Krefeld Zentrum. Die A448 zwischen dem Dreieck Bochum West und Bochum Süd. Und bis Dienstag früh gesperrt die A61 Mönchengladbach-Venlo zwischen dem Kreuz Mönchengladbach und Mackenstein. Das Ganze in beiden Richtungen. Alle Staus in der WDR4-App und auch auf wdr4.de. Mein Name ist Bernd Brüggemann. Ich wünsche einen schönen Abend.
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Klassiker von den Bee Gees, Staying Alive. Das Ganze bei WDR 4. Es ist Samstagnachmittag. Sie erinnern sich sicher an Sweat La La La La Long. Inner Circle waren das. Einer ihrer ganz, ganz großen Hits, weltweiter Nummer 1 Hit. Aber im selben Jahr gab es noch die Nachfolgesingle und die war nochmal ganz genauso gut und vor allen Dingen was zum Mitsingen. Vielleicht sogar noch mehr als Sweat La La Lala, da kann man ja immer ein bisschen in Schwierigkeiten mit der richtigen Anzahl der Las. Long. Hier ist nix Lala, sondern Rock With You, Inner Circle. Yeah.

0: Was eine Legende. Joe Cocker, Unchain My Heart. 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

0: 18 Uhr wird's gleich. Wir schauen mal auf das Wetter in Nordrhein-Westfalen. Heute Abend, heute Nacht wechselnde dichte Bewölkung, zeitweise Schauer oder kräftige Gewitter, die durchziehen. Morgen dichte Wolken, etwas Regen, später dann immer mehr Sonne. In Monschau 25 Grad, Castrop-Rauxel bis 26 Grad, in Troisdorf bis 28 Grad.
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2: Und Martin Günther hier. Es brennt in vielen Wäldern in Nordrhein-Westfalen. Wir hören gleich nochmal, wie sich die Lage beim größten NRW-Waldbrand in Hürtgenwald in der Eifel entwickelt, wo sich vorhin Ministerpräsident Wüst die Lage angesehen hat. Und direkt nebenan in Belgien steht ein großer Teil des Naturschutzgebiets Hohes Venn in Flammen. Auch von dort berichten unsere Reporter.
3: Dank des Einsatzes von 1.500 Menschen aus ganz unterschiedlichen Organisationen ist es in der letzten Nacht gelungen, dass die Lage stabilisiert wurde. Es besteht jetzt erste Hoffnung, dass der Brand unter Kontrolle gebracht werden kann. Es besteht auch erste Hoffnung, dass die evakuierten Menschen aus der Ortschaft Gai bald wieder in ihre Häuser zurückkehren können, wenn es weiter gut läuft.
2: Soweit Ministerpräsident Wüst nach seinem Besuch vorhin im Lagezentrum in Hürtgenwald in der Eifel. Wir hören raus, der bisher größte Waldbrand, den Nordrhein-Westfalen je erlebt hat, wütet nach inzwischen knapp 2 Tagen nicht mehr unkontrolliert vor sich hin, aber so ganz Entwarnung geben will auch noch niemand. Ingo Wagner ist für uns in Hürtgenwald. Ich habe ihn kurz vor der Sendung gefragt, wie sich das Feuer nach seiner Einschätzung heute entwickelt hat.
4: Ja, es ist vor allem so, dass es nicht mehr in die Nähe von Ortschaften gerät. Der kleine Ortsteil Gai, der war ja unmittelbar von den Flammen bedroht. Das, hat man jetzt hier gesagt, ist nicht mehr der Fall. Und das hat natürlich für große Erleichterung gesorgt.
2: Beim Löschen spielen ja Wind und Regen auch immer eine Rolle. Was lässt sich da absehen?
4: Ja, in der nächsten Woche soll es ja deutlich kühler und vor allem nasser werden. Es soll ein bisschen regnen und das

0: hat die Feuerwehreinsatzleitung gesagt, das wäre natürlich ein Segen, der sehr bei der Brandbekämpfung helfen würde.
1: Wüst hat es ja eben erwähnt, vielleicht können auch bald die rund 1800 Menschen in ihre Häuser zurück, die den Ortsteil Gai verlassen mussten. So einen genauen Zeithorizont gibt es aber noch nicht.
0: Nein, dazu ist auch noch nicht klar, wann der Brand wirklich völlig unter Kontrolle sein wird. Und wahrscheinlich können die Bewohner von Gai erst dann in ihre Häuser zurückkehren.
1: Aber die Häuser stehen noch. Also es ist tatsächlich gelungen zu verhindern, dass die Flammen da übergreifen.
0: Ja, das ist sicher eine der großen Leistungen, denn das Feuer hatte sich ja bis auf 100 Meter an die Häuser herangearbeitet und quasi in der letzten Stunde ist es gelungen, das Feuer noch aufzuhalten und da in diesem Bereich zu löschen.
1: Kann die Feuerwehr denn absehen, wie lange sie für diesen Einsatz noch brauchen wird in Hürtgenwald?
0: Ja, ich habe mit dem Landrat des Kreises Düren, Ralf Nolten, gesprochen und der sagte mir, die Einsatzleitung würde davon ausgehen, dass es noch 3 bis 5 Tage dauern würde, bis also von dem Feuer nur noch so ein paar kleine Glutnester übrig bleiben würden, um die man sich dann natürlich auch in den nächsten Tagen weiter kümmern müsste.
1: Jetzt waren heute Ministerpräsident Wüst da und auch NRW-Wirtschaftsministerin Neubauer, Innenminister Reul. Waren die nur da, um moralische Unterstützung zu geben oder haben die auch irgendwas durchblicken lassen an zusätzlicher Hilfe oder Konsequenzen?
0: Mein Eindruck war, es ging in erster Linie um moralische Unterstützung. Sie haben sich sehr bei den Helfern bedankt, haben auch sehr gelobt, beispielsweise, dass Bauern und hier mit großen Tankwagen Wasser hingebracht haben in den ersten Tagen, als die Feuerwehr noch nicht genug Wasser hatte. Das fand ihren absoluten Beifall und ihre Unterstützung. Sie haben natürlich auch gesagt, zum Beispiel Hendrik Wüst, dass so ein Großbrand wie dieser hier, der schlimmste in der Geschichte Nordrhein-Westfalens, nicht ohne Konsequenzen bleiben dürfte. Aber ganz konkret ist er dabei nicht geworden.
1: Ingo Wagner über die Lage in Hürtgenwald und eine Äußerung des besagten Landrats dort, Ralf Nolten, war heute bemerkenswert. Da brennen bei ihm 3 Millionen Quadratmeter ab und er denkt noch mit an das, was sich gerade rund 40 Kilometer entfernt in Belgien abspielt.
2: Ein Moor abzulöschen ist eine ganz andere Herausforderung als das, was wir hören. Und da wünsche ich den Kollegen wirklich alles, alles, alles Gute.
1: Ja, denn auch im in weiten Teilen aus Moor bestehenden Naturschutzgebiet Hohes Venn im deutsch-belgischen Grenzgebiet brennt es. Bisher nur auf belgischer Seite. Und da hat sich dieses Feuer in sehr kurzer Zeit immens ausgebreitet, ist mittlerweile mehr als 5-mal so groß wie das in Hürtgenwald. Jochen Hilgers berichtet aus dem Hohen Venn.
3: Problem dabei, Glutnester dringen tief in den Torfboden ein und können dort mehrere Wochen weiterglimmen. In 12-Stunden-Schichten sind die Einsatzkräfte unterwegs. Zwischendurch kommen sie zu einem Versorgungsposten hier auf der einzigen Landstraße, die mitten durch das Naturschutzgebiet führt, um kurz zu essen, zu trinken und einmal durchzuatmen. Landwirte unterstützen mit ihren Traktoren. Wo sie sonst Gülle auf den Feldern verteilen, ist es jetzt Löschwasser, sagt einer von ihnen.
4: Wir haben immer eine Talsperre unten an der Kabelwerk immer Wasser geholt. Und dann haben wir immer diese Straßenseite immer nass gemacht, für was das Feuer nicht drüber die Straße kam. Und das haben wir gut hingekriegt, mit den ganzen Kollegen natürlich.
3: Menschen sind bisher noch nicht zu Schaden gekommen. Da Ortschaften weiter entfernt liegen, waren bisher auch noch keine Evakuierungsmaßnahmen notwendig. Das könne sich aber ändern, sagen Verantwortliche hier im Hohen Venn an der Sammelstelle für die Einsatzkräfte von Feuerwehr, Polizei und Militär, mitten im Naturschutzgebiet. Die Verantwortlichen hier haben in verschiedenen Ländern um Unterstützung gebeten. Deutschland und die Niederlande können diese anbieten, Frankreich jedoch nicht, wegen eigener Waldbrände.
1: Jochen Hilgers, wir behalten die Waldbrandsituation in NRW und im Hohen Venn natürlich weiter im Blick, auch auf WDR.de und in der WDR-App. Und damit kommen wir zu weiteren Meldungen des Tages mit Katrin Baumhöfer.
5: In Berlin sind Zehntausende zur Techno-Parade Rave the Planet gekommen. Begonnen hat die Musikdemo mit einer Schweigeminute für die Opfer des mutmaßlich islamistischen Anschlags auf den Berliner CSD vor 3 Wochen. Auf der italienischen Mittelmeerinsel Sizilien ist der Flughafen Catania wieder geöffnet. Eine Woche lang war er geschlossen, weil der Vulkan Ätna Asche ausgestoßen hatte. Hunderte Flüge fielen aus. Touristen saßen auf Sizilien fest. Spanien und Marokko haben dieses Wochenende ihre Sicherheitsvorkehrungen in Ceuta deutlich verstärkt. Im Netz hatte es neue Aufrufe zu einem Massenansturm auf die spanische Exklave in Nordafrika gegeben. Beide Länder wollen verhindern, dass sich die Ereignisse von Ende Juli wiederholen. Damals waren bis zu 80.000 Migranten nach Ceuta gelangt.
1: Werfen wir kurz noch einen Blick auf die anderen Dinge im Leben: Fußball. Die erste Bundesliga geht ja erst in 2 Wochen wieder los und in der zweiten Liga sind nur noch 2 Vereine aus NRW übrig, von denen heute keiner spielt. Aber dafür ist ja die dritte Liga in dieser Saison fast schon sowas wie eine NRW-Liga. 8 von 20 Vereinen kommen aus Nordrhein-Westfalen und diese NRW-Spiele haben wir ja jetzt alle auch immer live für Sie im Stream auf wdr.de. Heute hat da zum Beispiel Fortuna Düsseldorf gespielt, immerhin vergangene Saison noch Zweitligist. Peter Schulz, WDR-Sport, dann sollte das ja für Düsseldorf ein leichtes gewesen sein.
6: Ja, sollte man denken, aber in Düsseldorf ist gerade gar nichts leicht. Der Zweitliga-Absteiger hat große Probleme und fremdelt stark mit der dritten Liga. 2 Spiele, 2 Niederlagen. Heute gab es ein 0:2 im ersten Saisonheimspiel gegen die TSG Hoffenheim. Allerdings die zweite Mannschaft aus Hoffenheim. Ziemlich trostlos das Ganze. Die Fortuna schon nach 3 Minuten im Rückstand. Der zweite Treffer dann kurz nach der Pause. Fortuna ideenlos und immer wieder mit katastrophalen Fehlern. Und das vor fast 30.000 enttäuschten Zuschauern, Innenverteidiger Tim Oberdorf.
7: Wenn man sich die Kulisse hier heute anschaut, nicht selbstverständlich nach dem Abgang dann in die dritte Liga. Und dann haben wir es heute einfach nicht geschafft, beim ersten Heimspiel den Leuten ansatzweise das zurückzugeben, was sie dann verdient haben.
6: Und das haben die Leute auch gemerkt. Die sind mit Schmähgesängen für die eigene Mannschaft aus dem Stadion gegangen. Ganz, ganz bitter. Fortuna 0 Punkte, trostlos Vorletzter.
1: Welche Ergebnisse gab es bei den NRW-Vereinen noch?
6: Ja, der andere Zweitliga-Absteiger, Preußen Münster gegen Ingolstadt 1:1. Rot-Weiß Essen gegen Havelse 1:0. Es gab ein Duell Fortuna Köln, Alemannia Aachen 1:1. Und seit 16:30 läuft ein weiteres Westduell, der SC Verl gegen den MSV Duisburg. Da steht es gerade kurz vor Schluss 2:4.
1: Herzlichen Dank, Peter Schulz mit dem Sport. Und dann haben wir noch Zeit für einen ausführlichen Blick auf das Wetter. Das ist ja gerade besonders wichtig, dass vielleicht mal Regen kommt, Marcel Klär. Kommt
8: ja,
1: er?
8: Richtig, aber viel ist es nicht. Also wir haben aktuell auch noch ein paar Schauer, die durchziehen, vor allem Richtung Ostwestfalen. Es gibt aber stellenweise schon wieder ein bisschen Sonnenschein, schwülwarm. Es ist trotzdem am Abend 24 bis 29 Grad. In der kommenden Nacht geht es auf 19 bis 14 Grad runter und zum Morgen, ja, vielleicht zwischen Eifel und Westfalen, dass es da ein bisschen nochmal regnet, aber es ist auch wieder nicht viel. Morgen dann tagsüber lockern die Wolken weiter auf, die Sonne kommt raus. Es geht trocken weiter, aber es kühlt sich ab. In Bad Berleburg morgen nur noch in Anführungsstrichen 24 und in Oberhausen 26 Grad.
1: Und die neue Woche wird dann auch ein bisschen kühler als die letzten Tage?
8: Ja, es bleibt ein bisschen verhalten. Montag an der Spitze 21 bis 25 Grad. Es geht auch am Dienstag und Mittwoch so weiter. Also wir liegen unter der 30 Grad Marke. Ein bisschen wechselhafter auf jeden Fall. Ja, und was den Regen angeht, Dienstag regnerisch. Vielleicht ist ein bisschen mehr dann endlich mal dabei.
1: Danke, Marcel Klär. Und das war WDR aktuell, der Tag um 6. Ich bin Martin Günther.
9: WDR 4 ist hier die Verkehrslage. A4 Herlen in Richtung Aachen zwischen Simpelfeld in den Niederlanden und dem Grenzübergang Vetschau 2 Kilometer. Die A33 Bielefeld in Richtung Osnabrück ist zwischen Borglo Kloster Ösede und Haderberg gesperrt. Da hat ein LKW Abfälle verloren. Die Fahrbahn muss deswegen aufwendig gereinigt werden. Es gibt 1 Kilometer Stau. A42 Kamp-Lintfort in Richtung Dortmund zwischen Gelsenkirchen-Häßler und Bismarck 15 Minuten 3 Kilometer nach einem Unfall. Bis Montag früh gesperrt sind die A57 zwischen dem Kreuz Meerbusch und Krefeld Zentrum und die A448 zwischen dem Dreieck Bochum West und Bochum Süd. Bis Dienstag früh gesperrt ist die A61 Mönchengladbach-Venlo zwischen dem Kreuz Mönchengladbach und Mackenstein. Das Ganze in beiden Richtungen. 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Ich wünsche Ihnen gute Fahrt.
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9: Hallo zusammen, ich habe für Sie jetzt einen absoluten 80er-Klassiker von den Eurythmics, nämlich Sweet Dreams, einer der Songs, von denen die Plattenfirma erst gar nicht so richtig überzeugt gewesen ist. Das Ding hat keinen echten Refrain, das ist kein Ohrwurm, haben die gesagt. Erst als ein paar amerikanische Disc-Jockeys das Stück rauf und runter gespielt haben, hörte man bei der Plattenfirma ein bisschen genauer hin und entdeckte dann, ach, eigentlich ist die Nummer doch ganz gut. Mal gucken, was passiert. Das wurde einer der Hits der 80er. Die Eurythmics, Sweet Dreams.
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aus den 80ern. Roxy Music, More Than This bei WDR 4. Der Samstag, Jerry Karkmann ist gestorben, Ende Juli schon. Und die kennen wir zum Beispiel als Sängerin der Gruppe Earth and Fire. 1969 stieg sie da ein und die Band hatte im Frühjahr 1980 ihren größten Erfolg in Europa mit dem Titel, den wir jetzt auch hören, Weekend.

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0: 18.30 Uhr. Heute Abend wechseln sich dichte Wolken und wolkenloser Himmel ab. Dazu stellenweise Schauer, vereinzelt auch kräftige Gewitter, die durch Nordrhein-Westfalen durchziehen können. Schwülwarm bei bis zu 29 Grad. Morgen erstmal dichte Wolken, etwas Regen. Bis zum Nachmittag kann sich dann die Sonne immer öfter durchsetzen. Meistens bleibt es trocken. Dazu kühlt es sich ab. In Waldbröl nur noch 25 Grad, in Warendorf 26, in Köln bis 28 Grad. WDR 4 hier mit der Verkehrslage. A3 Köln-Oberhausen zwischen dem Kreuz Hilden und dem Kreuz Ratingen-Ost 15 Minuten 3 Kilometer. Die A3 Oberhausen-Köln zwischen dem Kreuz Breitscheid und Mettmann 10 Minuten 3 Kilometer. A4 Herlen in Richtung Aachen zwischen Simpelfeld in den Niederlanden und dem Grenzübergang Vetschau 2 Kilometer. A4 Köln-Aachen zwischen Kerpen und Merzenich 1,5 Stunden plus 5 Kilometer Stau. Die A33 Bielefeld in Richtung Osnabrück ist zwischen Borglo Kloster Ösete und Harderberg gesperrt. Da hat ein LKW Abfälle verloren, deshalb muss die Fahrbahn aufwendig gereinigt werden. Es gibt 1 Kilometer Stau. Bis Montag früh gesperrt sind die A57 zwischen dem Kreuz Meerbusch und Krefeld Zentrum, die A448 zwischen dem Dreieck Bochum West und Bochum Süd. Und bis Dienstag früh gesperrt ist die A61 Mönchengladbach-Venlo zwischen dem Kreuz Mönchengladbach und Mackenstein in beiden Richtungen. Alle Staus in der WDR4-App und auch auf WDR4.de. Mein Name ist Bernd Brüggemann, ich wünsche einen schönen Samstagabend.
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0: Es sind wilde Nächte bei Sarah Connor, so heißt ihre aktuelle Open-Air-Sommertour. Und da hat sie gerade die allerbeste Zeit, schreibt sie jedenfalls auf ihren Social-Media-Accounts. Vor allen Dingen hat sie wilde Party-Nächte, auch wenn sie sich das eigentlich eher anders vorgenommen hat.
1: Heute ist schon wieder Nacht. Heute gehen wir früh ins Bett. Wir trinken nicht, wir sind vernünftig. Und
0: hat, glaube ich, jeder in seinem Leben schon mal gehabt. Den Plan heute nur 2-3 Bier, dann ist aber Schluss. Ja, schöne Theorie, ne? Dann wären es doch ein paar Herrengedecke mehr. Oder im Fall von Sarah Connor.
2: Ich glaube, 7 Wodka Soda, weiß ich nicht mehr, wie ich scheiße, aber tu
0: so. Nee, ist klar. So klingt das, wenn sie nach der Show im Auto Party macht mit ihrem Team. Vielleicht macht ihr deswegen ja auch die Sommertour so unfassbar viel Spaß. Ein paar Termine hat sie noch bis Ende August. Leider nichts mehr in Nordrhein-Westfalen. Aber wenn sie so viel Spaß beim Touren hat, wird es sicher auch noch irgendwann mal ein paar neue Termine hier bei uns geben. Sarah Connor jetzt bei WDR 4.
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Klassiker von den Beatles, Yellow Submarine bei WDR 4 am Samstag. Wir gehen jetzt mal in Richtung Bahamas. Da saß nämlich irgendwann mal Robert Palmer rum und beobachtete Menschen, die dorthin ausgewandert sind, aber trotzdem irgendwie nicht glücklich gewirkt haben. Das war die Inspiration für den Text zu einem seiner ganz großen Hits. Diesen Hit hören wir jetzt aus dem Jahr 1980. Robert Palmer, Johnny and Mary.

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0: die 80er bei WDR 4 mit den Flying Packets. Ordentlich. Heute Abend dichte Wolken und etwas Sonne. Es bleibt schwül warm, 24 bis 29 Grad. Morgen geht's mit dichten Wolken und etwas Regen los. Bis zum Nachmittag dann ein bisschen Sonne. Meistens bleibt es trocken und es kühlt ein bisschen ab. In Nettersheim morgen bis 24, in Schwerte bis 26, in Bonn bis 27 Grad.
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2: Die Nachrichten mit Nina Lenz für guten Abend.
3: Es besteht jetzt erste Hoffnung, dass der Brand unter Kontrolle gebracht werden kann.
2: NRW-Ministerpräsident Wüst ist vorsichtig optimistisch, dass der große Waldbrand in Hürtgenwald in der Eifel bald eingedämmt wird. Die rund 2000 Anwohner von Hürtgenwald-Gai können aber noch nicht zurück. Auch in Ostbelgien brennt es, kurz vor der deutschen Grenze im Naturschutzgebiet Hohes Venn. Dort wurden erste Ortschaften evakuiert. Jetzt hat auch die Stadt Monschau Anwohner gebeten, sich darauf vorzubereiten. Jochen Hilgers.
4: Mittlerweile brennt es auf 1600 Hektar Fläche. Heute Morgen waren es 800. Das gibt einen Eindruck, wie rasant das Feuer sich ausbreitet. Menschen sind bisher noch nicht zu Schaden gekommen. Der Brandort liegt in einem der größten zusammenhängenden Naturschutzgebiete Europas. Betroffen ist ein Hochmoor. Problem dabei, Glutnester dringen tief in den Torfboden ein und können dort mehrere Wochen weiterglimmen.
2: Die Bundeswehr will den Einsatz der Vereinten Nationen in Haiti logistisch unterstützen. Laut Verteidigungsministerium wird sie beim Verlegen von Ausrüstung und Material helfen. Ziel des Einsatzes ist es, kriminelle Banden zu bekämpfen, die weite Teile des Karibikstaates kontrollieren. Kirsten Girschig, WDR Berlin.
5: Der Transporteinsatz soll in den nächsten Wochen erfolgen. Damit werde die Bundeswehr die Länder unterstützen, die für den UN-Einsatz in Haiti Truppen vor Ort bereitstellen. Dies sind unter anderem Kenia, Tschad, die Mongolei, Bangladesch, Guatemala und die Elfenbeinküste. Die Bundeswehr unterstützt sie bereits bei der Ausbildung und mit Schutzausrüstung für deren Soldatinnen und Soldaten.
2: Und auch das ist heute Thema. Vor der Küste Indonesiens hat es mehrere Erdbeben gegeben, mit Stärken bis zu 7,7. Bisher wurden 47 Tote geborgen, eine Tsunami-Warnung wurde wieder aufgehoben. Befürchtungen, dass es einen neuen Migrantenansturm auf Ceuta gibt, sind bisher nicht eingetreten, trotz Aufrufen in sozialen Netzwerken.

0: Laken vor heute war die Lage an der Grenze den Tag über ruhig. In Berlin läuft die große Techno-Parade Rave the Planet, begleitet von viel Polizei. Begonnen hatte sie mit einer Schweigeminute für die Opfer des Anschlags auf den CSD. In Düsseldorf läuft die Weltmeisterschaft im Flag Football und dort werden auch Tickets vergeben für die Olympiapremiere der Sportart 2028. Die deutschen Mannschaften haben sich allerdings nicht qualifizieren können bei ihrer Heim-WM in Düsseldorf. Männer und Frauen schieden im Viertelfinale aus. Bei der EM nächstes Jahr gibt es nochmal Olympiatickets. Flag Football ist eine kontaktarme Variante des American Football. Das war wieder R-Aktuell. Und so wird das Wetter in NRW bis zum Abend teils sonnig, stellenweise Schauer bei 24 bis 29 Grad, morgen anfangs regnerisch, später sonniger bis 28 Grad. 19.03 Uhr.
1: WDR 4 hier mit der Verkehrslage. A4 Herlen-Aachen zwischen Simpelfeld in den Niederlanden und dem Grenzübergang Vetschau 10 Minuten 2 Kilometer. A4 Köln-Aachen zwischen Elsdorf und Merzenich 20 Minuten 4 Kilometer nach einem Unfall. Die A33 Bielefeld-Osnabrück ist zwischen Borkloh-Kloster Ösede und Haderberg gesperrt. Ein LKW hat dort Abfälle verloren und deswegen muss die Fahrbahn aufwendig gereinigt werden. Bis Montag früh gesperrt sind die A57 zwischen dem Kreuz Meerbusch und Krefeld-Zentrum und die A448 zwischen dem Dreieck Bochum-West und Bochum-Süd. Bis Dienstag früh gesperrt die A61 Mönchengladbach-Venlo zwischen dem Kreuz Mönchengladbach und Mackenstein, das Ganze in beiden Richtungen. Alle Staus in der WDR4-App und auch auf wdr4.de. Ich wünsche Ihnen gute Fahrt.
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1: Hallo zusammen. Zeitreisen, Sommerpause, die Diskothek im WDR, Gildohorn, Peter Grossmann sind im wohlverdienten Urlaub, in welchem Jahr auch immer die sich rumtreiben. Die kommen aber in ein paar Wochen wieder. Und bis dahin füllen wir diese Stunde mit Musik unter einem bestimmten Thema. Jede Woche ein anderes Thema. Diese Woche ist es Lounge-Musik. Das heißt, wir setzen uns gemütlich irgendwo hin. Getränk Ihrer Wahl. Da machen wir Ihnen keine Einschränkungen. Und die Musik dazu, die haben wir jetzt. Zum Beispiel Double Captain of the Heart.
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WDR 4 ist hier am Samstagabend in der Diskothek im WDR Urlaubszeit. Sowohl Peter Grossmann als auch Gildo Horn sind in irgendeinem Jahrzehnt gelandet und machen genau dort Urlaub, sind aber bald wieder da. In der Zwischenzeit führen wir die Stunde mit Musik immer unter einer Überschrift. Die Überschrift in dieser Woche: Lounge Musik. Wir sitzen oder liegen so halb in einem sehr, sehr, sehr entspannenden Stuhl, halten unser Lieblingsgetränk in der Hand, schauen in die Ferne und genießen die Musik. Bekannte Songs, die teilweise sogar ein bisschen anders klingen können. Zum Beispiel jetzt von Bossa Sonic. Da ist der Musikstil ein bisschen im Namen mit drin. Material Girl. Wenn Sie jetzt sagen, kenne ich von Madonna, dann bleiben Sie mal genau dabei. Weil das ist die Version von Bossa Sonic. Schönen Abend.

0: gleich 19.30 Uhr. Das Wetter in Nordrhein-Westfalen heute Abend: dichte Wolken und etwas Sonne im Wechsel. Dazu stellenweise Schauer, vereinzelt auch kräftige Gewitter, die durchs Nordrhein-Westfalen durchziehen. Es bleibt schwül warm, 24 bis 29 Grad. In der Nacht lassen die letzten Schauer und Gewitter nach. Dann etwas Regen gegen morgen bei 14 bis 19 Grad. Der Regen, der zieht dann aber spätestens morgen Nachmittag raus. Dann kann sich die Sonne ziemlich oft durchsetzen bei uns. Es bleibt meistens trocken und vor allen Dingen kühlt es sich etwas ab. Das heißt, in Gütersloh bis 24 Grad, in Soest bis 26, in Neuss bis 27 Grad. Die Verkehrslage bei WDR 4. A4 Köln in Richtung Aachen zwischen Elsdorf und Merzenich, 15 Minuten 3 Kilometer wegen Bergungsarbeiten. Die A33 Bielefeld in Richtung Osnabrück ist zwischen Borkloh, Kloster Ösede und Harderberg gesperrt. Ein LKW hat da Abfälle verloren, die Fahrbahn wird deswegen aufwendig gereinigt. Und bis Montag früh gesperrt sind die A57 zwischen dem Kreuz Meerbusch und Krefeld Zentrum, die A448 zwischen dem Dreieck Bochum West und Bochum Süd. Bis Dienstag früh gesperrt ist die A61 Mönchengladbach-Venlo zwischen dem Kreuz Mönchengladbach und Mackenstein. Das Ganze in beiden Richtungen. Alle Staus gibt's in der WDR 4 App und auch auf wdr4.de. Mein Name ist Bernd Brüggemann. Ich wünsche Ihnen einen schönen Abend.
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Raymond hat das Original gemacht, das ist Rhythms del Mundo und Tonight bei WDR 4 in der Diskothek im WDR-Stunde ohne Gildo und ohne Peter. Die sind beide in welchem Jahrzehnt auch immer in Urlaub und deswegen machen wir das, wie wir es in den letzten Jahren auch gemacht haben. Jede Woche wird diese Extra-Stunde, die wir haben, unter eine bestimmte Überschrift gesetzt und in dieser Woche ist das ganz entspannt ein Cocktail beim Sonnenuntergang zum Beispiel. Also sprich Lounge-Musik. Wir sitzen irgendwo entspannt, schauen in die Ferne mit unserem Lieblingsgetränk in der Hand und hören WDR 4. Fühlt sich gut an? Dann sind Sie genau hier richtig. Die Groove Connection jetzt mit Sitting in the Summer Sun.

Das ist Musik, die so klingt, wie sie heißt. Jamming! Ganz entspannt von Bob Marley. WDR 4 hier, die Extrastunde. Diskothek im WDR macht Sommerpause. Gildo Horn und Peter Großmann sind in Urlaub. Naja, und wie wir es in den letzten Jahren auch in der Sommerpause der Diskothek im WDR gemacht haben, stellen wir das Ganze in jeder Woche unter eine andere Überschrift. Unsere Überschrift in dieser Woche war eine sehr entspannte, eine Einladung für ihr Lieblingsgetränk in der linken Hand, die rechte Hand ganz entspannt auf irgendeiner Sessel- oder Stuhllehne, egal ob drinnen oder irgendwo draußen mit dem Blick ins Grüne. Lounge-Musik war angesagt. Und da haben wir jetzt noch ein wunderschönes Beispiel aus der Rubrik Wir machen ein Stück mal komplett anders. Stairway to Heaven kennen wir ja als dieses monumentale, wahnsinnig tolle Stück. Was wir jetzt bitte mal komplett vergessen, weil von Bellanova klingt Stairway to Heaven sehr anders.

0: 20 Uhr wird's gleich. Wir gucken auf das Wetter in Nordrhein-Westfalen. Heute Abend eher durchwachsen, mal trocken, mal Schauer und Gewitter. Die können auch mal etwas kräftiger ausfallen. Dazu schwülwarme 24 bis 29 Grad. Morgen dann dichte Wolken und Regen. Gegen Nachmittag kommt öfter die Sonne raus. Etwas kühler als heute in Nettersheim 24, Schwerte 26, Bonn bis 27 Grad.
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2: Die Nachrichten mit Nina Lendt für guten Abend. In Belgien an der Grenze zu NRW hat sich ein Waldbrand im Naturpark Hohes Venn inzwischen bedrohlich ausgeweitet. Die Stadt Monschau nahe der belgischen Grenze bittet Einwohner mehrerer Ortschaften jetzt darum, sich auf eine Evakuierung vorzubereiten. Zur Lage im Hohen Venn Jochen Hilgers.
3: Bis heute Mittag ungefähr hat man hier in diesem Gebiet eigentlich nicht damit gerechnet, dass es überhaupt Evakuierungsmaßnahmen geben müsse, weil natürlich hier dieses Naturschutzgebiet relativ weit weg ist von bewohnten Gebieten. Das hat sich aber verändert. Das sind sehr, sehr schlechte Nachrichten, die sich ein bisschen, glaube ich, auch insgesamt durch die Bilanz deutlich wird. Heute Morgen hatten wir 800 Hektar vernichtete Fläche. Jetzt sind wir schon bei 1800 Hektar und es geht immer weiter. Es ist wahnsinnig schwierig, diese Situation in den Griff zu bekommen.
2: Beim Waldbrand in Hürtgenwald gibt es inzwischen vorsichtige Hoffnung auf eine Entspannung der Lage. Laut Ministerpräsident Wüst ist es den Einsatzkräften gelungen, die Lage zu stabilisieren. Aus dem Lagezentrum in Hürtgenwald Claudia Becker.
4: Es ist viel, viel technisches Equipment hier. Wasserwerfer, die warten auf ihren Einsatz. Wasserwerfer der Polizei. Eine ganze Armada von Feuerwehrwagen. Die Atmosphäre ist an Tag 3, ich würde fast sagen, irgendwie entspannt. So als wäre es Business as usual geworden. Es gibt überhaupt keine Aufregung. Allerdings, wenn man mit den Menschen spricht, hier ist auch oft Angst mit im Spiel. Sie haben da teilweise da draußen Angehörige, haben Kinder, Söhne, Töchter, die da draußen im Wald um die Region, um den Hürtgenwald kämpfen mit allem, was möglich ist.
2: Im WDR-Fernsehen läuft gleich um 20.15 Uhr auch eine Sondersendung zu der Waldbrandlage in NRW. Und das ist auch noch Thema. Bei der Schwimm-EM in Paris hat der Deutsche Johannes Liebmann seinen zweiten Titel geholt. Der 19-Jährige wurde im Finale über 1500 Meter Erster. Vor der Küste Indonesiens hat es mehrere Erdbeben gegeben. Bisher wurden 47 Tote geborgen. Der Flughafen von Catania auf Sizilien ist wieder geöffnet. Eine Woche lang war der Flugbetrieb wegen eines Ausbruchs des Vulkans Ätna eingestellt. In der belgischen Stadt Dendermonde haben Bauarbeiter gestern bei Renovierungsarbeiten Gold im Wert von rund 9 Millionen Euro entdeckt. Nach Angaben der Polizei besteht der Fund aus rund 50 Goldbarren und zahlreichen Goldmünzen. Belgische

0: Medien zufolge war der Schatz im Haus einer Wohltätigkeitsorganisation in den Kellerwänden eingemauert. Die Polizei hat die Baustelle inzwischen abgesperrt. Das war WDR aktuell.
1: WDR 4 hier mit der Verkehrslage. A4 Köln-Aachen zwischen Kerpen und Merzenich 20 Minuten 4 Kilometer wegen Bergungsarbeiten. Die A33 Bielefeld in Richtung Osnabrück ist zwischen Borkloh-Kloster, Ösede und Haderberg gesperrt. Da hat ein LKW Abfälle verloren. Die Fahrbahn muss deswegen aufwendig gereinigt werden. Bis Montag früh gesperrt sind die A57 zwischen dem Kreuz Meerbusch und Krefeld Zentrum und die A448 zwischen dem Dreieck Bochum West und Bochum Süd. Und bis Dienstag früh gesperrt die A61 Mönchengladbach zwischen dem Kreuz Mönchengladbach und Mackenstein. Das Ganze in beiden Richtungen. Alle Staus in der WDR 4 App und auf wdr4.de. Gute Fahrt wünsche ich Ihnen.
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1: Guten Abend. Roadie zu sein ist ja manchmal eine ganz spannende Aufgabe, weil jeden Abend müssen alle Instrumente genau so stehen, wie der Künstler sie gerne haben möchte. Und ich glaube, wenn man bei den Hooters Roadie ist und dafür sorgt, dass alles so steht auf der Bühne, wie man das gerne haben möchte von Künstlerseite her, dann braucht man schon etwas umfangreichere Schaubilder, weil da sind so viele verschiedene Instrumente, die auf die Bühne geschleppt werden müssen. Unter anderem auch eine Blockflöte, die wird gebraucht bei dem Stück, was wir jetzt hören, bei Johnny B.
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Leo Scheier ist das bei WDF hier. Es ist Samstagabend. Was haben Shakira, Mariah Carey, Diana Ross und Kylie Minogue gemeinsam? Natürlich, klar, alles fantastische, wundervolle Stimmen, tolle Sängerinnen, wunderbare Songs. Gibt aber noch eine Gemeinsamkeit. Die stehen alle im Regal, zum Beispiel als Barbies. Und da müssen die jetzt so ein ganz kleines bisschen enger zusammenrücken, weil es gibt eine neue Version, die dazukommt. Eine Kollegin, Whitney Houston, wird jetzt auch als Barbie verkauft. Wir hören sie jetzt bei WDR 4 mit Love Will Save the Day.

Julian Dawson says, How can I sleep without you? Gleich wird es 20.30 Uhr. Das Wetter in Nordrhein-Westfalen. Heute Abend noch wechselhaft. Das heißt, es kann auch durchaus mal den ein oder anderen kleinen Schauer geben. Vielleicht auch mal ein Gewitter. Und es ist ziemlich schwülwarm. 24 bis 29 Grad. Morgen erst noch ein bisschen Regen. Im Tagesverlauf dann immer öfter sonnig und trocken. Nettersheim bekommt 24 Grad. Schwerte 26. In Bonn bis 27 Grad. WDR 4 hier mit der Verkehrslage. A4 Köln in Richtung Aachen zwischen Elsdorf und Merzenich. 20 Minuten, 4 Kilometer. Grund dafür sind Bergungsarbeiten. Die A33 Bielefeld in Richtung Osnabrück ist zwischen Borglo-Kloster Ösede und Harderberg gesperrt. Da hat ein LKW Abfälle verloren, deswegen muss die Fahrbahn aufwendig gereinigt werden. A40 Dortmund in Richtung Essen zwischen Dortmund-Barup und dem Kreuz Bochum. 10 Minuten, 5 Kilometer. Bis Montag früh gesperrt sind die A57 zwischen dem Kreuz Meerbusch und Krefeld Zentrum und die A448 zwischen dem Dreieck Bochum-West und Bochum-Süd. Bis Dienstag früh gesperrt die A61 Mönchengladbach-Venlo zwischen dem Kreuz Mönchengladbach und Mackenstein in beiden Richtungen. Alle Staus in der WDR4-App und auf wdr4.de. Mein Name ist Bernd Brüggemann. Ich wünsche Ihnen einen schönen Abend.

Hey Soul Sister, bei WDF hier am Samstagabend, dass das Stück so fröhlich klingt, ist übrigens mehr oder weniger Zufall. Eigentlich sollte das eine ganz normale Rocknummer werden, aber gefiel denen im Studio nicht so ganz. Zufällig lag eine Ukulele herum, die schnappte sich der Produzent des Songs und spielte einfach mal den Song etwas schneller, quasi in der Version, wie wir das jetzt gehört haben. Das wiederum hat ein ganz neues Problem gegeben, weil es war halt der Produzent, der die Ukulele gespielt hat und nicht der eigentliche Gitarrist. Der hat in seinem ganzen Leben noch nie eine Ukulele in der Hand gehabt, musste das Ganze also erstmal aufwendig lernen. Wie wir gerade eben gehört haben, hat genau das sehr gut funktioniert. Train, hey Soul Sister.

Genau dieses Gefühl. Sie fahren gemeinsam Auto mit einer sehr, sehr lieben Person und ja, irgendwann auf dieser Autofahrt stellen sie fest, eigentlich braucht der Mensch mal so einen kleinen Tapetenwechsel. Irgendwas anderes, irgendwas Neues, irgendeine neue Inspiration im Leben. Das ist das, worum es gegangen ist, in dem Song, den wir gerade eben gehört haben, von Amy Grant, Leave It All Behind. Samstagabend, WDR 4 ist hier. Mein Name ist Bernd Brüggemann. Ich wünsche Ihnen noch einen schönen Samstag. Oh.

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1: Die Nachrichten mit Nina Lenzel, guten Abend. In Hürtgenwald dürfen die Bewohner des evakuierten Ortes Gai jetzt zurück in ihre Häuser. Das hat Landrat Nolten eben bekannt gegeben. Die Einsatzkräfte sind trotzdem weiter wachsam, berichtet aus Hürtgenwald Oliver Meyer.
2: Es hat hier den ganzen Tag lang wirklich vorsichtiger Optimismus geherrscht. Die Feuer, die schienen hier weitgehend unter Kontrolle und sie sind es, glaube ich, immer noch. Aber es war jetzt gerade so, dass hier ein Maschinenwerkzeug hier durchgefahren ist, um so eine Art Schneise durch den Wald zu schlagen. Dabei wurden Bäume abgeholzt, dann wurde Sauerstoff freigegeben und daraus wiederum sind diese Feuer entstanden und dann ist hier jetzt durchaus nochmal Hektik ausgebrochen. Also hier ist man jetzt doch nochmal auch jetzt am Abend hier durchaus in Alarmbereitschaft.
1: Die Waldbrandlage in Belgien in der Nähe von NRW verschlechtert sich. Wegen des Brandes im Naturpark Hohes Venn hat auch die Stadt Monschau in der Eifel jetzt die Einwohner mehrerer Orte aufgerufen, sich auf eine Evakuierung vorzubereiten. Aus dem Hohen Venn berichtet Jochen Hilgers.
3: Die Situation hat sich doch deutlich verschlechtert im Laufe des Abends und auch die Einsatzkräfte, das merkt man hier vor Ort, werden immer besorgter. Wir haben uns selbst ein Bild machen können vor ein, zwei Stunden an einem Hochmoor, haben gesehen, wie das vor sich hin qualmt, weil man sieht, dass die Brandherde unterirdisch sind, dass es da also kokelt und man macht sich einfach keine Vorstellung davon, wie lange es dauert, so etwas wirklich gründlich abzulöschen. Wahrscheinlich mehrere Wochen, das sagen auch Fachleute.
1: Und das ist heute auch noch Thema. Der Flughafen von Catania auf Sizilien ist wieder geöffnet. Eine Woche lang war der Flugbetrieb wegen eines Ausbruchs des Vulkans Ätna eingestellt. Auch tausende Urlauber saßen fest. Befürchtungen, dass es einen neuen Migrantenansturm auf Ceuta gibt, sind bisher nicht eingetreten. Trotz Aufrufen in sozialen Netzwerken vor heute war die Lage an der Grenze und in Ceuta den Tag über ruhig. In einem Dorf in Polen ist Europas größte Marienstatue eingeweiht worden, 55 Meter hoch, bezahlt von einem polnischen Millionär. Bei der Schwimm-EM hat der deutsche Johannes Liebmann die zweite Goldmedaille geholt und dabei auch einen neuen Weltrekord aufgestellt.
4: Jetzt schlägt er an die Zeit. 14, 26, 79, neuer Weltrekord. Nicht nur Europameister Johannes Liebmann, was für eine Show!
1: Liebmann holte Gold im Finale über 1500 Meter Freistil. Er hatte erst vor wenigen Tagen Gold über 800 Meter geholt. Das war WDR aktuell. Das Wetter in Nordrhein-Westfalen. In der Nacht lassen letzte Schauer und Gewitter nach. 19 bis 14 Grad. Morgen anfangs dichte Wolken und Regen, bis zum Nachmittag oft Sonnenschein. Meist trocken. Bis 28 Grad in Troisdorf, bis 26 in Castrop-Rauxel und bis 25 in Schleiden. Die Zeit 21.03 Uhr.

0: Die A33 Bielefeld Richtung Osnabrück ist zwischen Beuklo, Kloster Ösede und Harderberg wegen Bergungsarbeiten gesperrt. Soweit die Meldung. Damit weiter gute Fahrt durch diesen Abend. Kommen Sie gut an.
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1: Ich bin Frank-Michael Bauer, ein Hallo aus Dresden. Madonna hier mit Holiday. Tja, die Holidays sind in manchen Bundesländern bald zu Ende. Montag geht's dann los. Und heute gab's hier und da mal eine Einschulungsfete. Schultüte, Zuckertüte wurde verschenkt. Haben Sie die Tüte noch aufgehoben? ard-abend.mdr.de können Sie uns ja verraten. Und wenn Sie Lust haben, bitte. Sie können aber auch ganz entspannt liegen bleiben auf dem Sofa. Heute am Tag der Entspannung. Bitte schön, keine Hektik.

New York Groove. Hello hier im AD-Abend. Hallo, kann man da ja nur noch sagen. Vom 15. August bis Mitte November 1992. Da steht damals eine Band in Amerika auf Platz 1, 13 Wochen lang. Wie gesagt, 15. August bis Mitte November 92. Das Kunststück gelingt einer Band, die auf den Namen Boys to Men hört, mit dem Titel End of the Road. 13 Wochen auf 1, das ist damals ein Rekord. Damit wurde damals der 36 Jahre alte Rekord von Elvis gebrochen. Der war 11 Wochen auf Platz 1 mit Hound Dog. Und nun kamen die Jungs von Boys to Men und machten aus den 11 Wochen gleich mal 13 Wochen. Und hier ist der Superhit. Übrigens, die Band gibt's noch als Trio und sie tritt auf. Boys to Men dann auch mit diesem Titel.

Human, das war Musik mit Human League hier bei uns im ARD-Abend. Mancherorts wurde ja schon ein bisschen Schulanfang gefeiert. Ja, bald geht die Schule wieder los. Das ist ja unterschiedlich von Bundesland zu Bundesland. Und ich hatte gefragt, können Sie sich noch an Ihre Zuckertüte erinnern? Marion aus Münster hatte geschrieben, hatte einen Aufkleber drauf oder mehrere Aufkleber. Und zwar von der Band, die sie damals ganz toll fand, von den New Kids on the Block. Die Musik mochte sie und da haben die Eltern eben eine musikalische Tüte draus gemacht. Und dann war da noch ein Verleihschein, habe ich auch noch nicht gehört, ein Verleihschein drin, weil man der Meinung war, jetzt einen Walkman zu schenken, das wäre eigentlich zu viel, damit die Tochter nicht ausflippt. Aber der große Bruder hatte einen Walkman und den durfte sie sich mit diesem Leihschein regelmäßig ausleihen, bis sie dann einen eigenen bekommen hat. Ja, und mit der Familie, kann sie sich noch erinnern, ging es in ein Gasthaus und ich habe viele kleine Tüten bekommen und von den Verwandten und Nachbarn über 10 Stück waren das und wir waren damals rund 30 Leute im Gasthof und haben das auch ein bisschen gefeiert. ard-abend@mdr.de, da hat sie geschrieben. Vielen Dank, Marion. Und jetzt geht's um Adel Tawil, der ist schon über 30 Jahre im Popmusik-Business. Angefangen hat es für den gebürtigen Berliner in einer Boygroup und auch wenn Teenie-Bands meist nur müde belächelt werden, sie hatten doch ihre Fans, haben wir ja auch gerade gehört. New Kids on the Block von Marion. Adel Tawil hat eine Menge Erfahrung fürs Schuhgeschäft in dieser Zeit in der Boygroup sammeln können. Und heute hat er Geburtstag und hier ist er mit der Frage, ist da jemand? Wir gratulieren zum Geburtstag.

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7: Hier ist der Verkehrsservice für den ARD-Abend. Die A1 Heiligenhafen Richtung Lübeck ist zwischen Scharbeutz und Rastplatz. Derzeit gibt es dort Behinderungen, und zwar im Seretzer Feld. 6 Kilometer Stau haben wir auf der Strecke. Die A33 Bielefeld Richtung Osnabrück ist zwischen Borglo, Kloster Ösede und Harderberg wegen Bergungsarbeiten gesperrt. Das waren die Meldungen. Kommen Sie gut an Ihr Ziel und gute Fahrt weiterhin.
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7: Aus Dresden, ich bin Frank-Michael Bauer. Vielen Dank für mein absolutes Lieblingslied an die Musikredaktion. Danke, Carsten Stieler aus dem Kiffhäuserland. Wir reichen es weiter, hat von Roxette gehört. Und über Adel Tawil hat sich Tina gerade aus Bremen gefreut und gratuliert zum Geburtstag.

Das war Musik mit Ed Sheeran hier bei uns im ARD-Abend. Und Sie schreiben mir fleißig, wie Sie sich an Ihre Zuckertüte erinnern. Zum Beispiel Roswitha Weber. Ich bin 1953 in die Schule gekommen und meine Mutter hatte gerade einen Arbeitsunfall und nur wenig Geld für meine Zuckertüte, für meine Schultüte, verkaufte sie ihre Nähmaschine. Und dann haben wir von Cornelia auch noch Post bekommen. Meine Eltern, ich bin übrigens 1967 eingeschult worden, haben in ihrem langen Berufsleben als Musterentwerfer unter anderem die Muster für ganz viele Zuckertüten entworfen. Das waren viele Märchenmotive, Raumfahrtmotive. Da kann ich eine ganze Menge erzählen und habe immer noch sehr viele Erinnerungen. Dankeschön für Ihre Nachricht unter ard-abend@mdr.de. Und jetzt kommt bei uns der unvergessene Elvis. Am 15. August 1960 gibt es einen neuen Spitzenreiter in der bundesdeutschen Single-Hit-Parade. Und wer war das? Elvis Presley mit seiner Single It's Now or Never.

Die Pretenders im ARD-Abend. Danke für Ihre Erinnerungen an Ihre Schultüte, Zuckertüte. Es geht ja bald wieder los mit der Schule, zum Beispiel in Sachsen, Sachsen-Anhalt und Thüringen am Montag. Und da gab es dann heute auch die Zuckertüten. Und Christa aus Zettlitz hat uns geschrieben, sie hat immer die Zuckertüten aufgehoben. Als unsere Enkeltochter vor 11 Jahren in Magdeburg eingeschult worden ist, hatte sie die Schultüte ihres Papas mit den Märchen der Gebrüder Grimm aus DDR-Zeiten. Sie war sehr stolz darauf, denn die Tüte wurde ja auch unter den Kindern begutachtet und die kam sehr gut an. Und die Tüte existiert auch immer noch und Clara beginnt nun die 12. Klasse. Tja, so vergeht die Zeit. Und dann haben wir auch noch eine Mail bekommen von Ute Kessler. Und ich hatte von meiner Oma eine kleine Zuckertüte, eine kleine Schultüte bekommen und die war gefüllt mit 1-Mark-Stücken. Und da war das ein wunderschöner Inhalt für mich, finde ich auch heute noch. Schöne Idee gewesen. So, und jetzt gibt's bei uns unseren Albumtipp. Historia heißt die neue Scheibe von den Gypsy Kings und daraus wieder ein Titel und der heißt La Vida hier im ARD Abend.

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1: Mit Ulrike Pommerin. Trotz des noch aktiven Waldbrandes in der Eifel dürfen die rund 1800 Bewohner des Hürtgenwalder Ortsteils Gai in ihre Häuser zurück. Die Entscheidung fiel am Abend, nachdem

Don't Answer Me aus dem Jahre 1984. Alan Parsons Project hier bei uns im ARD-Abend. Jede Ferienzeit geht mal zu Ende, ja. Und für manche Bundesländer fängt ja am Montag wieder der Schulalltag an. Und heute haben wir auch gefragt an diesem Tag der Entspannung, wie war das bei Ihnen mit der Schultüte, mit der Zuckertüte? Und da hat uns Petra auch geschrieben aus Annaberg, ja, mein Schulanfang war 1965. Ich habe noch ein Bild aus der Zeit, das hüte ich wie meinen Augapfel. Und ich mit Zuckertüte und mit den weißen Kniestrümpfen, ja, sowas hat man damals getragen. Und wir hatten in Annaberg ein Geschäft. Dort gab man die leere Zuckertüte ab und holte sie gefüllt wieder ab. Aber es musste auch gespart werden für den Schulanfang. Und damals gab es ja eben auch noch nicht so viel. Das hat sich dann von Zeit zu Zeit immer weiter geändert. Gefeiert wurde zu Hause erstmal bescheiden. Meine Söhne dann wurden 86 und 1993 eingeschult. Da war dann die Feier schon größer. Und unsere Enkelin, die hat dann 2015 ihren Schulstart in Baden-Württemberg gehabt. Und dort an einem ganz normalen Werktag. Das ist ja noch ein Unterschied. In der DDR wurde damals immer ein richtig großes Fest ausgerichtet. Und in der alten Bundesrepublik war das ein bisschen anders. Ich habe extra mal meine Cousine in Nordrhein-Westfalen angerufen, die wohnt in Dienstlaken. Bei ihr war das tatsächlich so, wurde ganz klein nur gefeiert in Familie. Und sie bekam eine kleine Schultüte und da war eine Tafel Schokolade und ein Teddybär drin. Und das war's dann auch schon. Und eine große Fete, nur ganz klein, in Familie wurde gefeiert. So unterschiedlich war das dann auch. Jetzt bei uns gibt es Musik zu einem besonderen Ereignis. Das war damals an einem 5. August ging es los, 1969. Vom 15. bis 18. August, da hat eine halbe Million junger Menschen etwa 150 Kilometer von New York City entfernt das Woodstock Festival gefeiert. Und es gilt ja als Höhepunkt der Hippie-Zeit. Und da erlebte auch er seinen Durchbruch beim Woodstock Festival. Damals Joe Cocker. Hier ist er mit seinem Beatles-Cover With a Little Help from My Friends.

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3: Ich habe mal Helmut Schmidt getroffen in einem Zug. 22 Uhr und 31. Hier ist der Verkehrsservice für den ARD Abend. Die A33 Bielefeld Richtung Osnabrück ist zwischen Beuglo, Kloster Ösede und Harderberg wegen Bergungsarbeiten gesperrt. Vorsicht auf der A100 Stadtring Richtung Treptow zwischen Gradestraße und Britzer ist die Autobahn gesperrt. Dort ist Öl ausgelaufen, also bitte Vorsicht zwischen Gradestraße und Britzer. Dann die B90 Rudolstadt Stadt Ilm. Die ist zwischen Abzweig Nahwinden und Geilsdorf nach einem Unfall gesperrt. Soweit die Meldungen. Weiterhin gute Fahrt durch den Abend und kommen Sie gut an Ihr Ziel.

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Sheryl Crow im ARD-Abend. Können Sie sich noch an Ihre Schultüte, an Ihre Zuckertüte erinnern? Monika aus Arnsberg in Nordrhein-Westfalen hat sich gemeldet. Ja, sie kann. Sie bekam von ihrem Mann eine Schultüte geschenkt zum ersten Tag als Lehrerin. Und sie schreibt uns, ich hatte ja zu meiner Einschulung nach dem entsetzlichen Krieg keine bekommen, weil es nur wenig zu essen gab. Aber ich erzählte das irgendwann während meiner Studienzeit meinem zukünftigen Mann. Und der hatte mich darum mit dieser hübschen Überraschung erfreut. In der Tüte steckte umgedreht auch eine Flasche mit einem leckeren Wein und den haben wir dann zusammen getrunken und auf eine schöne Berufszeit angestoßen. Danke für diese Erinnerung, Monika aus Arnsberg. Und Reinhild hat uns geschrieben, aus Freiberg in Sachsen, 1958 ist sie in die Schule gekommen und die Hälfte meiner Zuckertüte war mit Erdnüssen gefüllt, aber auch eine Tafel Schokolade war in der Schultüte und sie kann sich noch an Schaumzuckerfiguren erinnern und obenauf eingewickelt, natürlich schreibt sie eine Quarkbämme, wie man in Sachsen sagt, also übersetzt Quarkstulle oder Schnitte. Die musste zuerst gegessen werden und sollte Kraft für die Schulzeit geben. Und diese Tradition habe ich bei meinen Kindern fortgesetzt und auch meine Enkelkinder haben eine Quarkschnitte in der Zuckertüte vorgefunden. Vielen, vielen Dank für Ihre Erinnerungen. Na, da wünschen wir allen, die bald in die Schule kommen, alles Gute und eine tolle Schulzeit. Hier ist der ARD-Abend jetzt zum Tag der Entspannung mit was Entspannenden. Hier ist das Electric Light Orchestra und Telefonline.

Hier ist der AD-Abend, gleich Feierabend für diesen AD-Abend aus Dresden. Machen Sie es gut, ich bin Frank-Michael Bauer, eine entspannte Nacht und die müssen Sie nicht allein verbringen. Nein, Sie haben Markus Puschlott in Erfurt von MDR Thüringen an Ihrer Seite mit der ARD-Hitnacht. Und was haben wir hier noch? Es war am 15. August 1991, vor genau 35 Jahren. Damals sind die Fans von Paul Simon voll auf ihre Kosten gekommen bei einem Gratiskonzert. Paul gibt dieses Konzert im New Yorker Central Park vor geschätzten 600.000 Zuschauerinnen und Zuschauern. Manche haben auch gesagt, es waren 750.000. Und da hat er auch diesen Titel zum Besten gegeben aus seinem Erfolgsalbum Graceland. 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
1: Um 23 Uhr mit Kevin Bieler. Nach der Evakuierung einer Ortschaft im Waldbrandgebiet in der Eifel können die etwa 1.800 betroffenen Bewohner wieder in ihre Häuser zurückkehren. Die Lage rund um den Ortsteil Gai in Hürtgenwald habe sich so weit entspannt, dass die Menschen heimkehren könnten, heißt es auf der Website des Kreises Düren. Wegen des großen Waldbrandes im belgischen Naturschutzgebiet Hohes Venn bereitet sich dagegen die Stadt Monschau auf mögliche Evakuierungen vor. Die Einwohner mehrerer Ortsteile seien aufgerufen worden, sich auf eine mögliche Räumung vorzubereiten. Nachdem es im Internet erneut Aufrufe zu einem Massenansturm auf die spanische Exklave Ceuta gab, haben Spanien und Marokko ihre Sicherheitsvorkehrungen vor Ort deutlich erhöht. Die verstärkte Präsenz von Polizei und Militär hat sich offenbar ausgezahlt. Aus Madrid, Christian Sachsinger.
2: Mehrere hundert Migranten haben versucht, den Grenzzaun von der marokkanischen Seite her zu überwinden. Die dort positionierten Sicherheitskräfte griffen laut der Nachrichtenagentur EFE daraufhin gut 100 Personen auf. Andere Quellen sprechen von rund 250 Festgesetzten. Viele der Festgenommenen hatten den Angaben zufolge Werkzeuge bei sich, um damit den Grenzzaun besser überwinden zu können. Sie wurden der Zeitung El País zufolge von marokkanischen Einsatzkräften einige hundert Kilometer von Ceuta weg ins Landesinnere gebracht.
1: Der deutsche Schwimmer Johannes Liebmann hat bei der Europameisterschaft in Paris den Titel über 1500 Meter Freistil gewonnen. Dabei stellte er einen neuen Weltrekord auf. Aus der Sportredaktion Moritz Knorr.
3: Es war ein Fabelrennen des in Eckernförde geborenen und in Elmshorn aufgewachsenen Liebmann. Als erster Schwimmer überhaupt blieb er über die 1500 Meter unter 14 Minuten und 30 Sekunden. Liebmann bestimmte von Beginn an das Tempo und schlug schlussendlich nach 14:26:79 an. Damit unterbot der 19-Jährige den bisherigen Weltrekord des US-amerikanischen Olympiasiegers Bobby Fink um fast 4 Sekunden. Nach Gold über 800 Meter Freistil ist es für Liebmann bereits der 2. Titel bei dieser EM.
1: Bei der Leichtathletik-EM in Birmingham hat Julian Weber zum 2. Mal nach 2022 EM-Gold im Speerwurf gewonnen. Er setzte sich mit 90,4 Meter durch. Silber ging an Nick Thum und damit ebenfalls an das deutsche Team. Und im Abendspiel in der 2. Fußball-Bundesliga haben sich Kaiserslautern und Karlsruhe 0:0 getrennt. Das waren die Nachrichten. Das Wetter in Deutschland: in der Nacht von Südvorpommern bis nach Baden Schauer und Gewitter, sonst häufig trocken, minimal 21 bis 10 Grad. Morgen im Südosten und Süden mehr Wolken als Sonne und gebietsweise Schauer und Gewitter. Im Nordwesten nur vereinzelt Schauer, sonst meist trocken, maximal 20 bis 33 Grad. Am Montag unbeständig mit Schauern, im Südosten Gewitter 18 bis 28 Grad. Am Dienstag im Verlauf von Westen her Regen bei 18 bis 32 Grad. Es ist 23:03 Uhr.
4: Und das ist der Verkehrsservice in der ARD-Hitnacht. Achtung, Falschfahrer auf der A73, Nürnberg feucht. Zwischen Wendelstein und Feucht kommt Ihnen ein Falschfahrer entgegen. Bitte fahren Sie äußerst rechts und überholen Sie nicht. A73, Nürnberg feucht, zwischen Wendelstein und Feucht, ein Falschfahrer. Bitte obacht in beiden Richtungen. Dann schauen wir auf die amtliche Gefahreninformation wegen aktueller Waldbrände in Rheinland-Pfalz, Nordrhein-Westfalen und im Saarland. Sowie auch in Belgien kann es zu Rauch- und Brandgeruch kommen. Es besteht aber keine Gefahr. Bitte den Notruf nur bei einem konkret erkennbaren Brand, einer akuten Gefahr oder einem medizinischen Notfall rufen. Wir schauen weiter auf die Straßen. Die A1 Lübeck-Fehmarn ist zwischen Neustadt-Pelzerhaken und Lehnsahn in beiden Richtungen wegen eines Polizeieinsatzes gesperrt. Die A1 Dortmund Richtung Köln zwischen Schwerte und Westhofener Kreuz 2 Kilometer Stau. Die A4 Erfurt Richtung Chemnitz zwischen Erfurt West und Erfurt Ost nach einem Unfall Vollsperrung. A8 Salzburg Richtung München zwischen Holzkirchen und dem Kreuz München Süd stockender Verkehr. A57 Köln Richtung Krefeld zwischen dem Kreuz Meerbusch und Krefeld Zentrum wegen Bauarbeiten noch bis Montag früh gesperrt. A61 Mönchengladbach-Venlo zwischen dem Kreuz Mönchengladbach und Mackenstein, Brückenarbeiten bis Dienstag früh die Vollsperrung. Und die A448 Bochum-West Richtung Dortmund-Witten

0: zwischen dem Dreieck Bochum West und Bochum Süd wegen Bauarbeiten bis Montag früh gesperrt. Ich wünsche eine gute Fahrt.
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0: Mit Markus Poschlott am Mikrofon. Und beste Grüße hier aus Erfurt gehen ins ganze Land. Jetzt mit Bonnie Tyler. Hier ist Lost in France.

Das ist die ARD-Hitnacht um 23.12 Uhr mit Marius Müller-Westernhagen und Blick auf die A73 Feucht Richtung Nürnberg. Kein Falschfahrer mehr zwischen Feucht und Langwasser. Da haben Sie wieder freie Fahrt. Dann gibt's jetzt die heimliche Hymne von den Hooters. Vor allem für die Deutschen, denn Johnny B., dieser große Klassiker, ist tatsächlich vor allem in Deutschland ein großer Hit geworden. In deren amerikanischer Heimat gar nicht so. Aber gut, umso mehr freuen wir uns darüber. Ist ja auch einer der großen Klassiker. Die Hooters mit Johnny B. in der ARD.

Die Pet Shop Boys sind das Always on my mind, das ist die ARD Hitnacht. Auch heute haben wir natürlich wieder ein offenes Auge, ein offenes Ohr für Sie. Sind natürlich auch wieder erreichbar, wenn Sie uns was schreiben wollen, was Sie in dieser Nacht gerade beschäftigt. ard-hitnacht@mdr.de, das ist unsere E-Mail-Adresse. Oder Sie klingeln kostenfrei durch, das geht natürlich auch. Sprechen wir uns was auf dem AB, das auf dieser Nummer 0800 80 80 110, kostenfrei natürlich so. Jetzt gibt's hier Musik von den Eagles aus dem Jahr 75. Hier ist Lion Eyes. Hallo zusammen.

0: mit Diana Ross ist es gleich 11:30. Und wir gucken auf die Straßen. Only Pickets machen wir später. Jetzt gucken wir erstmal hier auf die Straßen. Melden die Entwarnung in der ARD-Hitnacht von der A73 Feucht Richtung Nürnberg. Kein Falschfahrer mehr zwischen Feucht und Langwasser. Dann die amtliche Gefahreninformation wegen aktueller Waldbrände in Rheinland-Pfalz, Nordrhein-Westfalen, im Saarland und auch in Belgien kann es zu Rauch- und Brandgeruch kommen. Da besteht aber keine Gefahr. Bitte den Notruf deswegen nicht wählen, sondern nur bei einem konkret erkennbaren Brand, einer akuten Gefahr oder einem medizinischen Notfall. Die A1 Lübeck-Fehmarn ist zwischen Neustadt, Pelzerhaken und Lehnsahn wegen eines Polizeieinsatzes beidseitig gesperrt. Die A4 Erfurt Richtung Chemnitz zwischen Erfurt West und Erfurt Ost nach einem Unfall gesperrt. A5 Karlsruhe Richtung Frankfurt zwischen Karlsruhe Durlach und Bruchsal 2 Kilometer Stau in der Baustelle. A57 Köln Richtung Krefeld zwischen dem Kreuz Meerbusch und Krefeld Zentrum wegen Bauarbeiten bis Montag früh gesperrt. Und die A73 Nürnberg Richtung Bamberg zwischen Hirscheid und Bamberg Süd nach einem Unfall gesperrt. Umleitung führt sie über die U57. Ich wünsche eine gute Fahrt.
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0: Mit Markus Poschlott. Guten Abend aus Erfurt.

0: Faith Hill mit This Kiss in der ARD-Hitnacht. Tja, der Waldbrand im Hürtgenwald in der Eifel ist nach wie vor noch nicht gelöscht, aber die Bewohner des Ortsteils Gai, die am Freitagmorgen sehr spontan ihre Häuser verlassen mussten, für die gab es jetzt doch eine gute Nachricht. Aus Hürtgenwald, Katja Stephan.
1: Moment. Der Kreis Düren hat in Absprache mit den Einsatzkräften entschieden, dass die Bewohner ab sofort in ihre Häuser zurückkehren dürfen. Es gibt allerdings eine Einschränkung. Menschen aus Krankenhäusern, Alten- und Pflegeheimen können erst am Sonntag zurückkehren. Für sie wird ein Transport organisiert. Am Freitagmorgen hatten die rund 2000 Bewohner ihre Häuser verlassen müssen, weil das Feuer die Ortschaft Gai bedrohte. In Düren hatte der Kreis eine Notunterkunft eingerichtet. Der Großteil der Menschen war allerdings bei Verwandten und Freunden untergekommen.
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0: Das ist Maggie Reilly mit Every Time We Touch. Das ist die ARD Hit nach 23.48 Uhr. Hallo zusammen, da sind wir wieder. Schön, dass wir gemeinsam diese Nacht heute miteinander verbringen. Und natürlich gerne auch mal die Frage wieder an Sie. Dafür sind wir ja auch erreichbar. Was beschäftigt Sie in dieser Nacht? Matthias ist hier der Erste.
1: Mich beschäftigt gerade, dass sich unsere schönen Wälder langsam auflösen. Jetzt werden sie nicht mehr abgeholzt. Jetzt brennt das hier alles. Und wir brauchen ja auch Luft zum Leben und Wasser und Diesel und Benzin, das ist eine ganz andere Geschichte. Aber man muss auch mal herkommen, wo das Leben herkommt. Ja, die Bäume säubern unsere Luft und mich beschäftigt es ganz schön. Sowas, dass die ganzen Wälder jetzt brennen und überall brennt das, in der Eifel und in Aachen. Überall brennen unsere schönen Bäume. Das ist alles, wir machen uns irgendwie selber kaputt. Das beschäftigt mich schon ganz schön.
0: Dankeschön für dieses Statement. Ja. Wird vielen Grad so gehen, bin ich mir ziemlich sicher. Ja. Wie ist es bei Ihnen? Was beschäftigt Sie in dieser Nacht? 0800 80 80 110. Ja. Können natürlich auch andere Gedanken sein. Ne? Vielleicht hat jemand Geburtstag und Sie wollen Ständchen singen. Bitteschön.

0: Grenze nach Nordrhein-Westfalen überzugreifen. Bewohner in Monschau wurden aufgefordert, sich auf eine mögliche Evakuierung vorzubereiten. Aus der Nachrichtenredaktion Rainer Glitz.
1: Anwohner sollten bei Verwandten oder Freunden unterkommen. Die Einrichtung von Notunterkünften werde vorbereitet, hieß es. Doch allerdings sprechen die Behörden von vorbeugenden Maßnahmen. Auf belgischer Seite seien die Ortschaften Küchelscheid und Laikaul bereits evakuiert worden. Der in Belgien wütende Waldbrand hat mittlerweile etwa eine Fläche von 2000 Hektar erfasst. Zum Vergleich, im Hürtgenwald brannten bis zu 300 Hektar Wald.
0: Auf der US-Inselgruppe Hawaii sorgen erste Ausläufer eines Tropensturms für Überschwemmungen, Stromausfälle und Straßensperren. Der Sturm ist mittlerweile zu einem Hurricane hochgestuft worden. Das Zentrum dürfte im Laufe des Tages die Inselgruppe erreichen. Aber schon jetzt stürzten Bäume und Stromleitungen um und es gab Erdrutsche. Tausende Menschen auf Hawaii haben keinen Strom. Viele Flüge wurden gestrichen. Bei der Leichtathletik-EM in Birmingham hat es heute Abend 3 Medaillen für das deutsche Team gegeben. Die Speerwerfer sorgten sogar für einen Doppelsieg. Aus Birmingham, Jens-Jörg Rieck.
2: Das Beste kommt zum Schluss. Im letzten Versuch hat Speerwerfer Julian Weber noch einmal alles rausgehauen. Sensationelle 90,40 Meter. Damit verdrängte Weber Teamkollegen Nick Thum auf Rang 2 und krönte sich zum zweiten Mal zum Europameister. Für Thum ist EM Silber der größte Erfolg seiner noch jungen Karriere. Spektakel bot auch die deutsche 4x100 Meter Staffel. Auch ohne Owen Anser, den Europameister über die 200 Meter, sprintete das DLV-Quartett zu Silber. Den Sieg sicherten sich die favorisierten Briten. Bronze holte Belgien.
0: Und bei der Schwimm-EM in Paris hat Johannes Liebmann sein zweites Gold geholt und das in Weltrekordzeit. Er siegte über 1500 Meter Freistil. Und in der zweiten Fußball-Bundesliga sind im Abendspiel zwischen Kaiserslautern und Karlsruhe keine Tore gefallen. Das waren die Nachrichten. Und das Wetter in Deutschland. Heute Nacht mal mehr, mal weniger Wolken und vor allem im Nordosten und im Süden einzelne Schauer. 21 bis 15 Grad. Tagsüber Sonne, Wolken und vor allem im Süden Schauer und Gewitter. 21 bis 24 Grad im Norden und Osten. Sonst 26 bis 32 Grad. Am Montag wechselhaft mit Schauern. Im Süden wieder Gewitter. 21 bis 25 und am Dienstag Wolken bis 27 Grad. Und die Zeit, es ist 0 Uhr 3.
3: Und das ist der Verkehrsservice in der ARD-Hitnacht. Zunächst eine amtliche Gefahreninformation wegen akuter Waldbrände in Rheinland-Pfalz, Nordrhein-Westfalen, im Saarland und Belgien. Kann es zu Rauch- und Brandgeruch kommen, es besteht aber keine Gefahr. Bitte wählen Sie den Notruf nur bei einem konkret erkennbaren Brand, einer akuten Gefahr oder einem medizinischen Notfall. Die A1 Lübeck-Fehmarn zwischen Neustadt-Pelzerhaken und Lehnsahn in beiden Richtungen wegen eines Polizeieinsatzes gesperrt. A4 Erfurt Richtung Chemnitz zwischen Erfurt-West und Erfurt-Ost Vollsperrung nach Unfall. A5 Karlsruhe Richtung Frankfurt zwischen Karlsruhe-Durlach und Bruchsal 2 Kilometer Stau im Baustellenbereich. A57 Köln Richtung Krefeld zwischen dem Kreuz Meerbusch und Krefeld-Zentrum wegen Bauarbeiten bis Montag früh gesperrt. A61 Mönchengladbach-Venlo zwischen dem Kreuz Mönchengladbach und Markenstein in beiden Richtungen wegen Brückenarbeiten bis Dienstagmorgen gesperrt. Und die A448 Bochum-West Richtung Dortmund-Witten ist zwischen dem Dreieck Bochum-West und Bochum-Süd wegen Bauarbeiten bis Montag früh gesperrt. Gute Fahrt!
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3: Mit Markus Poschlott aus Erfurt und wir starten in diesen Sonntag, in diesen 16. August mit den Stones und Start Me Up.

0: Gabrielle ist das mit Dreams in der ARD-Hitnacht. Ich freue mich, dass die ganze ARD-Hitnacht-Familie wieder am Radio ist. Von der A1 im Norden bis zur A9 im Süden, von Alt-Duvenstedt in Schleswig-Holstein bis auf die Reichenau hören wieder alle zu. Das freut mich sehr. Herzlich willkommen, ARD-Hitnacht. Jetzt machen wir schon ein kleines Jubiläum hier. Wir spielen die Band, die es seit 50 Jahren gibt. Das Jubiläum wurde auch in diesem Jahr und wird auch noch weiter in diesem Jubiläum live gefeiert. Denn Smokey befinden sich auf Jubiläumstour, haben schon ein paar Konzerte gespielt und im Oktober stehen die nächsten an. Am 9. Oktober in Duisburg, am 10. Oktober in Erfurt hier, das ist aber schon ausverkauft, und dann am 12. Oktober im Gewandhaus in Leipzig. Smokey mit den größten Hits, und einen davon hören wir jetzt aus dem Jahr 1975. Diese Nummer gehört zu den früheren internationalen großen Erfolgen. If you think you know how to love me. Hier sind Smokey.
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0: Bob Marley, Buffalo Soldier. 0 Uhr 23 ist es. Sie hören die ARD-Hitnacht. Auf diese Nachricht, die jetzt kommt, hätte ich gerne verzichtet. Aber soeben erreicht uns diese Gefahrenmeldung der Leitstelle Aachen. Aufgrund einer weiteren Ausbreitung des Waldbrandes in Belgien lässt sich ein Übergreifen auf Teile von Monschau nicht vollständig ausschließen. Aus diesem Grunde wird den Einwohnenden der Ortsteile Kalter Herberg und Mützenich empfohlen, sich auf eine mögliche Evakuierung vorzubereiten. Informieren Sie sich dazu auf der Internetseite monschau.de. Meiden Sie das betroffene Gebiet, achten Sie auf Durchsagen von Feuerwehr und Polizei und informieren Sie Ihren Nachbarn. Auch wenn Sie das jetzt hören und Bekannte haben, die in Monschau leben und dort in den Ortsteilen Kalter Herberg und Mützenich, rufen Sie die an, klingeln Sie die ruhig aus dem Bett. Ich glaube, in dem Falle kann man das durchaus machen und sagen Sie ihnen, was da Sache ist. Die Menschen, die dort leben, sollen auf die Durchsagen von Feuerwehr und Polizei achten, das hatte ich schon gesagt, und eben ihr Notgepäck parat halten und sich vorbereiten. Wir behalten die Lage hier in dieser Sendung natürlich auch im Blick und informieren Sie so schnell wie möglich.
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0: Das ist Melanie mit Ruby Tuesday. Und damit ist es gleich 12:30. Wir schauen auf die Straßen. Das ist der Verkehrsservice in der ARD Hitnacht. Zunächst einmal mit der amtlichen Gefahreninformation wegen akuter Waldbrände in Rheinland-Pfalz, Nordrhein-Westfalen, im Saarland und in Belgien kann es zu Rauch- und Brandgeruch kommen. Aber aktuell besteht dort keine akute Gefahr. Aber in Monschau, wir haben es gerade schon gesagt, in den Ortsteilen Kalter Herberg und Mützenich sollten sich die Anwohner auf eine mögliche Evakuierung vorbereiten. Bitte den Notruf nur bei einem konkret erkennbaren Brand, einer akuten Gefahr oder, na klar, einem medizinischen Notfall anrufen, aber bitte nicht die 112 wählen, um sich da jetzt neue Informationen zu holen. Lassen Sie bitte das Radio an, achten Sie auf die Durchsagen, die vor Ort von Feuerwehr und Polizei kommen. Dankeschön. Die A1 Lübeck-Fehmarn ist zwischen Neustadt-Pelzerhaken und Lehnsahn in beiden Richtungen wegen eines Polizeieinsatzes gesperrt. A4 Erfurt Richtung Chemnitz zwischen Erfurt-West und Erfurt-Ost Vollsperrung nach Unfall. A7 A215 Hamburg Richtung Kiel zwischen Neumünster-Nord und Blumenthal ein brennendes Fahrzeug, deswegen die Vollsperrung. Hier bittet die Polizei noch, bitte das Fahrzeug nicht zu verlassen. A57 Köln Richtung Krefeld zwischen dem Kreuz Meerbusch und Krefeld Zentrum wegen Bauarbeiten bis Montag früh gesperrt. A61 Mönchengladbach-Venlo zwischen dem Kreuz Mönchengladbach und Mackenstein in beiden Richtungen wegen Brückenarbeiten bis Dienstag 5 Uhr gesperrt. Ich wünsche eine gute Fahrt.
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0: Mit Markus Poschlott. Beste Grüße aus Erfurt und beste Grüße auch aus dem Chiemgau. Claudia und Tom aus Obing haben uns geschrieben, sitzen schön gemütlich vor der Feuerschale, Weißbier dabei und die Musik der ARD Hitnacht. So kann's doch gut gehen. Viele Grüße an die Feuerschale und auch wo immer sie uns überall hören.

Mike and the Mechanics, Another Cup of Coffee, 0.39 Uhr. Das ist hier die ARD-Hitnacht. Und Grüße gehen nach Kopenhagen, da werden wir auch gerade gehört. Und zwar Mario. Mario hat uns geschrieben. Er ist in Kopenhagen und jetzt Achtung, er ist seit 10 Uhr unterwegs auf einem Mammutmarsch. 100 Kilometer am Stück. Er schreibt, die Mail ist jetzt eine gute Stunde her. Er ist bei Kilometer 65. Jetzt wird er wahrscheinlich schon bei Kilometer 70 sein oder so. Und er hört dabei die ARD-Hitnacht. Er grüßt alle anderen Wanderer und die liebe Mama, die zu Hause am Handy die Strecke verfolgt, das irgendwie tracken kann. Großartig. Dann wünschen wir toi toi toi für die restlichen gut 30 Kilometer, auf dass alles gut geht. Und vielleicht haben wir auch noch einen Song, der dazu ein bisschen passt, der nach vorne geht. Aber ja. Dann jetzt einmal im Takt von Falco. Die nächsten 3 Minuten und 19 Sekunden. Rock me Amadeus, rock es Mario.

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Das ist die ARD-Hitnacht mit Amy MacDonald und wir grüßen mal recht herzlich alle, die beim Konzert in Lingen gewesen sind und jetzt schon wieder zu Hause sind oder sich auf den Weg machen. Gute Heimreise und auf dass es ein schöner Abend gewesen ist mit Amy MacDonald. Hey!

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1: Um 1 Uhr mit Milat Kupay. Die Waldbrandsituation im Hohen Venn in Belgien hat sich deutlich zugespitzt. Die Flammen haben sich in den letzten Stunden weiter ausgebreitet und drohen auch Gebiete in Nordrhein-Westfalen zu erfassen. Bewohner der Stadt Monschau wurden aufgefordert, sich auf eine mögliche Evakuierung vorzubereiten. Aus der

0: Berlin und Frankfurt oder fahren jetzt über die Station Fangschleuse. Sie liegt nördlich des Autowerks in Grünheide im Kreis Oder-Spree. Der Bahnhof verbessert die Anbindung für viele Mitarbeiter, die auf der Strecke Berlin-Frankfurt pendeln. Der Bau hat 16 Monate gedauert und ermöglicht auch, dass künftig längere Züge zum Einsatz kommen können. Bei der Schwimm-EM in Paris hat Johannes Liebmann Gold über 1500 Meter Freistil gewonnen. Dabei stellte er einen neuen Weltrekord auf. Aus der Sportredaktion Moritz Knorr.
1: Es war ein Fabelrennen des in Eckernförde geborenen und in Elmshorn aufgewachsenen Liebmann. Als erster Schwimmer überhaupt blieb er über die 1500 Meter unter 14 Minuten und 30 Sekunden. Liebmann bestimmte von Beginn an das Tempo und schlug schlussendlich nach 14:26:79 an. Damit unterbot der 19-Jährige den bisherigen Weltrekord des US-amerikanischen Olympiasiegers Bobby Fink um fast 4 Sekunden. Nach Gold über 800 Meter Freistil ist es für Liebmann bereits der zweite Titel bei dieser EM.
0: Und bei der Leichtathletik-EM in Birmingham hat Speerwerfer Julian Weber Gold geholt. Er warf seinen Speer im letzten Versuch 90,40 Meter weit. Auch Silber ging an das deutsche Team. Nick Tum wurde Zweiter. Außerdem gab es am Abend Silber für die deutsche 4x100-Meter-Staffel der Männer. Das waren die Nachrichten. Das Wetter in Deutschland. Heute Nacht mal mehr, mal weniger Wolken und vor allem im Nordosten und im Süden einzelne Schauer, 21 bis 15 Grad. Tagsüber Sonne, Wolken und vor allem im Süden Schauer und Gewitter, 21 bis 24 Grad im Norden und Osten, sonst 26 bis 32 Grad. Am Montag wechselhaft mit Schauern, im Süden wieder Gewitter, 21 bis 25 Grad. Und am Dienstag Wolken, vor allem im Norden Regen, im Süden recht sonnig. Die Temperaturen 8 bis 27 Grad. Es ist 1.03 Uhr.
2: Und das ist der Verkehrsservice in der ARD-Hitnacht. Zunächst die amtliche Gefahreninformation. Wegen akuter Waldbrände in Rheinland-Pfalz, Nordrhein-Westfalen, im Saarland und Belgien kann es zu Rauch- und Brandgeruch kommen, aber da besteht noch keine akute Gefahr. In Monschau, in den Ortsteilen Kalter Herberg und Mützenich sollten sich die Anwohner jedoch bereits auf eine mögliche Evakuierung vorbereiten. Bitte hier nur den Notruf wählen bei einem konkreten erkennbaren Brand, einer akuten Gefahr oder einem medizinischen Notfall. Bitte nicht, um dort weitere Informationen einzuholen. Das machen Sie bitte über die Webseite monschau.de. Die weiteren Meldungen. A1 Lübeck-Fehmarn zwischen Neustadt-Pelzerhaken und Lensahn in beiden Richtungen wegen eines Polizeieinsatzes gesperrt. A57 Köln Richtung Krefeld zwischen dem Kreuz Meerbusch und Krefeld-Zentrum wegen Bauarbeiten bis Montag früh gesperrt. A61 Mönchengladbach-Venlo zwischen dem Kreuz Mönchengladbach und Markenstein beidseitig wegen Brückenarbeiten bis Dienstag gesperrt. Und die A448 Bochum-West Richtung Dortmund-Witten zwischen dem Dreieck Bochum-West und Bochum-Süd wegen Bauarbeiten bis Montag früh gesperrt. Ich wünsche eine gute Fahrt.
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2: Mit Markus Poschlott und besten Grüßen aus Erfurt.

0: Das sind Earth and Fire mit Weekend. Hey, Schnapszahl, 1.11 Uhr. Das ist sie, die ARD-Hitnacht. Heute, ja, mit dem, was sie auch in dieser Nacht wieder beschäftigt. Viele Grüße gehen raus.
1: Ja, hallo, hier sind Bettina und Jens. Wir kommen gerade zurück und sind gerade auf der Autobahn. Wir waren in Osnabrück im Schlossgarten und unsere Gedanken hängen gerade noch an dem Konzert, das wir gerade genießen durften.
0: Ja.
1: Roy Bianco und den Abruzzati Boys. Ganz liebe Grüße. Bleibt gesund und munter. Tschüss.
0: Ach, Roy Bianco, ja, da fällt mir ja was zu ein. Viele Grüße an alle. Gerade auch bei diesem Konzert gewesen sind. Auch da wünschen wir natürlich einen guten Heimweg.
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0: Hab dich gefunden. Einfach einer der schönsten Ohrwürmer, oder? Wir kommen gleich zu Juli mit Geile Zeit. Vorher noch Billy Idol.

Die ARD-Hitnacht wird heute auch wahrscheinlich noch in einem Bus gehört, der gerade in Bayern unterwegs ist. Hier kommt nämlich eine Mail von Nico rein, der uns geschrieben hat, dass er gerade auf dem Heimweg ist mit dem Bus vom Wie spricht man das richtig aus, ohne sich zu blamieren? Eigentlich schon zu spät. Gäubodenvolksfest in Straubing. Ich hoffe, es ist richtig. Auf der A93 Richtung Waldsassen. Ich wünsche eine gute Fahrt. Und wenn Sie auch schreiben wollen, ja, ard-hitnacht@mdr.de. Das ist unsere E-Mail-Adresse. So. Schnell wieder Musik. Da kann nichts schief laufen. David McWilliams.

0: Und mit den letzten Takten von Roxette ist es gleich 13:30. Das ist der Verkehrsservice in der ARD Hitnacht. Zunächst die amtliche Gefahreninformation wegen aktueller Waldbrände in Rheinland-Pfalz, Nordrhein-Westfalen, im Saarland und in Belgien. Kann es zu Rauch- und Brandgeruch kommen, es besteht jedoch keine akute Gefahr. In Monschau, in den Ortsteilen Kalter Herberg und Mützenich sollten sich die Anwohner jedoch bereits auf eine mögliche Evakuierung vorbereiten. Bitte hier nur den Notruf wählen bei einem konkreten erkennbaren Brand, einer akuten Gefahr oder einem medizinischen Notfall. Bitte nicht, um dort Infos abzufragen. Danke. Die A1 Lübeck-Fehmarn zwischen Neustadt-Pelzerhaken und Lehnsahn wegen eines Polizeieinsatzes noch immer gesperrt. Die A57 Köln Richtung Krefeld zwischen dem Kreuz Meerbusch und Krefeld Zentrum, da laufen noch die Bauarbeiten bis Montag früh. Ich wünsche eine gute Fahrt durch diese Nacht.
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0: Und Sandra sagt, Heaven can wait. Viele Grüße kommen aus Erfurt und gehen ins ganze Land. Hier ist die ARD-Hitnacht. Ich bin Markus Poschlott. Hallo zusammen.

Es ist 1.37 Uhr, hier ist der Verkehrsservice in der ARD-Hitnacht. Achtung, Falschfahrer auf der A4, Kirchheimer Dreieck Erfurt zwischen Wommen und Herleshausen kommt Ihnen ein Falschfahrer entgegen. Bitte fahren Sie äußerst rechts und überholen Sie nicht. Nochmal Obacht auf der A4, Kirchheimer Dreieck Erfurt zwischen Wommen und Herleshausen, ein Falschfahrer. Obacht bitte.

0: äußerster Vorsicht weiterhin auf der A4. Falschfahrer Kirchheimer Dreieck, Erfurt zwischen Wommen und Herleshausen. Da kommt Ihnen der Falschfahrer entgegen. Bitte äußerste Vorsicht. So. Die ARD Hitnacht, 1.38 Uhr. Heute mit Ihren Gedanken zu dieser Nacht. Es dreht sich unheimlich viel um das eine Thema und das nennt sich Waldbrand.
1: Hallo in die Nacht, hier Frau Peter aus dem Vorort Hürtgenwald-Düren. Ich habe gestern den Rauch zu Genüge gesehen. Es hört nicht auf. Hoffentlich regnet es bald ohne Ende. Wiederhören.
0: Jawohl, danke schön. Diesen Wünschen können wir uns, glaube ich, anschließen für die nächste Woche. Gibt es da jetzt ja durchaus Tendenzen, dass wir sagen, da kommt auch mal ein bisschen Regen runter. Hoffen wir auch, dass es an den richtigen Stellen ist. Und zur aktuellen Gefahreninformation informieren wir hier ja auch halbstündig bei uns im Programm. Momentan betrifft es den Ort Monschau in den Ortsteilen Kalter Herberg und Mützenich. Da sollen sich die Anwohner auf eine mögliche Evakuierung vorbereiten, also schon mal Tasche packen und auf die Ansagen von vor Ort achten. Das ist auch besonders wichtig. So. Und wir halten hier alle auf dem Laufenden, die es wollen. Die ARD Hitnacht, wie jeden Tag, immer zwischen 23 und 6 Uhr.

0: Das ist die ARD-Hitnacht mit Ihren Anrufen auf der 0800 80 80 110.
1: Ich bin's nochmal, Claudia aus Maxi der Heidhof der Oberpfalz. Ich wünsche euch heute einen schönen Tag. Ihr habt eine super Musik heute drauf. Ich grüße meinen Neffen Florian Lang, der heute Geburtstag hat.
0: Die Grüße gehen wir gerne weiter. Auch an alle, die heute Geburtstag haben. Happy Birthday an diesem 16. August. 1.51 Uhr ist es. So, was kommt jetzt? Die Pointer Sisters. I'm so excited. Und danach spiele ich uns Cool and the Gang. Das ist die ARD-Hitnacht.

1.56 Uhr ist es. Hier ist der Verkehrsservice in der ARD-Hitnacht. Achtung nochmal, der Falschfahrer auf der A4 Kirchheimer Dreieck Erfurt bewegt sich jetzt weiter zwischen Eise nach West und Herleshausen ist jetzt der Falschfahrer unterwegs. Bitte fahren Sie äußerst rechts, überholen Sie nicht auf der A4 Kirchheimer Dreieck Erfurt zwischen Eise nach West und Herleshausen. Ein Falschfahrer, bitte äußerste Vorsicht.

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1: Um 2 Uhr mit Milat Kupay. Die Waldbrandsituation im Hohen Venn in Belgien hat sich deutlich zugespitzt. Die Flammen haben sich in den letzten Stunden weiter ausgebreitet und drohen auch Gebiete in Nordrhein-Westfalen zu erfassen. Weitere Bewohner der Stadt Monschau wurden aufgefordert, sich auf eine mögliche Evakuierung vorzubereiten. Aus Monschau, Arndt Lorenz.
2: Das Lagezentrum der Städteregion Aachen ist in ständigem Austausch mit den Krisenstäben in Belgien. Dort mussten wegen des Brandes schon einige hundert Menschen ihre Wohnungen und Häuser verlassen. Vorsorglich warnt deshalb die Stadt Monschau etwa 4000 Einwohner mehrerer Ortsteile vor. Nach Behördenangaben lässt sich durch die Ausbreitung des Waldbrandes im Hohen Venn ein Übergreifen auf Teile von Monschau nicht vollständig ausschließen. Auch die Einrichtung von Notunterkünften ist geplant.
1: Zehntausende Menschen haben im Berliner Tiergarten die Technoparade Rave the Planet gefeiert, die als Demonstration